0: hier in Winston-Salem eingezogen. Nach dem Flug von Chicago landete die Mannschaft in North Carolina.
1: Das deutsche WM-Hotel Graylin Estate erinnert so ein bisschen an eine mittelalterliche Burg, in dem sich allerdings eine Luxusherberge befindet, idyllisch und ruhig zwischen grünen Hügeln gelegen und nur wenige Minuten entfernt vom Trainingsgelände der Wake Forest Universität. Dort auf dem riesigen Areal mit 3 Plätzen und einer Turnhalle hat sich der Bundestrainer schon bei der ersten Besichtigung vergangenes Jahr richtig wohlgefühlt. Und in dieser Umgebung will er Wirtz, Musiala und Co. jetzt den passenden WM-Feinschliff verpassen. Thomas Thonfeld, Sportredaktion.
0: Am Sonntag startet das DFB-Team dann gegen Curaçao ins Turnier.
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1: Ich bin Thomas Brockt. Nach dem Brand in einem Umspannwerk in Reutlingen vergangene Nacht haben Staatsschutz und Antiterrorzentrum beim Landeskriminalamt in Stuttgart die Ermittlungen übernommen. Das teilte Innenminister Hagel mit. Es geht demnach um den Verdacht der vorsätzlichen Brandlegung und der Störung öffentlicher Betriebe. Bundesinnenminister Dobrindt geht von einem Anschlag aus, das sagte er im ZDF.
2: Wir gehen davon aus, dass es sich hier aller Wahrscheinlichkeit nach um einen Brandanschlag handelt. Notwendige Spuren wurden ermittelt. Jetzt geht es darum, dass man in alle Richtungen weiter ermittelt, um die Grundlage dieses Brandanschlags und die Täter entsprechend auch zu ermitteln.
1: Innenminister Dobrindt. Der Brand hatte zu einem großflächigen Stromausfall geführt. Die Deutsche Bahn stattet ihre Kundenbetreuer an Bahnhöfen und in Zügen seit einigen Wochen mit Bodycams aus. Rund ein Drittel haben das freiwillige Angebot bislang in Anspruch genommen. Bis Jahresmitte wolle man eine Quote von 50% erreichen, heißt es bei der Bahn. Außerdem sollen alle Beschäftigten mit Kundenkontakt eine verpflichtende Schulung besucht haben. Umfragen der Gewerkschaft EVG zeigen immer wieder, dass sich viele Zugbegleiter bei ihrer Arbeit nicht sicher fühlen. Der Tankrabatt entlastet Autofahrer zwar spürbar. Nach Berechnungen des IFO-Instituts bleibt aber ein Teil der rund 1,6 Milliarden Euro an Steuermitteln bei den Mineralölkonzernen hängen. Die Wirtschaftsforscher sehen die Maßnahme deshalb kritisch.
3: An der Zapfsäule kommt zwar ein Großteil des Rabatts an. Nach Einschätzung des IFO-Instituts profitieren davon aber vor allem Vielfahrer und Menschen mit größeren Autos. Wer nur selten tankt oder mit wenig Geld auskommen muss, habe deutlich weniger von dieser Entlastung. Die Forscher aus München sagen deshalb, wenn der Rabatt Ende des Monats ausläuft, sollte Schluss sein. Statt günstigeren Sprit für alle zu finanzieren, könnte der Staat Menschen mit geringem Einkommen gezielter unterstützen. Zoe Tassovali, Redaktion.
1: Nach jahrelangen Vorbereitungen ist das milliardenschwere Rüstungsprojekt eines deutsch-französischen Kampfjets gescheitert. Bundeskanzler Merz und der französische Präsident Macron seien zu der Einschätzung gekommen, dass die Unternehmen Dassault und Airbus beim Bau eines gemeinsamen Kampfflugzeugs nicht zusammenfinden, hieß es aus deutschen Regierungskreisen. Merz habe Macron daher nahegelegt, den Bau des Jets nicht weiter zu verfolgen.
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1: Ich bin Thomas Brock. Nach dem Brand in einem Umspannwerk in Reutlingen vergangene Nacht haben Staatsschutz und Antiterrorzentrum beim Landeskriminalamt in Stuttgart die Ermittlungen übernommen. Das teilte Innenminister Hagel in Reutlingen mit. Es geht demnach um den Verdacht der vorsätzlichen Brandlegung und der Störung öffentlicher Betriebe.
2: Selbst viele Stunden nach dem Feuer waren noch Haushalte in Reutlingen ohne Strom. Für die Nacht soll es zur Sicherheit einen Notfalltreffpunkt geben. Dort können die Menschen etwa Handys aufladen oder Babynahrung erwärmen. Der Netzbetreiber spricht von insgesamt 3 entdeckten Brandstellen und einem beschädigten Zaun. Ermittler fanden Spuren eines möglichen Brandbeschleunigers. Sicherheitskreisen zufolge deutet das Vorgehen auf Linksextremisten hin. Landesinnenminister Hagel sagte aber, man ermittle in alle Richtungen. Ursula Winkler, Nachrichtenredaktion.
1: Die 9 Atommächte haben im vergangenen Jahr 19% mehr in Atomwaffenarsenale investiert als im Jahr davor. Das geht aus einem Bericht der internationalen Kampagne zur Abschaffung von Atomwaffen hervor. Sie beziffert den Gesamtbetrag auf 119 Milliarden Dollar. Nach den Angaben der Organisation hat Russland mit 5.420 die meisten Atomwaffen. Dahinter kommen die USA, China und Frankreich. Schnelleres Internet, mehr Mobilfunk und weniger Bürokratie. Bund, Länder, Kommunen und die Telekommunikationsbranche haben einen gemeinsamen Ausbaupakt beschlossen. Allein im kommenden Jahr wollen die Unternehmen fast 11 Milliarden Euro in Glasfaser- und Mobilfunknetze investieren.
3: Damit neue Leitungen und Mobilfunkmasten schneller gebaut werden können, sollen Genehmigungen künftig deutlich einfacher und digitaler ablaufen. Außerdem wollen die Anbieter ihre Netze stärker gemeinsam nutzen. Das bedeutet mehr Wettbewerb, ohne dass überall doppelt gebaut werden muss. Ob die Ziele tatsächlich erreicht werden, soll regelmäßig überprüft werden. Dafür bekommt auch die Bundesnetzagentur zusätzliche Kontrollaufgaben. Zoe Tassovali, Redaktion.
1: Nach jahrelangen Vorbereitungen ist das milliardenschwere Rüstungsprojekt eines deutsch-französischen Kampfjets gescheitert. Bundeskanzler Merz und der französische Präsident Macron seien zu der Einschätzung gekommen, dass die Unternehmen Dassault und Airbus beim Bau eines gemeinsamen Kampfflugzeugs nicht zusammenfinden, hieß es aus deutschen Regierungskreisen. Merz habe Macron daher nahegelegt, den Bau des Jets nicht weiter zu verfolgen.
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1: Ich bin Thomas Brockt. Nach dem Brand in einem Umspannwerk in Reutlingen verdichten sich die Hinweise auf eine mögliche Brandstiftung. Ermittler konnten einen möglichen Brandbeschleuniger sichern. Alle Spuren würden nun ausgewertet, teilte das Landeskriminalamt mit. Bisher gibt es weder Hinweise auf Tatverdächtige noch auf ein Motiv. Zeitweise waren zehntausende Menschen ohne Strom. Inzwischen sind die meisten wieder am Netz. Wann die Stromversorgung vollständig wiederhergestellt sein wird, ist aber noch unklar. Die neuen Atomwaffenländer haben im vergangenen Jahr 19% mehr in Atomwaffenarsenale investiert als im Jahr davor. Das geht aus einem Bericht der internationalen Kampagne zur Abschaffung von Atomwaffen hervor. Die Organisation beziffert den Gesamtbetrag auf umgerechnet 102 Milliarden Euro.
2: Mit Abstand am meisten Geld steckten die USA in ihr Atomwaffenarsenal. Sogar mehr als alle anderen Atommächte zusammen. Dahinter folgen China, Großbritannien und Russland. Die Friedensorganisation hält die Summe für völlig unverhältnismäßig. Sie verweist darauf, dass schon die Ausgaben eines einzigen Tages ausreichen würden, um Millionen Menschen vor Hunger zu schützen. Zoe Tassovali, Nachrichtenredaktion.
1: Kameras, Bodycams und Schutzhelme. Die Deutsche Bahn setzt auf neue Technik und Ausrüstung, um das Sicherheitsgefühl ihrer Beschäftigten und der Fahrgäste zu stärken. Denn immer wieder kommt es etwa zu Konflikten bei der Ticketkontrolle. Für bundesweites Entsetzen sorgte Anfang Februar ein tödlicher Angriff auf einen Zugbegleiter in der Westpfalz.
3: Die Bahn will kräftig aufrüsten für mehr Sicherheit. So laufen an Bahnhöfen und auch in Zügen tausende Kameras. Die Bilder sollen künftig in Echtzeit ausgewertet werden. Eine künstliche Intelligenz schlägt dann bei Konflikten Alarm. Außerdem wird in einigen Zügen eine Doppelbesetzung getestet. Die Zugbegleiter sind dann entweder zu zweit an Bord oder werden von Security-Leuten begleitet. Ursula Winkler, Nachrichtenredaktion.
1: Die deutsche Fußballnationalmannschaft ist in ihrem WM-Quartier in Winston-Salem im US-Bundesstaat North Carolina angekommen. Kurz darauf gab es gleich ein öffentliches Training vor 3000 Fans. Die wichtigste sportliche Nachricht dabei, Torwart Manuel Neuer war nach seinen Wadenproblemen mit vollem Einsatz dabei und konnte alle Übungen mitmachen. Bundestrainer Julian Nagelsmann plant mit Neuer in der Startelf am kommenden Sonntag im ersten Gruppenspiel gegen WM-Neuling Curaçao.
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1: Das Computerspiel Rocket League wurde ursprünglich als Studienprojekt entwickelt und wurde erst später zum globalen E-Sports-Phänomen. Die Entwickler kombinierten Fußball mit Autorennspielelementen und schufen so ein neues Spielkonzept.
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1: Ich bin David Büchner. Bundesfinanzminister Lars Klingbeil hat sich optimistisch gezeigt, dass das Rentensystem in Deutschland durch Reformen seiner Regierung stabil gehalten werden kann. Dabei unterstützt Klingbeil einen Vorschlag des Deutschen Gewerkschaftsbunds für verpflichtende Betriebsrenten. Das würde helfen, sagte Klingbeil in der ARD. Auf Basis von Vorschlägen einer Rentenkommission will die Regierung neue Weichen für die Rente stellen. Die Vorschläge sind für diesen Monat angekündigt. Nach dem Brand in einem Umspannwerk in Reutlingen konnten Ermittler einen möglichen Brandbeschleuniger sichern. Innenminister Alexander Dobrindt sagte im ZDF:
2: Wir gehen davon aus, dass es sich hier aller Wahrscheinlichkeit nach um einen Brandanschlag handelt. Notwendige Spuren wurden ermittelt. Jetzt geht es darum, dass man in alle Richtungen weiter ermittelt, um die Grundlage dieses Brandanschlags und die Täter entsprechend auch zu ermitteln.
1: Bisher gibt es weder Hinweise auf Tatverdächtige noch ein Motiv. Zeitweise waren Zehntausende Menschen ohne Strom. Die neuen Atomwaffenländer haben im vergangenen Jahr 19% mehr in Atomwaffenarsenale investiert als im Jahr davor. Das geht aus einem Bericht der internationalen Kampagne zur Abschaffung von Atomwaffen hervor. Die Organisation beziffert den Gesamtbetrag auf umgerechnet 102 Milliarden Euro.
3: Mit Abstand am meisten Geld steckten die USA in ihr Atomwaffenarsenal, sogar mehr als alle anderen Atommächte zusammen. Dahinter folgen China, Großbritannien und Russland. Die Friedensorganisation hält die Summen für völlig unverhältnismäßig. Sie verweist darauf, dass schon die Ausgaben eines einzigen Tages ausreichen würden, um Millionen Menschen vor Hunger zu schützen. Auch den regulären Haushalt der Vereinten Nationen hätte man mit dem Geld über Jahrzehnte finanzieren können. Zoe Tassovali, Nachrichtenredaktion.
1: Das Smartphone während der Fahrt zu benutzen, ist laut ADAC für einige Menschen zu einer gefährlichen Gewohnheit geworden. Bei einer Beobachtung des Automobilclubs in 5 Großstädten nutzten rund 2,7% der Autofahrer sowie 1,4% der Rad- und E-Scooterfahrer das Handy während der Fahrt. Der ADAC warnt, wer auch nur wenige Sekunden auf das Display schaue, sei im Stadtverkehr praktisch blind unterwegs.
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5: Einen schönen guten Morgen auf die Straßen der Region. Geblitzt wird aktuell schon in Biebelnheim oder besser bei Biebelnheim auf der Landstraße 408. Wenn ihr unterwegs seid an diesem frühen Dienstagmorgen und was melden wollt, ganz egal ob weitere Blitzer, ein Stau oder eine Gefahrenstelle, dann erreicht ihr unsere Verkehrshotline unter der 0671 920 88. 88.0.
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5: Kurz nach 6 und es ist schon relativ warm draußen. In Bad Kreuznach an der Kautzenburg und in Eckelsheim an der Bellakirche messen wir schon 14 Grad. Bisschen kühler ist es noch in Idar-Oberstein an der Burg Bosselstein und in Weitersbach an der Mühle. Hier messen wir aktuell 12 Grad. Ja, und fast überall aktuell leichter bis mäßiger Regen. Das wird auch erstmal den Morgen über so bleiben. Aber dann spätestens ab heute Vormittag ein, ja, weitestgehend trockener Tag.
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5: Wir starten in den Tag mit einer ordentlichen Portion Musik. Den Auftakt macht Leonie mit Don't Worry. Außerdem Bill Medley und Jennifer Warnes I've Had the Time of My Life. Unser Tagebuch der großen Hits, das gibt's natürlich auch für euch. Welcher Hit sich dahinter heute versteckt, das verrate ich aber noch nicht. Dafür jetzt weiter fleißig die Antenne hören.
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1: 9. Juni 1980. Lip Sync sind mit Funky Town neu in den Charts. Lip Sync gibt es Ende der 70er schon ein paar Jahre. Der Hochzeits-DJ Steven Greenberg sucht Mitmusiker für ein neues Projekt und schnell findet er 6 talentierte Mitstreiter. Alle wollen, dass das klappt mit der Band. Aber bevor da Geld reinkommt, muss halt irgendwo anders die Kohle her. Also doch wieder Hochzeiten spielen oder 9-to-5 arbeiten. Hauptsache, das Geld ist da. Aber nein, die 7 Musiker träumen von mehr. Von Ruhm, Erfolg, raus aus dem tristen Alltag hier in Minneapolis, wo es gerade mal einen Club und einen Plattenladen gibt. Sie wollen mehr. Raus in die Welt, dort, wo der Bär steppt, in die großen Metropolen, Los Angeles oder vielleicht noch lieber nach New York. Die Stadt, die niemals schläft. Mit ihrer Disco-Musik passen sie da eigentlich perfekt hin und nicht ins schläfrige Minneapolis. Also schreibt Steven genau darüber einen Song. Über den Traum, den sie haben, irgendwann in der Stadt zu leben, die so funky ist wie sie.

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1: Mit der von der EU in Brüssel beschlossenen Asylreform sollen ab Freitag weniger Migranten in die EU kommen. Die SPD reagierte und drängt nun auf eine schrittweise Aufhebung der deutschen Grenzkontrollen. Wenn die neuen Regeln am Freitag in Kraft treten, müssten die Binnengrenzkontrollen auch perspektivisch zu einem Ende kommen, sagte der innenpolitische Sprecher der SPD-Fraktion Sebastian Fiedler den Zeitungen der Mediengruppe Bayern. Die Union hält dies für zu früh. Innenminister Alexander Dobrindt erklärte, erst müsse der Außengrenzschutz funktionieren. Außerdem Thema bei uns. Der VfL Bad Kreuznach veranstaltet den Tag des Sports. Was da genau geplant ist und was ihr dabei erleben könnt, das ist Thema heute bei uns in unserem nahe dran Radiotalk ab 8:30 hier auf der Antenne. Außerdem in unseren heutigen Lokalnachrichten. Ein 71-jähriger E-Scooter-Fahrer ist gestern Abend bei einem Unfall auf der Brückenhäuserbrücke in der Bad Kreuznacher Altstadt schwer verletzt worden. Ersthelfer versorgten den Verletzten zunächst vor Ort, anschließend brachte ihn der Rettungsdienst in ein Krankenhaus. Die Bad Kreuznacher Polizei musste dabei wiederholt eingreifen, um Personen davon abzuhalten, die Situation und den verletzten Mann zu filmen oder sogar die Arbeit der Rettungskräfte zu behindern. Alles weitere dazu gibt's in unseren Lokalnachrichten um 8:30. Bis dahin geht's jetzt hier weiter mit Musik. Das ist eure Antenne mit den Imagine Dragons und Demons.

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1: Ich bin Marco Blechschmidt. Guten Morgen. Ein 71-jähriger E-Scooter-Fahrer ist gestern bei einem Unfall in der Bad Kreuznacher Altstadt schwer verletzt worden. Das teilt die Polizei mit. Der Mann stürzte am Abend auf der Brückenhäuser Brücke. Nach bisherigen Erkenntnissen geschah dies ohne die Beteiligung anderer Verkehrsteilnehmer. Ersthelfer versorgten den Verletzten zunächst vor Ort. Anschließend brachte ihn der Rettungsdienst in ein Krankenhaus. Während der Unfallaufnahme ergaben sich Hinweise darauf, dass der 71-Jährige schwer betrunken gewesen war. Eine spätere Blutalkoholbestimmung im Krankenhaus ergab einen Wert von etwa 2,0 Promille. Für zusätzlichen Aufwand sorgten mehrere Schaulustige während des Rettungseinsatzes. Die Bad Kreuznacher Polizei musste wiederholt eingreifen, um Personen davon abzuhalten, die Situation zu filmen oder die Arbeit der Einsatzkräfte zu behindern. Die Beamten erinnerten in diesem Zusammenhang daran, dass das Filmen verletzter oder hilfloser Menschen sowie Behinderungen von Rettungskräften strafrechtliche Folgen haben könne. Ein 34-jähriger Autofahrer hat sich einer Polizeikontrolle in Ingelheim entzogen. Der Mann flüchtete am späten Sonntagnachmittag mit hoher Geschwindigkeit durch das Stadtgebiet und missachtete dabei mindestens eine rote Ampel. Die Beamten kannten den Mann bereits und wussten, dass er keine Fahrerlaubnis besitzt. Kurze Zeit später fanden sie das abgestellte Auto und den Fahrer im Nahbereich. Da der 34-jährige offenbar unter Drogeneinfluss stand, sollte ihm eine Blutprobe entnommen werden. Dabei leistete er erheblichen Widerstand, schlug um sich, spuckte nach den Einsatzkräften und versuchte sie zu beißen. Auf der Dienststelle verhielt er sich weiterhin aggressiv. Gegen den Mann wurden mehrere Straf- und Ordnungswidrigkeitsverfahren eingeleitet. Die Polizei sucht Zeugen, die Angaben zu seiner Fahrweise machen können. Das Alzeyer Römerfest hat am Wochenende rund 5000 Besucher an das Schlossgelände gelockt. Die Veranstaltung fand am Samstag und Sonntag statt und bot Gladiatorenkämpfe, historische Vorführungen und zahlreiche Mitmachangebote. Besonders gut angenommen wurden die Angebote für Familien. Mehr als 600 Kinder nahmen an der Römerrallye teil. Erstmals gab es außerdem ein Keltendorf, das auf großes Interesse stieß. Bürgermeister Steffen Jung zieht eine positive Bilanz. Auch viele Gäste aus anderen Regionen seien nach Alzey gekommen. Im kommenden Jahr pausiert das Römerfest, dann feiert die Stadt 750 Jahre Stadtrechte mit einem großen Mittelalterfest. In Birkenfeld hat eine Bewohnerin gestern Morgen offenbar einen Einbruch verhindert. Morgens klingelte zunächst eine unbekannte Person mehrfach an einem Einfamilienhaus in der Straße im Vogelsang. Die Bewohnerin öffnete die Tür jedoch nicht. Kurz darauf bemerkte sie Geräusche im Wohnbereich und stellte fest, dass ein Mann versuchte, die Balkontür mit einem Brecheisen aufzuhebeln. Nachdem die Frau den Täter ansprach, flüchtete dieser vom Balkon. Eine sofort eingeleitete Fahndung der Polizei blieb ohne Erfolg. Die Kriminalpolizei bittet nun um Hinweise zu den beiden Tatverdächtigen sowie zu verdächtigen Personen oder Fahrzeugen im Bereich des Tatorts.
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3: Der Blick auf die Straßen an diesem immer noch frühen Dienstagmorgen. Ja, der Verkehr ist relativ ruhig. Geblitzt wird aber schon. Und zwar auf der Landstraße 408 bei Biebelnheim. Wenn ihr unterwegs seid und auch was melden wollt, ganz egal ob weitere Blitzer, ein Stau oder eine Gefahrenstelle, dann erreicht ihr unsere Verkehrshotline unter der 0671 920 88. 88 88 0. Gerne anrufen oder ganz einfach eine WhatsApp direkt ins Studio schicken.
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3: Ein wechselhafter Dienstagmorgen und so wird es jetzt auch erstmal weitergehen die nächsten Stunden. Und dann, ja, so ab 8, 9, spätestens dann ab heute Vormittag, bleibt es zumindest trocken in der Region. Und immerhin die Temperaturen, die stimmen auch jetzt schon. In Meckenbach bei Birkenfeld 11 Grad. Wärmer ist es in Roth am Dorfgemeinschaftshaus und auch in Idar-Oberstein an der Klotzberg-Kaserne. Hier messen wir je 12 Grad. Im Bad Kreuznach an der Pfingstwiese ist es sogar noch wärmer. Hier messen wir auch jetzt schon aktuell 14 Grad.
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3: Ein wichtiges Thema: ab nächster Woche Montag ändern sich die Abläufe in den Diakoniekliniken Bad Kreuznach. Heißt konkret, die Unfallchirurgie wechselt dann oder wird dann komplett am Standort in der Ringstraße gebündelt. Was das für Patienten bedeutet und worauf man da künftig besonders achten muss, das ist gleich Thema hier bei uns auf eurer Antenne. Zunächst aber erstmal Musik. Felix Jan, Ray Dalton mit Call It Love.
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0: Jennifer Lopez auf eurer Antenne. Ab dem 15. Juni, also ab nächster Woche Montag, ändern sich die Abläufe in den Diakoniekliniken Bad Kreuznach deutlich. Die Unfallchirurgie wird komplett am Standort in der Ringstraße gebündelt. Was das für Patienten bedeutet und worauf man künftig achten muss, darüber hat Geraldine Werner mit dem ärztlichen Leiter der zentralen Notaufnahme Dr. Oliver Bill gesprochen.
1: Nächste Woche Montag wird die Unfallchirurgie ja komplett in der Ringstraße gebündelt. Was ändert sich denn da für die Patienten konkret?
2: Naja, grundsätzlich muss man als erstes mal umdenken. Viele Menschen in der Region waren über Jahrzehnte daran gewöhnt, dass es zwei eigenständige Krankenhäuser mit jeweils vollständigem Leistungsspektrum gab. Nach der Fusion gibt es jetzt nur noch ein gemeinsames Krankenhaus mit mehreren Standorten und im Rahmen der Medizinstrategie werden klar definierte medizinische Schwerpunkte entstehen. Das bedeutet, nicht mehr jede Erkrankung und nicht jeder Notfall wird an beiden Standorten gleichermaßen behandelt. Stattdessen werden Fachbereiche gezielt gebündelt. Wir wollen im Prinzip medizinische Expertise und Kompetenz an den verschiedenen Standorten zusammenführen, um in der Gesamtsituation die Versorgung in Bad Kreuznach und der Umgebung zu verbessern.
1: Wie genau wurden da jetzt die beiden Notaufnahmen aufgeteilt?
2: Patienten, die jetzt Herzerkrankungen haben, das heißt Druck auf der Brust, Brustschmerzen, Herzstolpern, Herzrasen, alles was in die Richtung geht, die dürfen auch weiterhin in die Ringstraße, weil dort bleibt der kardiologische Schwerpunkt. Da sind auch die Herzkatheterlabore. Das heißt, da können Herzinfarkte akut behandelt werden. Das ist auch im Prinzip mit ein Grund, warum wir im weiteren Verlauf die große Notaufnahme dort planen. Also zusammenfassend kann man sagen, an beiden Standorten erfolgt zunächst erstmal eine ärztliche Sichtung. Das heißt, die Patienten werden angeguckt und es wird dann entschieden, bleibt er an dem Standort, wird er im innerklinischen Transportdienst in den anderen Standort gebracht. Um letztendlich die Organisation reibungsloser zu machen, macht es natürlich Sinn, wenn Patienten, und jetzt fasse ich nochmal zusammen, eine Verletzung haben, gestürzt sind, mal ganz banal gesagt, es blutet irgendwo oder es ist irgendwas krumm und gehört nicht dahin und ist nicht mehr da, wo es hingehört, dann sollen die sich in der Ringstraße melden. Wenn sie Herzprobleme haben, auch dann in der Ringstraße melden und alle anderen inneren Krankheitsbilder, Infektionen und so weiter, vor allem Magen-Darm-Erkrankungen, werden zukünftig in der Mühlenstraße versorgt.
1: Was sich ebenfalls in der Mühlenstraße befindet, sind neurologische Fälle. Darunter zählt dann zum Beispiel ein Schlaganfall.
0: Später erfahren wir auch noch, warum die Notaufnahme in der Ringstraße künftig eine noch wichtige Rolle für die Gesundheitsversorgung in der Region spielen soll. Jetzt machen wir aber erstmal wieder weiter mit Musik. Paul Young, Love of the Common People. Das ist eure Antenne am Dienstagmorgen.

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Eure Antenne am Dienstagmorgen, ja, übermorgen geht's los, übermorgen endlich der WM-Start. Und um uns ja schon mal so ein bisschen in WM-Stimmung zu bringen, wollen wir natürlich auch jeden Tag ein bisschen darüber sprechen. Es ist ja einfach ein riesengroßes Turnier und ich weiß nicht, wie es euch geht, ich freue mich auch richtig darauf. Ich habe wieder Bock, richtig viel Fußball zu gucken und natürlich nicht nur das Spiel der Deutschen am Sonntag dann um 19 Uhr gegen Curaçao, sondern es geht ja schon am Donnerstagabend 21 Uhr los mit Mexiko gegen Südafrika als Auftaktspiel. Auch interessantes Spiel und ja, eine Nachricht, die jetzt heute durchgekommen ist. Gestern haben die Deutschen ja ihr Trainingsquartier oder so ihr WM-Quartier bezogen für das anstehende Turnier und Torhüter Manuel Neuer ist zurück nach seiner Verletzungspause, hat wieder voll mittrainiert und jetzt steht ja eigentlich nichts mehr im Wege, dass Neuer am Sonntag gegen Curaçao endlich wieder zwischen unseren Pfosten steht. Das ist eure Antenne am Dienstagmorgen. Ich bin Max Fischermann.

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1: Ich bin Marco Blech mit Guten Morgen. Schaulustige filmen Verletzten bei Rettungseinsatz in Bad Kreuznach. Außerdem in unseren Lokalnachrichten um halb. Flucht vor Polizei endet mit Widerstand in Ingelheim. 5000 Besucher feiern das Römerfest in Alzey und Bewohnerin verhindert Einbruch in Birkenfeld.
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2: Ich bin David Büchner. Die Grünen setzen die schwarz-rote Koalition beim BAföG unter Druck. Im Bundestag soll nach dem Willen der Fraktion am Donnerstag namentlich über eine Vorlage zur Anhebung der BAföG-Sätze abgestimmt werden.
3: Eine schrittweise BAföG-Erhöhung ab dem kommenden Wintersemester steht eigentlich im Koalitionsvertrag. Bundesforschungsministerin Bär von der CSU glaubt aber nicht, dass sie kommt. Die SPD reagierte empört. Sie will die Leistung für Studierende ähnlich wie die Grünen erhöhen. Demnach soll der BAföG-Grundbedarf um knapp 90 Euro auf 563 Euro pro Monat steigen und künftig automatisch an die Höhe der Grundsicherung angepasst werden. Mit ihrem Antrag bringen die Grünen Schwarz-Rot nun in Zugzwang. Katrin Müller, Nachrichtenredaktion.
2: Wie lässt sich die Rente in Deutschland langfristig sichern? Der Deutsche Gewerkschaftsbund hat eine verpflichtende Betriebsrente vorgeschlagen. Bundesfinanzminister Lars Klingbeil zeigt sich nun offen für den Vorstoß. Auch das würde helfen, das Rentensystem zukunftsfähig zu machen, sagte Klingbeil in der ARD. Er zeigte sich dabei optimistisch, dass das Rentensystem in Deutschland durch Reformen seiner Regierung stabil gehalten werden kann. Nach dem Stromausfall in Reutlingen gehen die Behörden dem Verdacht auf einen Brandanschlag nach. Staatsschutz und Antiterrorzentrum ermitteln.
4: Am Umspannwerk haben die Experten einen möglichen Brandbeschleuniger gefunden und nun arbeiten alle mit Hochdruck in sämtliche Richtungen. War es ein Brandanschlag, vielleicht von Linksextremen oder sogar ein Terrorakt? Unklar ist auch, wann alle wieder Strom haben. Heute Nacht gab es eine Notversorgung. Da konnten Menschen ihr Handy aufladen oder Milch fürs Baby warm machen. Gestern waren zeitweise Zehntausende vom Blackout betroffen. Claudia Wächter, Nachrichtenredaktion.
2: Und zum Sport. Die deutsche Fußballnationalmannschaft ist in ihrem WM-Quartier in den USA angekommen. Wenige Stunden nach der Ankunft gab es gleich ein öffentliches Training vor 3000 Fans. Die wichtigste sportliche Nachricht dabei, Torwart Manuel Neuer war nach seinen Wadenproblemen mit vollem Einsatz dabei und konnte alle Übungen mitmachen. Bundestrainer Julian Nagelsmann plant mit Neuer in der Startelf am kommenden Sonntag im ersten Gruppenspiel gegen Curaçao.
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6: Wenn ihr an diesem Dienstagmorgen schon unterwegs seid, dann aufgepasst. Geblitzt wird aktuell in Bad Sobernheim in der Kreuznacher Straße und auf der Landstraße 408 bei Biebelnheim. Wenn ihr unterwegs seid und auch was melden wollt, dann könnt ihr uns ganz einfach erreichen. Unsere Verkehrshotline, das ist die 0671 920 88 88 0. Ich wünsche euch eine gute und vor allem eine sichere Fahrt.
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6: Der Blick auf die Temperaturen in Bad Kreuznach im Kurpark messen wir aktuell 14 Grad. 13 sind es in Waldböckelheim in der Hauptstraße, in Ida-Oberstein in der Wasenstraße und in Griebelschied messen wir 12 Grad. Und ja, es hat sich noch nicht ganz ausgeregnet, aber auch jetzt um kurz nach 7 wird es vereinzelt noch ein bisschen was runterkommen in der Region. Ab 8, 9 Uhr und dann auch den Rest des Tages bleibt es dann trocken, auch wenn die Temperaturen heute vergleichsweise kühl sind, bis etwa 20 Grad.
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6: Ab nächster Woche Montag ändert sich etwas, denn da wird die Unfallchirurgie der Diakoniekliniken Bad Kreuznach komplett am Standort in der Ringstraße gebündelt. So ein bisschen über die Auswirkungen und noch mehr zu dem Thema gibt's gleich bei uns hier im Programm nach ein bisschen Musik. Den Auftakt machen Topic, Fireboy DML und Nico Santos mit Buddy. Das ist eure Antenne am Dienstagmorgen.
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0: Eure Antenne am Dienstag, schön, dass ihr eingeschaltet habt. Die Unfallchirurgie zieht in die Ringstraße um und gleichzeitig wächst dort die zentrale Notaufnahme weiter. Warum die Diakoniekliniken diesen Schritt gehen und welche Ausbaupläne bereits laufen, darüber hat Geraldine Werner mit dem ärztlichen Leiter der zentralen Notaufnahme Dr. Oliver Bill gesprochen.
1: In der Ringstraße entsteht jetzt eine deutlich größere zentrale Notaufnahme. Welche Bedeutung hat das denn für die Gesundheitsversorgung im Landkreis Bad Kreuznach und vielleicht auch darüber hinaus?
2: Also grundsätzlich ist es so, dass wir dadurch, dass kleinere Krankenhäuser in der Region schließen, immer mehr Patienten in Bad Kreuznach in der Notaufnahme versorgen. Um mal eine Zahl zu nennen, das waren letztes Jahr knapp 50.000 Patienten, die wir an beiden Orten versorgt haben. Grundsätzlich ist das eine Entwicklung, die wir bundesweit sehen. Bundesweit ist tatsächlich im Moment überall die Zahl der Patienten in den Notaufnahmen am Steigen. Zusätzlich kommt noch dazu, dass die Fälle auch komplexer werden, dadurch, dass die Bevölkerung älter wird. Es gibt höhere gesetzliche Qualitätsanforderungen, strengere Strukturvorgaben und einen wachsenden Bedarf an interdisziplinärer Zusammenarbeit in so einer Notaufnahme, sodass das auch eigene Abteilungen sind, die sich letztendlich um die Versorgung kümmern.
1: Jetzt ist es ja schon eine größere Umstellung. Was möchten Sie denn den Menschen vielleicht mitgeben, die ja durch die Umstellung möglicherweise ein bisschen verunsichert sind?
2: Also da muss man ganz klar sagen, in die falsche Notaufnahme kann man nicht gehen. Wir haben dafür gesorgt, dass an beiden Standorten Fachpersonal ist, was letztendlich die Erkrankungen erkennt. Was passieren kann, ist, dass man im Endeffekt dann über den innerklinischen Transportdienst in die andere Notaufnahme transportiert wird. Liegt einfach daran, dass wir zum Beispiel in der Notaufnahme keinen Chirurgen mehr haben. Das heißt, der Internist, sehr breit ausgebildet, hat aber natürlich ein Problem, wenn jemand kommt und sich in den Finger geschnitten hat, weil er das nicht jeden Tag macht. Das heißt, ein Patient, der sich in den Finger geschnitten hat, kommt jetzt aus Versehen in die Mühlenstraße, den werden wir entsprechend in die Ringstraße leiten. Andersrum wird es genauso sein, sodass letztendlich erstmal nicht viel passiert, wenn man in der falschen Notaufnahme ist.
1: Diakoniekliniken, die bauen die Notaufnahme in der Ringstraße ja jetzt schon aus. Die bisherige unfallchirurgische Praxis zum Beispiel, die ist jetzt in den ersten Stock umgezogen, damit im Erdgeschoss jetzt zusätzliche Behandlungsplätze entstehen können. Welche weiteren Ausbaumaßnahmen sind denn jetzt noch zusätzlich geplant?
2: Das Ziel ist tatsächlich, die Notaufnahme zu erweitern und zwar größer zu machen als beide Notaufnahmen im Moment zusammen. Wir planen insgesamt 4 Eingriffsräume, in denen wir auch schwerverletzte Patienten versorgen können. 22 bis 24 Behandlungsplätze für die, ich nenne sie mal, normalen Notfälle. Und es kommt zusätzlich noch eine 8-bettige Überwachungsstation.
0: Die Umstellung tritt am 15. Juni, also ab nächste Woche Montag, in Kraft. Weitere Informationen zu den neuen Zuständigkeiten gibt es bei den Diakoniekliniken Bad Kreuznach. Hier bei uns geht's jetzt weiter mit Musik im Programm. Das ist eure Antenne. Ich bin Max Wischermann.

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1: Mit der von der EU in Brüssel beschlossenen Asylreform sollen ab Freitag weniger Migranten in die EU kommen. Die SPD reagierte und drängt nun auf eine schrittweise Aufhebung der deutschen Grenzkontrollen. Wenn die neuen Regeln am Freitag in Kraft treten, müssten die Binnengrenzkontrollen auch perspektivisch zu einem Ende kommen, sagte der innenpolitische Sprecher der SPD-Fraktion Sebastian Fiedler den Zeitungen der Mediengruppe Bayern. Die Union hält dies für zu früh. Innenminister Alexander Dobrindt erklärte, erst müsse der Außengrenzschuss richtig funktionieren. Außerdem Thema bei uns. Der VfL Bad Kreuznach veranstaltet den Tag des Sports. Was da genau geplant ist und auch was ihr dabei alles erleben könnt, das ist heute Thema bei uns in unserem Nah-Dran-Radio-Talk ab 8:30 hier auf der Antenne. Außerdem heute in unseren Lokalnachrichten. Ein 71-jähriger E-Scooter-Fahrer ist gestern Abend bei einem Unfall auf der Brückenhäuser Brücke in Bad Kreuznach schwer verletzt worden. Ersthelfer versorgten den Verletzten zunächst vor Ort, anschließend brachte ihn der Rettungsdienst in ein Krankenhaus. Die Bad Kreuznacher Polizei musste dabei wiederholt eingreifen, um Personen davon abzuhalten,

die Situation und auch den Verletzten zu filmen oder sogar die Arbeit der Einsatzkräfte zu behindern. Alles weitere dazu gibt's in unseren Lokalnachrichten um halb. Bei uns geht's jetzt weiter mit Musik, Michael Jackson mit Bad.

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1: Ich bin Marco Blechschmidt. Guten Morgen. Ein 71-jähriger E-Scooter-Fahrer ist gestern bei einem Unfall in der Bad Kreuznacher Altstadt schwer verletzt worden. Das teilte die Polizei mit. Der Mann stürzte am Abend auf der Brückenhäuser Brücke. Nach bisherigen Erkenntnissen geschah dies ohne die Beteiligung anderer Verkehrsteilnehmer. Ersthelfer versorgten den Verletzten zunächst vor Ort. Anschließend brachte ihn der Rettungsdienst in ein Krankenhaus. Während der Unfallaufnahme ergaben sich Hinweise darauf, dass der 71-Jährige schwer betrunken gewesen war. Eine spätere Blutalkoholbestimmung im Krankenhaus ergab einen Wert von etwa 2,0 Promille. Für zusätzlichen Aufwand sorgten mehrere Schaulustige während des Rettungseinsatzes. Die Bad Kreuznacher Polizei musste wiederholt eingreifen, um Personen davon abzuhalten, die Situation zu filmen oder die Arbeit der Einsatzkräfte zu behindern. Die Beamten erinnerten in diesem Zusammenhang daran, dass das Filmen verletzter oder hilfloser Menschen sowie Behinderungen von Rettungskräften strafrechtliche Folgen haben könne. Ein 34-jähriger Autofahrer hat sich einer Polizeikontrolle in Ingelheim entzogen. Der Mann flüchtete am späten Sonntagnachmittag mit hoher Geschwindigkeit durch das Stadtgebiet und missachtete dabei mindestens eine rote Ampel. Die Beamten kannten den Mann bereits und wussten, dass er keine Fahrerlaubnis besitzt. Kurze Zeit später fanden sie das abgestellte Auto und den Fahrer im Nahbereich. Da der 34-jährige offenbar unter Drogeneinfluss stand, sollte ihm eine Blutprobe entnommen werden. Dabei leistete er erheblichen Widerstand, schlug um sich, spuckte nach den Einsatzkräften und versuchte sie zu beißen. Auf der Dienststelle verhielt er sich weiterhin aggressiv. Gegen den Mann wurden mehrere Straf- und Ordnungswidrigkeitsverfahren eingeleitet. Die Polizei sucht Zeugen, die Angaben zu seiner Fahrweise machen können. Das Alzeyer Römerfest hat am Wochenende rund 5000 Besucher an das Schlossgelände gelockt. Die Veranstaltung fand am Samstag und Sonntag statt und bot Gladiatorenkämpfe, historische Vorführungen und zahlreiche Mitmachangebote. Besonders gut angenommen wurden die Angebote für Familien. Mehr als 600 Kinder nahmen an der Römerrallye teil. Erstmals gab es außerdem ein Keltendorf, das auf großes Interesse stieß. Bürgermeister Steffen Jung zieht eine positive Bilanz. Auch viele Gäste aus anderen Regionen seien nach Alzey gekommen. Im kommenden Jahr pausiert das Römerfest, dann feiert die Stadt 750 Jahre Stadtrechte mit einem großen Mittelalterfest. In Birkenfeld hat eine Bewohnerin gestern Morgen offenbar einen Einbruch verhindert. Morgens klingelte zunächst eine unbekannte Person mehrfach an einem Einfamilienhaus in der Straße im Vogelsang. Die Bewohnerin öffnete die Tür jedoch nicht. Kurz darauf bemerkte sie Geräusche im Wohnbereich und stellte fest, dass ein Mann versuchte, die Balkontür mit einem Brecheisen aufzuhebeln. Nachdem die Frau den Täter ansprach, flüchtete dieser vom Balkon. Eine sofort eingeleitete Fahndung der Polizei blieb ohne Erfolg. Die Kriminalpolizei bittet nun um Hinweise zu den beiden Tatverdächtigen sowie zu verdächtigen Personen oder Fahrzeugen im Bereich des Tatorts.
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3: Ja, man kann fast sagen, der Verkehr ist auch so langsam aus dem Schlaf erwacht. In Bad Kreuznach, in der Charles-de-Gaulle-Straße und auch in Idar-Oberstein in der Hauptstraße ist aktuell ein bisschen mehr Verkehr, ein bisschen mehr los. Hier müsst ihr auch ein paar Minuten mehr einplanen. Geblitzt wird außerdem aktuell in Bad Kreuznach auf der B428, in Bad Sobernheim in der Kreuznacher Straße und in Biebelnheim auf der Landstraße 408. Wenn ihr auch einen Blitzer melden wollt, dann erreicht ihr unsere Verkehrshotline unter der 0671 920 88 88 0. Gerne anrufen oder ihr macht's wie Michaela aus Waldböckelheim. Die hat uns nämlich ganz einfach eine WhatsApp geschrieben und noch gesagt, ey, in Steinhardt steht auch ein Blitzer. Ja, vielen Dank, Michaela. 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
3: Wir schauen auf die aktuellen Temperaturen hier in Bad Kreuznach. Am Antenne-Funkhaus aktuell 14 Grad. Und noch immer so ein ganz leicht tröpfelnder Regen. In Kirn an der Kirburg und in Idar-Oberstein am Alexanderplatz ist es ein kleines bisschen kühler, dafür aber trocken. Hier messen wir aktuell jeweils 12 Grad. In Mörschied an der Freilichtbühne aktuell 11 Grad. Heute jetzt ab dem Vormittag wird es dann auch überall trocken sein. Temperaturen heute bis 20 Grad. Also wenn man so auf diese heißen Sommertage schaut, die uns jetzt in den nächsten Wochen und Monaten bevorstehen, dann sind die, die es vielleicht nicht ganz so heiß wollen, heute kommt auch mal richtig auf eure Kosten.
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3: Ich weiß nicht warum, aber ich musste bei der schlauen Frage, die uns heute erreicht hat, direkt an die Fußball-Weltmeisterschaft denken, die jetzt übermorgen losgeht. Ich erkläre euch auch warum. Keine Angst. Tobias aus Bingen, der hat uns nämlich gefragt, warum heißt es Trick 17? Und also ich muss bei so Trick 17 immer, wenn irgendwas, weiß ich nicht, im Fußball ist passiert, sowas ganz Absurdes, der Spieler dribbelt sich durch, schießt ein Tor und man ist so, ja gut, der hat jetzt irgendwie Trick 17 gemacht. Aber woher kommt das? Warum sagt man das? Die Antwort, die gibt's gleich bei uns hier auf der Antenne nach ein bisschen Musik. 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

0: Pharrell Williams auf eurer Antenne. Zeit für eine schlaue Frage. Tobias aus Bingen hat sich bei uns gemeldet und wollte wissen, ja, Trick 17, warum sagt man das? Ich glaube, wir alle kennen es oder haben es vielleicht schon mal benutzt. Jemand, es ist nicht mogelt, aber jemand macht was ein bisschen Unkonventionelles oder löst etwas ein bisschen unkonventionell und man ist so, oh, da hat aber Trick 17 angewendet. Warum sagt man das? Ich weiß es nicht. Thorsten Subert, der weiß es Gott sei Dank.
1: Ich habe gar nichts verstanden.
2: Im England des 17. Jahrhunderts, spätestens Anfang des 18. Jahrhunderts, war ein Kartenspiel entstanden, das den Namen Whist trug. Es war dem heutigen Bridge ganz ähnlich. Wer beim Whist 17 Stiche oder im Englischen Tricks holen konnte, der hatte das Spiel gewonnen. Es war also der Trick 17, der den Sieg brachte. Das Sprichwort hatte sich allerdings erst nach 1950 in der deutschen Umgangssprache durchgesetzt und ist damit noch eine sehr junge Redewendung.
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1: Ich bin Marco Blech mit Guten Morgen. Schaulustige Filme Verletzten bei Rettungseinsatz in Bad Kreuznach. Außerdem in unseren Lokalnachrichten um 5:30. Flucht vor Polizei endet mit Widerstand in Ingelheim. 5000 Besucher feiern das Römerfest in Alzey und Bewohnerin verhindert Einbruch in Birkenfeld.
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2: Ich bin David Büchner. Die Bundesregierung will Chancen und Risiken moderner KI-Modelle besser einschätzen können. Sie hat dafür jetzt ein KI-Sicherheitsinstitut gegründet. Es soll sich auch mit vergleichbaren ausländischen Instituten austauschen und auf einheitliche Standards im Umgang mit KI hinwirken. In Deutschland war dafür bisher das Bundesamt für Sicherheit in der Informationstechnologie zuständig. Die Grünen setzen die schwarz-rote Koalition beim BAföG unter Druck. Im Bundestag soll nach dem Willen der Fraktion am Donnerstag namentlich über eine Vorlage zur Anhebung der BAföG-Sätze abgestimmt werden. In dem Antrag fordern sie den sogenannten BAföG-Grundbedarf auf das Niveau der Grundsicherung von jetzt 475 auf 563 Euro anzuheben. Zudem sollen die Grundbedarfssätze künftig automatisch an die Höhe der Grundsicherung angepasst werden. Die neuen Atomwaffenländer haben im vergangenen Jahr 19% mehr in Atomwaffenarsenale investiert als im Jahr davor. Das geht aus einem Bericht der internationalen Kampagne zur Abschaffung von Atomwaffen hervor. Die Organisation beziffert den Gesamtbetrag auf umgerechnet 102 Milliarden Euro.
3: Mit Abstand am meisten Geld steckten die USA in ihr Atomwaffenarsenal. Sogar mehr als alle anderen Atommächte zusammen. Dahinter folgen China, Großbritannien und Russland. Die Friedensorganisation hält die Summen für völlig unverhältnismäßig. Sie verweist darauf, dass schon die Ausgaben eines einzigen Tages ausreichen würden, um Millionen Menschen vor Hunger zu schützen. Auch den regulären Haushalt der Vereinten Nationen hätte man mit dem Geld über Jahrzehnte finanzieren können. Zoe Tassovali, Nachrichtenredaktion.
2: Der ADAC hat den Verkehr in 5 Großstädten beobachtet und festgestellt, rund 3% der Autofahrer und 1,4% der Rad- und E-Scooterfahrer benutzen während der Fahrt das Handy. Eine gefährliche Gewohnheit, sagt ADAC-Sprecherin Katharina Luca.
4: Auf den ersten Blick mögen 3 bzw. 1,5% nicht viel wirken, tatsächlich ist es das aber. Denn im Straßenverkehr sind ständig viele Fahrzeuge unterwegs und wenn eben jeder 30. durch sein Handy abgelenkt ist, dann bedeutet das ein dauerhaft hohes Risiko für die Verkehrssicherheit.
2: Der ADAC warnt, wer auch nur wenige Sekunden auf das Display schaut, ist im Stadtverkehr praktisch blind unterwegs.
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6: Aktuell staut es sich in Idar-Oberstein in der Hauptstraße. Hier müsst ihr ein paar Minuten mehr einplanen. Ebenfalls ein bisschen Stau haben wir in Bad Kreuznach im Stadtgebiet. Ganz besonders in der Charles-de-Gaulle-Straße. Wenn ihr hier unterwegs seid, auch ein paar Minuten mehr einplanen. Geblitzt wird aktuell in Bad Kreuznach auf der B428. In Bad Sobernheim in der Kreuznacher Straße und auch in Biebelnheim oder besser bei Biebelnheim auf der Landstraße 408. Wenn ihr auch was melden wollt, ganz egal ob Blitzer, Staus oder auch eine Gefahrenstelle, dann erreicht ihr unsere Verkehrshotline unter der 0671 920 88 88 0.
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6: Die aktuellen Temperaturen in Niederhambach am Böschweiler messen wir aktuell 11 Grad. Bisschen wärmer ist es in Idar-Oberstein an der Stadtverwaltung. Hier sind es aktuell 12 Grad. In Bad Kreuznach hier am Antenne-Funkhaus und auch in Bornheim am Sportplatz ist es sogar noch wärmer. Hier messen wir aktuell jeweils 14 Grad.
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6: Übermorgen ist es soweit, dann startet die Fußball-Weltmeisterschaft. Am Donnerstag 21 Uhr Mexiko gegen Südafrika, das Auftaktspiel. Das erste Deutschlandspiel findet dann am Sonntag 19 Uhr gegen Curaçao statt. Und gute Nachrichten, Torhüter Manuel Manuel Neuer ist wieder zurück, hat keine Verletzungsprobleme mehr mit seiner Wade, kann wieder voll mittrainieren und jetzt steht eigentlich einem Start am Sonntag nichts mehr im Wege. 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
1: Mit der von der EU in Brüssel beschlossenen Asylreform sollen ab Freitag weniger Migranten in die EU kommen. Die SPD reagierte und drängt nun auf eine schrittweise Aufhebung der deutschen Grenzkontrollen. Wenn die neuen Regeln am Freitag in Kraft treten, müssten die Binnengrenzkontrollen auch perspektivisch zu einem Ende kommen, sagte der innenpolitische Sprecher der SPD-Fraktion Sebastian Fiegler den Zeitungen der Mediengruppe Bayern. Die Union hält dies für zu früh. Innenminister Alexander Dobrindt erklärte, erst müsse der Außengrenzschutz auch richtig funktionieren. Außerdem Thema heute bei uns: Der VfL Bad Kreuznach veranstaltet den Tag des Sports. Was da genau geplant ist und was ihr dabei alles erleben könnt, das ist heute Thema bei uns in unserem Nahe dran Radiotalk gleich ab 8:30 hier auf der Antenne. Außerdem heute in unseren Lokalnachrichten: Ein 71-jähriger E-Scooter-Fahrer ist gestern Abend bei einem Unfall auf der Brückenhäuser Brücke in der Bad Kreuznacher Altstadt schwer verletzt worden. Ersthelfer versorgten den verletzten Mann zunächst vor Ort, anschließend brachte ihn der Rettungsdienst in ein Krankenhaus. Die Bad Kreuznacher Polizei musste dabei wiederholt eingreifen, um Personen davon abzuhalten, die Situation und den verletzten Mann zu filmen oder sogar die Arbeit der Einsatzkräfte zu behindern. Alles weitere dazu gibt's in unseren lokalen Nachrichten um 5:30. Bis dahin geht's jetzt hier bei uns weiter mit Musik. Britney Spears mit Baby One More Time auf eurer Antenne.

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1: Ich bin Marco Blechschmidt, guten Morgen. Ein 71-jähriger E-Scooter-Fahrer ist gestern bei einem Unfall in der Bad Kreuznacher Altstadt schwer verletzt worden. Das teilte die Polizei mit. Der Mann stürzte am Abend auf der Brückenhäuser Brücke. Nach bisherigen Erkenntnissen geschah dies ohne die Beteiligung anderer Verkehrsteilnehmer. Ersthelfer versorgten den Verletzten zunächst vor Ort, anschließend brachte ihn der Rettungsdienst in ein Krankenhaus. Während der Unfallaufnahme ergaben sich Hinweise darauf, dass der 71-Jährige schwer betrunken gewesen war. Eine spätere Blutalkoholbestimmung im Krankenhaus ergab einen Wert von etwa 2,0 Promille. Für zusätzlichen Aufwand sorgten mehrere Schaulustige während des Rettungseinsatzes. Die Bad Kreuznacher Polizei musste wiederholt eingreifen, um Personen davon abzuhalten, die Situation zu filmen oder die Arbeit der Einsatzkräfte zu behindern. Die Beamten erinnerten in diesem Zusammenhang daran, dass das Filmen verletzter oder hilfloser Menschen sowie Behinderungen von Rettungskräften strafrechtliche Folgen haben könne. Ein 34-jähriger Autofahrer hat sich einer Polizeikontrolle in Ingelheim entzogen. Der Mann flüchtete am späten Sonntagnachmittag mit hoher Geschwindigkeit durch das Stadtgebiet und missachtete dabei mindestens eine rote Ampel. Die Beamten kannten den Mann bereits und wussten, dass er keine Fahrerlaubnis besitzt. Kurze Zeit später fanden sie das abgestellte Auto und den Fahrer im Nahbereich. Da der 34-jährige offenbar unter Drogeneinfluss stand, sollte ihm eine Blutprobe entnommen werden. Dabei leistete er erheblichen Widerstand, schlug um sich, spuckte nach den Einsatzkräften und versuchte sie zu beißen. Auf der Dienststelle verhielt er sich weiterhin aggressiv. Gegen den Mann wurden mehrere Straf- und Ordnungswidrigkeitsverfahren eingeleitet. Die Polizei sucht Zeugen, die Angaben zu seiner Fahrweise machen können. Das Alzeyer Römerfest hat am Wochenende rund 5000 Besucher an das Schlossgelände gelockt. Die Veranstaltung fand am Samstag und Sonntag statt und bot Gladiatorenkämpfe, historische Vorführungen und zahlreiche Mitmachangebote. Besonders gut angenommen wurden die Angebote für Familien. Mehr als 600 Kinder nahmen an der Römerrallye teil. Erstmals gab es außerdem ein Keltendorf, das auf großes Interesse stieß. Bürgermeister Steffen Jung zieht eine positive Bilanz. Auch viele Gäste aus anderen Regionen seien nach Alzey gekommen. Im kommenden Jahr pausiert das Römerfest, dann feiert die Stadt 750 Jahre Stadtrechte mit einem großen Mittelalterfest. In Birkenfeld hat eine Bewohnerin gestern Morgen offenbar einen Einbruch verhindert. Morgens klingelte zunächst eine unbekannte Person mehrfach an einem Einfamilienhaus in der Straße im Vogelsang. Die Bewohnerin öffnete die Tür jedoch nicht. Kurz darauf bemerkte sie Geräusche im Wohnbereich und stellte fest, dass ein Mann versuchte, die Balkontür mit einem Brecheisen aufzuhebeln. Nachdem die Frau den Täter ansprach, flüchtete dieser vom Balkon. Eine sofort eingeleitete Fahndung der Polizei blieb ohne Erfolg. Die Kriminalpolizei bittet nun um Hinweise zu den beiden Tatverdächtigen sowie zu verdächtigen Personen oder Fahrzeugen im Bereich des Tatorts.
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3: Unsere Verkehrshotline, das ist die 0671 920 88 88 0. Und hier habt ihr uns auch wieder fleißig Blitzer gemeldet. Einen davon in Bad Kreuznach auf der B428, aber auch in Bad Sobernheim in der Kreuznacher Straße und in Idar-Oberstein am Rilchenberg wird aktuell geblitzt. Wenn ihr unterwegs seid an diesem Dienstagmorgen und auch was melden wollt, gerne anrufen oder ganz einfach nur WhatsApp direkt hier ins Studio schicken.
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3: Die aktuellen Temperaturen in Mittelbollenbach, in der Steinbachsflur und auch in Idar-Oberstein am Bahnhofsvorplatz messen wir aktuell 12 Grad. Bisschen wärmer ist es schon in Burg Sponheim am Burgplatz. Hier messen wir aktuell 14 Grad. Und in Bad Kreuznach am Stadthaus aktuell am wärmsten. Hier messen wir 15 Grad. Heute Spitzenwerte bis zu 20 Grad. Und das Wetter bleibt auch erstmal die Woche so ein bisschen, ja, wechselhaft, kann man sagen. Richtig warm und sommerlich wird's dann erst wieder ab dem Wochenende.
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3: Unser nahe dran Radio-Talk heute mit dem VfL Bad Kreuznach zu Gast. Ja, bei mir ist zum einen Vereinspräsident Christoph Anhäuser zu Gast. Moin Christoph.
8: Guten Morgen.
3: Und Fabian Twardarski, du bist FSJler im Verein und ja, organisierst jetzt übernächstes Wochenende den Tag des Sports. Morgen.
9: Guten Morgen.
3: Und diesen Tag des Sports, aber natürlich auch den Verein an sich, wollen wir jetzt in der nächsten Stunde noch ein bisschen besser kennenlernen. Das ist jetzt Thema bei uns im Nahe dran Radio-Talk hier auf eurer Antenne.
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1: Nahe dran, Radiotalk, heute bei mir zu Gast der VfL Bad Kreuznach in Person durch Vereinspräsident Christoph Anhäuser und FSJler Fabian Twardowski. Und ja, Christoph, wir wollen jetzt natürlich erstmal ein bisschen den Verein kennenlernen. Vielleicht kannst du uns einmal so ein bisschen beschreiben, was den VfL Bad Kreuznach ausmacht.
2: Ja, dankeschön. Also der VfL Bad Kreuznach ist ein Multispartenverein, wenn man so will. Ich sage immer so schön, wir machen alles außer Fußball. Wir bieten verschiedenste Abteilungen, ob jetzt Hockey, Basketball, Kampfsport, verschiedenste Sachen, aber auch Cheerleading, rhythmische Sportgymnastik. Die diversesten Angebote. Wir sind der größte Sportverein hier im Landkreis Bad Kreuznach mit 14 Abteilungen, mit den verschiedensten Sportarten und immer so, es schwankt immer mal ein bisschen so, roundabout 2500 Mitgliedern, haben natürlich dann auch eine entsprechende Relevanz hier bei uns. Wir bieten alles und sind auch in verschiedenen Schulen, Kitas, in Kooperationen aktiv und tun alles dafür, dass die Menschen in Bewegung kommen.
1: Ja, wow, also es ist ja schon, du hast gesagt, ein riesiges Angebot eben, was dann auch diese ganzen Menschen bei euch im Verein hält. Welche Sportarten oder welches Angebot, vielleicht kannst du darauf nochmal konkret eingehen?
2: Also ja, letztendlich eben jeder, der sich bewegen will in Bad Kreuznach, der kann das bei uns tun, die verschiedensten Sachen. Ob wir haben auch eine Fitnessabteilung, sprich letztendlich wer so ein bisschen was für seine Gesundheit tun will, Reha-Sport, das in die Richtung haben wir auch. Aber natürlich ganz viele Teamsportarten für alle Altersgruppen, von Kinderturnen bis zu eben, wie gesagt, Hockey zum Beispiel. Hockey ist ein ganz großes Ding jetzt hier in Bad Kreuznach natürlich, aber auch eben auch für ältere Personen, also Tischtennis ist auch sehr klassisch, die sind auch immer morgens oft aktiv. Ja, wir bieten eigentlich für alle Altersgruppen, für jeden Bedarf bieten wir etwas.
1: Und also das ist natürlich, du hast schon gesagt, mit diesen vielen Abteilungen zieht ihr natürlich auch viele Menschen an, aus der Stadt und auch aus der Region, die dann sich bei euch bewegen oder aktiv im Vereinsleben teilhaben wollen. Was ist das für eine Bedeutung, die der Verein quasi für die Stadt hat?
2: Ja, wir sind letztendlich eben, man sagt immer so schön, der Verein ist das klassische soziale Netzwerk, wo Leute heutzutage bei Facebook, Instagram oder TikTok unterwegs sind, aber der Verein ist tatsächlich das, wo letztendlich Menschen miteinander in Kontakt kommen. Und nirgendwo anders kann man das so gut erleben wie in einem Verein, im Sport, sich bewegen, gemeinsam bewegen, aber auch zum Beispiel Brauchtum, Fastnacht, die Weiße Freck, wir haben letztendlich auch eine Fastnachtsabteilung mit ihren Sitzungen, mit rappelvoller Jahrenhalle, da kommt man in Kontakt mit Menschen und merkt, was Gemeinschaft ist und kann sich für die Allgemeinheit einsetzen und dabei auch noch was für die Gesundheit tun.
1: Das heißt also so ein bisschen, ich höre daraus, die Gemeinschaft und auch so ein bisschen das ehrenamtliche Engagement, was dahinter steckt, ist dann so das, worauf man am meisten stolz ist oder ist es?
2: Das ist das A und O. Das ist das A und O. Ich sage ganz ehrlich, ohne Ehrenamt wird es überhaupt nicht funktionieren. Natürlich, klar, bei unserer Größe haben wir auch hauptamtliche Mitarbeiter, hauptamtliche Trainer, weil es in der Größe gar nicht mehr anders geht. Mhm. Aber das A und O ist das Ehrenamt. Sowohl in denen, die im Hintergrund arbeiten, als auch Übungsleiter, Trainer und letztendlich auch mal Eltern, Verwandte, die am Wochenende dann auch mal da stehen und Kuchen verkaufen für den Verein, wenn Events sind, um was in die Vereinskasse reinzubringen.
1: Verstehe. Und da kann man wahrscheinlich in dieser Auflistung auch FSJler mit reinzählen, nehme ich an.
2: Absolut. Deswegen, also ich bin dankbar, dass der Fabian bei uns ist, uns unterstützt, der letztendlich eben auch an vielen Ecken und Enden hilft. Ob letztendlich eben bei der Organisation von solchen Events, jetzt gerade am Wochenende bei dem Hockeyturnier im Salinental war er auch mit aktiv. Oder auch letztendlich bei unserem Projekt Sport vernetzt in den Kitas, in den Schulen, wo wir aktiv sind, wo wir Sportunterricht mitgestalten. Da ist der Fabian auch einer von denen, die den Sportunterricht da mitgestalten und Kinder niedrigschwellig an den Sport heranführen.
1: Sehr schön. Und ja, auch das Heranführen an den Sport ist das perfekte Stichwort, weil wir wollen natürlich gleich auch über den Tag des Sports reden, der jetzt am übernächsten Samstag stattfindet. Fabian, du bist da perfekt im Thema drin. Dich wollen wir gleich dazu hören, nach ein bisschen Musik. Katy Perry mit Firework hier auf eurer Antenne.

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1: Nah dran, Radiotalk heute mit dem VfL Bad Kreuznach. Und bei mir im Studio sind Vereinspräsident Christoph Anhäuser und FSJler Fabian Twardowski. Und ja, Tag des Sports steht an. Am 20. Juni, also am übernächsten Samstag, findet der Tag des Sports in Bad Kreuznach auf dem Kornmarkt statt. Und wir wollen vielleicht noch erstmal so ein bisschen zurückschauen. Fabian, der Tag des Sports, der geht jetzt, sagen wir mal, in die nächste Runde. Wie wurde diese Veranstaltung in den letzten Jahren so angenommen von der Stadt?
2: Also ich persönlich bin erst seit August jetzt beim VfL FSJler und habe den letzten Tag des Sports jetzt nicht so ganz genau mitbekommen. Ich habe nur intern im Verein mitbekommen, dass es eigentlich nur positives Feedback darüber gab. Und deswegen habe ich mir halt quasi diesen Tag des Sports als Aufgabe vorgenommen und habe mir einfach gedacht, dass es man mit dem Tag des Sports den Verein und die Abteilungen einfach am besten präsentieren könnte.
1: Sehr schön. Das heißt also, du unterstützt da nicht nur, sondern du bist aktiv in die Planung involviert gewesen für den Tag des Sports, der jetzt dieses Jahr ansteht. Du kannst uns dann ja eigentlich perfekt einen Einblick geben, was die Besucher dieses Jahr erwartet.
2: Genau. Also es wird auf jeden Fall ein abwechslungsreiches Programm auf der Schaumatte mit tollen Vorführungen geben. Wir bieten auch Informationsstände als auch Mitmachangebote an. Für groß und klein, also wir haben keine Altersgrenze oder Alter oder Mindestalter. Jeder ist herzlich willkommen. Genau, es wird auch ein tolles Angebot an Essen und Trinken geben. Das ist auch kein Thema, also da muss man sich auch keine Sorgen darüber machen. Und genau, nochmal kurz zu erwähnen, dass alle Einnahmen an diesem Tag zugunsten der Abteilungen und der entsprechenden Fördervereine gehen.
1: Verstehe. Das heißt also, man kann quasi kommen und kann sich über alles informieren, was der Verein anbietet. Ich kann aber auch einfach kommen, wenn ich sage, ich bin interessiert an den Vorführungen. Ich kann sogar einfach kommen, wenn ich sage, ich habe Hunger. Und das Beste daran ist, alles, was ich da quasi ausgebe oder was ich da noch spende, kommt einem guten Zweck zugute und sorgt dafür, dass noch mehr Menschen diese Gemeinschaft und das Vereinsleben mitmachen können. Gibt es denn Neuerungen oder Programmpunkte, die bisher so noch nicht gab beim Tag des Sports?
2: Also ja. Zuallererst ist der Tag des Sports dieses Jahr nur rein vom VfL. Also so wie ich mitbekommen habe, war beim letzten Tag des Sports auch verschiedene Vereine dabei. Dieses Jahr ist es halt wie gesagt nur von uns. Also die Abteilungen sind nur von uns, die Sportarten sind nur im VfL und keine anderen. Genau, und dazu kommt es halt noch, dass es mein FSJ-Projekt ist.
1: Okay, verstehe. Ah, das heißt also, alle Auftritte, die auch stattfinden auf der Bühne, sind auch alles Abteilungen von eurem Verein?
2: Genau, also es sind nicht nur Abteilungen, es sind auch Sportarten. Und deswegen, also dort auf der Schaumatte, sagen wir mal, wird es auch Mitmachangebote geben. Also es wird nicht nur reine Vorführungen geben. Also da kann auch gerne jeder mitmachen, wenn es dann die Zeit dazu ist.
1: Sehr schön. Ja, und du hast schon gesagt, es ist quasi dein großes FSJ-Projekt dann für dieses Jahr oder für dieses freiwillige Jahr. Und hast du einen besonderen Wunsch jetzt für den anstehenden Tag des Sports?
2: Natürlich würde ich mich selber eine gute Besucheranzahl freuen. Und natürlich auch über gutes Wetter, weil das ist sehr wichtig. Wenn es nicht so gutes Wetter wäre, dann wäre das etwas unvorteilhaft für uns. Aber ich denke, dass es trotzdem ein guter Tag wird und wir hoffen einfach, dass es trotzdem eine gelungene und eine spaßige Veranstaltung für alle Teilnehmenden sein wird.
1: Sehr schön, ja, das klingt doch super. Wir drücken auf jeden Fall ganz fest die Daumen, vor allem auch mit dem Wetter, ja, dass alles klappt. Und ja, wollen natürlich gleich auch noch mehr zu den Vorführungen und auch diesen Mitmachangeboten hören, die du eben schon angesprochen hast. Gleich Thema hier bei uns im Nahe dran Radio Talk auf eurer Antenne. Wir machen weiter mit Musik, Ed Sheeran, Overpass Graffiti. Ich bin Max Wischermann.

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1: Ich bin Marco Blech mit Guten Morgen. Schaulustige filmen Verletzten bei Rettungseinsatz in Bad Kreuznach. Außerdem in unseren Lokalnachrichten um halb. Flucht vor Polizei endet mit Widerstand in Ingelheim. 5000 Besucher feiern das Römerfest in Alzey und Bewohnerin verhindert Einbruch in Birkenfeld.
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2: Ich bin Babit Büchner. In Erfurt leben die glücklichsten Großstädter in Deutschland. Das zeigt der neue SKL-Glücksatlas. Die thüringische Landeshauptstadt löst an der Spitze des Städterankings Kassel ab.
3: Mit 7,74 Punkten auf dem Glücksindex führt Erfurt das Ranking der 40 größten deutschen Städte an, gefolgt von Augsburg und Düsseldorf. Günstige Mieten, hohe Umweltqualität und eine leicht überdurchschnittliche wirtschaftliche Lage. Der Spitzenreiter vereine die Vorzüge ostdeutscher Großstädte ohne starke strukturelle Schwächen, heißt es. Während Erfurt von Platz 6 auf 1 gestürmt ist, bleibt Rostock trotz guter Werte bei Kriminalität und Infrastruktur mit großem Abstand Schlusslicht nach Frankfurt am Main und Wiesbaden. Aus Berlin, Julian Degler.
2: Die Bundesregierung will Chancen und Risiken moderner KI-Modelle besser einschätzen können. Sie hat dafür jetzt ein KI-Sicherheitsinstitut gegründet. Es soll sich auch mit vergleichbaren ausländischen Instituten austauschen und auf einheitliche Standards im Umgang mit KI hinwirken. In Deutschland war dafür bisher das Bundesamt für Sicherheit in der Informationstechnologie zuständig. In Deutschland haben sich im vergangenen Jahr so viele Bäckermeister wie noch nie selbstständig gemacht. Nach Angaben des Zentralverbands des deutschen Bäckerhandwerks gab es 448 Neugründungen. Trotzdem sinkt die Zahl der kleinen handwerklichen Bäckereibetriebe.
4: Nachts aufstehen und backen, was das Zeug hält, damit Brot, Brötchen und Kuchen fertig sind, wenn der Laden aufmacht. Trotz allem machen die meisten Bäckerinnen und Bäcker ihren Job gern. Viele kleinere Betriebe arbeiten aber wohl am Limit und kämpfen täglich mit gestiegenen Kosten und wachsender Bürokratie, sagt der Verbandschef. Er fordert von der Regierung mehr Unterstützung und dass die Beschränkung der Sonntagsarbeit aufgehoben wird. An Sonn- und Feiertagen dürfen Bäckereien nur maximal 3 Stunden Backwaren herstellen und liefern. Laut Verband ist das kaum zu schaffen. Müller, Nachrichtenredaktion.
2: Und zum Sport. Die deutsche Fußballnationalmannschaft ist in ihrem WM-Quartier in den USA angekommen. Wenige Stunden nach der Ankunft gab es gleich ein öffentliches Training vor 3000 Fans. Die wichtigste sportliche Nachricht dabei: Torwart Manuel Neuer war nach seinen Wadenproblemen mit vollem Einsatz dabei. Deutschland startet am Sonntag gegen Curaçao in das Turnier.
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6: Autofahrer, aufgepasst, geblitzt wird aktuell in Bad Kreuznach auf der B428, in Idar-Oberstein am Riechenberg und auch in Bad Sobernheim in der Kreuznacher Straße steht ein Blitzer. Wenn ihr unterwegs seid und auch einen Blitzer melden wollt oder einen Stau oder sogar eine Gefahrenstelle, dann erreicht ihr unsere Verkehrshotline ganz einfach unter der 0671 920 88 880. Ich wünsche euch eine gute und vor allem eine sichere Fahrt.
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6: Das aktuelle Wetter, ja, es ist langsam trocken. Es hat sich fast ausgeregnet, kann man sagen. Und es bleibt jetzt auch erstmal trocken für den Verlauf des Tages. Dieses wechselhafte Wetter, das begleitet uns aber auch die nächsten Tage weiter. Erst ab dem Wochenende wird es dann wieder deutlich wärmer und sommerlicher. Aber ja, die Temperaturen aktuell kühl, aber kann man ja auch vielleicht mal genießen, der ein oder andere. Wenn man eben bedenkt, dass es nochmal deutlich heißer wird in den nächsten Monaten. In Bad Kreuznach an der Theodorshalle aktuell 14 Grad. Bisschen kühler ist es in Sparbrücken an der Kirche Maria Himmelfahrt und in Idar-Oberstein an der Edelstein-Erlebniswelt. Hier messen wir jeweils 13 Grad. 11 Grad aktuell in Leitzweiler.
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6: Nah dran, Radio Talk. Heute zu Gast der VfL Bad Kreuznach. Bei mir im Studio sind Vereinspräsident Christoph Anhäuser und FSJler Fabian Twardowski. Und natürlich das Thema bei uns heute, der Tag des Sports. Übernächsten Samstag steht er an in Bad Kreuznach auf dem Kornmarkt. Ja, ein bisschen was zum Angebot am Tag des Sports haben wir jetzt schon gehört. Aber das reicht uns natürlich nicht. Wir wollen nochmal mehr zu den ganzen Mitmachaktionen und den Vorführungen hören, die da anstehen. Gleich Thema hier bei uns im Nah dran Radio Talk. Unbedingt dranbleiben.
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1: Nah dran Radiotalk mit eurer Antenne und mit dem VfL Bad Kreuznach. Bei mir im Studio zu Gast sind Vereinspräsident Christoph Anhäuser und FSJler Fabian Twardowski. Und Fabian, du hast uns jetzt schon mal so ein bisschen das Angebot vorgestellt, was uns am Tag des Sports erwartet. Am übernächsten Samstag geht's los. Wie viel Uhr geht's los? Ab wann kann ich mir den Tag des Sports anschauen?
2: Also es geht direkt um 10 Uhr los. Da geht's direkt mit der öffentlichen Eröffnung los und dann...
1: Ab da ist dann Programm, also ein Programmpunkt nach dem anderen wird dann den ganzen Tag abgehakt auf dem Kornmarkt in Bad Kreuznach.
2: Genau, also auf der Schaumatte ist von 10 bis 16 Uhr dauerhaft ein Programm mit kurzen Pausen und deswegen, also Vorführungen und Mitmachangebote sind dort auf jeden Fall reichlich vertreten.
1: Sehr schön. Und es ist ja nicht nur auf der Bühne Programm, sondern ja auch drumherum. Welche Abteilungen werden oder welche Sportarten auch werden sich da an dem Tag präsentieren von euch?
2: Genau, also es sind nicht alles Abteilungen, es sind auch Sportarten dabei. Aber jetzt Abteilungen oder Sportarten, die sich präsentieren werden, sind unter anderem Hockey, Ringen, Basketball, Cheerleading, Taekwondo, Karate, rhythmische Sportgymnastik, Tennis, Tai Chi, Kinderturnen, Judo. Also ist für jedermann was dabei.
1: Das ist dann auch so ungefähr der Gegenschnitt von dem, was dann auch an Vorführungen auf der Bühne sein wird? Oder was kann man sich da als Programm so vorstellen?
2: Also jetzt nicht genau der Gegenschnitt. Zum Beispiel Ringen, die werden auch was auf der Showmatte anbieten. Cheerleading wird auch was auf der Showmatte anbieten. Die werden halt kein sportliches Mitmachangebot anbieten. Aber dafür halt was anderes, sowas wie eine Candy Bar oder zum Beispiel, sie machen auch den Getränkestand, die Ringer machen den Essensstand, genau.
1: Okay, das heißt also, wir haben so, man kann sagen, wir haben die, die sich abseits der Bühne präsentieren, dann die, die auf der Bühne was vorführen, aber es gibt auf den Bühnen ja auch noch Mitmachaktionen. Was genau ist das?
2: Genau, also auf der Showmatte, sagen wir mal, sind verschiedene Mitmachaktionen, unter anderem auch Judo, Tai Chi und ja, Kinderturnen vor allem. Das wollen wir auch nochmal hervorheben. Da können die Eltern gerne ihre Kinder vorbeischicken und gerne mit uns ein bisschen Spaß haben.
1: Okay, sehr schön. Das heißt, das wird dann vorgemacht und alle, die Bock haben, machen mit.
2: Genau.
1: Okay, sehr schön. Ja, ich meine, wir haben jetzt schon von Kinderturnen bis Tai Chi irgendwie alles gehört und alles ist abgedeckt. Trotzdem nochmal ganz spitz nachgefragt, an wen richtet sich denn der Tag des Sports?
2: Der Tag des Sports richtet sich an alle. Also es gibt jetzt keine bestimmte Person, an denen es geht. Also wie gesagt, sind alle herzlich willkommen, von klein bis groß. Alle sind herzlich willkommen und wir würden uns über jede Person auf dem Kornmarkt freuen an dem Tag.
1: Sehr schön. Und ja, Fabian, du als FSJler kannst wahrscheinlich, ich spreche dir aus der Seele, wenn ich sage, wie viel Arbeit und Ehrenamt da natürlich auch dahinter steckt, so einen Tag des Sports auf die Bühne zu stellen oder auf die Beine zu stellen. Und über genau das wollen wir auch sprechen, weil so ein Verein und dann insbesondere auch so große Veranstaltungen leben ja davon, dass Leute sagen, sie haben Bock, sowas auf die Beine zu stellen. Gleich Thema hier bei uns im Nah dran Radio Talk nach ein bisschen Musik. Hier sind Rainbirds mit Blueprint für euch.

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0: Nah dran heute mit dem VfL Bad Kreuznach zu Gast. Bei mir im Studio sind Vereinspräsident Christoph Anhäuser und FSJler Fabian Twardowski. Und ja, Christoph, also das Ziel von so einem Verein ist ja natürlich, die Leute zusammenzubringen, aber natürlich auch die Leute ein bisschen zu bewegen. Gerade bei jungen Leuten, warum ist der Sport so enorm wichtig?
1: Ja, in der heutigen Zeit ist, glaube ich, der Sport so wichtig. Die Kinder und Jugendlichen, aber auch im hohen Alter, brauchen immer mehr Bewegung. Wenn man sich die ganzen alternativen Angebote anschaut, sitzt man dann doch oftmals vor dem Computer, vor dem Fernseher, vor dem Handy, vor dem Tablet, anstatt dann draußen durch die Natur zu rennen oder Sport zu machen. Und das merkt man ja dann doch am Ende des Tages. Letztendlich eben, wenn man sich bewegt, bleibt man fit, bleibt man gesund und fühlt sich einfach besser. Deswegen, und da ist es auch unsere Aufgabe als Verein, die Menschen, die Kinder, die Jugendlichen möglichst niedrigschwellig, möglichst einfach zur Bewegung zu bringen und ihnen entsprechende Angebote möglichst flexibel zu bringen, dass es in ihr Leben passt, damit es letztendlich auch wahrgenommen werden kann.
0: Um dieses enorme Angebot, was der Verein anbietet, überhaupt möglich zu machen, ist natürlich auch Ehrenamt wichtig oder spielt da eine unfassbar große Rolle. Was für Möglichkeiten hat man, sich bei euch im Verein zu engagieren, abgesehen von der sportlichen Beteiligung?
1: Das Ehrenamt ist das A und O bei uns im Verein. Also an dieser Stelle auch schon mal ein großes Dankeschön an alle, die sich ehrenamtlich für den Sport in Bad Kreuznach engagieren. Es gibt viele Möglichkeiten, ob man sich jetzt entsprechend einbringt als Übungsleiter, um letztendlich eben auch ein Sportangebot aufrechtzuerhalten, auszubauen. Das natürlich, aber auch im Hintergrund. Letztendlich eben, ich kann mich engagieren in der Vorbereitung von Events, beim Kuchenverkauf zum Beispiel. So Sachen, da werden auch immer helfende Hände gebraucht beim Aufbau von Veranstaltungen. Letztendlich eben gerade, wir haben jetzt am Wochenende ja das Hockeyturnier. Das lebt von den Ehrenamtlern, von den Eltern, von den Menschen, die sich da mit einbringen, aufbauen, organisieren, damit die Kinder, die Jugendlichen ihren Spaß haben und dann sich auch bewegen können. Aber letztendlich darüber hinaus, ganz klar, haben wir viele Möglichkeiten, auch wie zum Beispiel jetzt der Fabian als FSJler bei uns im Verein, sich einzubringen. Deswegen, wir suchen auch für das kommende Jahr wieder FSJler, sowohl für den Hauptverein, da kann man in allen Abteilungen sich ein bisschen einbringen, aber auch unsere Hockeyabteilung sucht auch FSJler. Also wenn man sich da einbringen möchte und daneben natürlich auch das Thema duales Studium, wenn man sich dort verwirklichen möchte, wenn man da seine Zukunft sieht, auch da als Verein können wir ein Angebot machen.
0: Wenn ich das jetzt höre und ganz egal, ob ich sage, oh, ich habe Bock, Sportart XY auszuprobieren oder ich selber oder kenne jemanden, der ein FSJ machen möchte oder sich für ein duales Studium interessiert etc. Wer sind da Ansprechpartner? Wo kann ich mich da melden oder wo kann ich da mehr Informationen finden?
1: Also erste Anlaufstelle natürlich unsere Homepage vfl-1848.de. Da sind alle aktuellen Informationen, daneben natürlich auch in den sozialen Medien, Facebook, Instagram sind wir zu finden und dort sind auch die Kontaktdaten für unsere Geschäftsstelle, einfach anrufen, vorbeigehen, die ist in aller Regel auch zu den normalen Zeiten, wo man jemanden dort erwarten kann, dann auch besetzt, kann man einfach ansprechen und sich für die weitere Informationen holen, aber auf jeden Fall auf unserer Homepage vfl-1848.de. Weitere Informationen sowohl für das FSJler, für unsere Sportarten und auch für den Tag des Sports übernächsten Samstag.
0: Genau, und natürlich auch für alle Events, die bei euch so im Jahr anstehen. Du hast schon angesprochen, ein wichtiges Event jetzt am 20. Juni, am übernächsten Samstag, der Tag des Sports in Bad Kreuznach auf dem Kornmarkt. Ja, ihr beiden, vielen Dank, dass ihr uns so einen tollen Einblick gegeben habt über den Tag des Sports, der jetzt ansteht. Ja, und schön, dass ihr heute da wart bei mir.
1: Dankeschön.
0: Und bei uns geht's jetzt weiter mit Musik hier auf eurer Antenne. American Authors mit Best Day of My Life. Das ist eure Antenne am Dienstag.

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1: Ich bin Marco Blechschmidt, guten Morgen. Ein 71-jähriger E-Scooter-Fahrer ist gestern bei einem Unfall in der Bad Kreuznacher Altstadt schwer verletzt worden. Das teilt die Polizei mit. Der Mann stürzte am Abend auf der Brückenhäuser Brücke. Nach bisherigen Erkenntnissen geschah dies ohne die Beteiligung anderer Verkehrsteilnehmer. Ersthelfer versorgten den Verletzten zunächst vor Ort, anschließend brachte ihn der Rettungsdienst in ein Krankenhaus. Während der Unfallaufnahme ergaben sich Hinweise darauf, dass der 71-Jährige schwer betrunken gewesen war. Eine spätere Blutalkoholbestimmung im Krankenhaus ergab einen Wert von etwa 2,0 Promille. Für zusätzlichen Aufwand sorgten mehrere Schaulustige während des Rettungseinsatzes. Die Bad Kreuznacher Polizei musste wiederholt eingreifen, um Personen davon abzuhalten, die Situation zu filmen oder die Arbeit der Einsatzkräfte zu behindern. Die Beamten erinnerten in diesem Zusammenhang daran, dass das Filmen verletzter oder hilfloser Menschen sowie Behinderungen von Rettungskräften strafrechtliche Folgen haben könne. Ein 34-jähriger Autofahrer hat sich einer Polizeikontrolle in Ingelheim entzogen. Der Mann flüchtete am späten Sonntagnachmittag mit hoher Geschwindigkeit durch das Stadtgebiet und missachtete dabei mindestens eine rote Ampel. Die Beamten kannten den Mann bereits und wussten, dass er keine Fahrerlaubnis besitzt. Kurze Zeit später fanden sie das abgestellte Auto und den Fahrer im Nahbereich. Da der 34-jährige offenbar unter Drogeneinfluss stand, sollte ihm eine Blutprobe entnommen werden. Dabei leistete er erheblichen Widerstand, schlug um sich, spuckte nach den Einsatzkräften und versuchte sie zu beißen. Auf der Dienststelle verhielt er sich weiterhin aggressiv. Gegen den Mann wurden mehrere Straf- und Ordnungswidrigkeitsverfahren eingeleitet. Die Polizei sucht Zeugen, die Angaben zu seiner Fahrweise machen können. Das Alzeyer Römerfest hat am Wochenende rund 5000 Besucher an das Schlossgelände gelockt. Die Veranstaltung fand am Samstag und Sonntag statt und bot Gladiatorenkämpfe, historische Vorführungen und zahlreiche Mitmachangebote. Besonders gut angenommen wurden die Angebote für Familien. Mehr als 600 Kinder nahmen an der Römerrallye teil. Erstmals gab es außerdem ein Keltendorf, das auf großes Interesse stieß. Bürgermeister Steffen Jung zieht eine positive Bilanz. Auch viele Gäste aus anderen Regionen seien nach Alzey gekommen. Im kommenden Jahr pausiert das Römerfest, dann feiert die Stadt 750 Jahre Stadtrechte mit einem großen Mittelalterfest. In Birkenfeld hat eine Bewohnerin gestern Morgen offenbar einen Einbruch verhindert. Morgens klingelte zunächst eine unbekannte Person mehrfach an einem Einfamilienhaus in der Straße im Vogelsang. Die Bewohnerin öffnete die Tür jedoch nicht. Kurz darauf bemerkte sie Geräusche im Wohnbereich und stellte fest, dass ein Mann versuchte, die Balkontür mit einem Brecheisen aufzuhebeln. Nachdem die Frau den Täter ansprach, flüchtete dieser vom Balkon. Eine sofort eingeleitete Fahndung der Polizei blieb ohne Erfolg. Die Kriminalpolizei bittet nun um Hinweise zu den beiden Tatverdächtigen sowie zu verdächtigen Personen oder Fahrzeugen im Bereich des Tatorts.
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3: Autofahrer, aufgepasst, geblitzt wird aktuell in Bad Kreuznach auf der B428 und in Bad Sobernheim in der Staudernheimer Straße. Wenn ihr unterwegs seid, auch was melden wollt, dann erreicht ihr unsere Verkehrshotline ganz einfach unter der 0671 920 88 88 0. Gerne anrufen oder ganz einfach eine WhatsApp direkt hier ins Studio schicken.
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3: Die aktuellen Temperaturen in Hartgenstein am Glockenhaus messen wir 12 Grad. Bisschen wärmer ist es in Idar-Oberstein am Bahnhofsvorplatz und in Sponsheim in der Pfarrer-Franz-Komo-Straße. Hier messen wir aktuell je 14 Grad. Noch ein Stück wärmer ist es sogar in Bad Kreuznach am Teetempel. Hier messen wir aktuell 15 Grad. Spitzenwerte heute bis zu 20 Grad. Aber dieses wechselhafte Wetter, vor allem was wir heute Morgen hatten, begleitet uns auch erstmal für die nächsten Tage. Ab Wochenende wird es dann wieder sehr viel wärmer und vor allem sommerlicher.
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3: Die Antenne Radio Wecker gleich mit noch mehr Musik für euch im Programm. Holly Humberstone, To Love Somebody und Coolio mit Gangsters Paradise, richtiger Hip-Hop-Klassiker hier auf eurer Antenne. Ich bin Max Fischermann.
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0: Eure Antenne am Dienstag. Ich bin Max Wischermann. Ab dem 15. Juni, also ab nächster Woche Montag, ändern sich die Abläufe in den Diakoniekliniken Bad Kreuznach deutlich, denn die Unfallchirurgie wird komplett am Standort Ringstraße gebündelt. Was das für Patienten bedeutet und worauf man künftig achten muss, darüber hat Geraldine Werner mit dem ärztlichen Leiter der Zentralnotaufnahme Dr. Oliver Bill gesprochen.
1: Nächste Woche Montag wird die Unfallchirurgie ja komplett in der Ringstraße gebündelt. Was ändert sich denn da für die Patienten konkret?
2: Naja, grundsätzlich muss man als erstes mal umdenken. Viele Menschen in der Region waren über Jahrzehnte daran gewöhnt, dass es zwei eigenständige Krankenhäuser mit jeweils vollständigem Leistungsspektrum gab. Nach der Fusion gibt es jetzt nur noch ein gemeinsames Krankenhaus mit mehreren Standorten und im Rahmen der Medizinstrategie werden klar definierte medizinische Schwerpunkte entstehen. Das bedeutet, nicht mehr jede Erkrankung und nicht jeder Notfall wird an beiden Standorten gleichermaßen behandelt. Stattdessen werden Fachbereiche gezielt gebündelt. Wir wollen im Prinzip medizinische Expertise und Kompetenz an den verschiedenen Standorten zusammenführen, um in der Gesamtsituation die Versorgung in Bad Kreuznach und der Umgebung zu verbessern.
1: Wie genau wurden da jetzt die beiden Notaufnahmen aufgeteilt?
2: Patienten, die jetzt Herzerkrankungen haben, das heißt Druck auf der Brust, Brustschmerzen, Herzstolpern, Herzrasen, alles was in die Richtung geht, die dürfen auch weiterhin in die Ringstraße, weil dort bleibt der kardiologische Schwerpunkt. Da sind auch die Herzkatheterlabore. Das heißt, da können Herzinfarkte akut behandelt werden. Das ist auch im Prinzip mit ein Grund, warum wir im weiteren Verlauf die große Notaufnahme dort planen. Also zusammenfassend kann man sagen, an beiden Standorten erfolgt zunächst erstmal eine ärztliche Sichtung. Das heißt, die Patienten werden angeguckt und es wird dann entschieden, bleibt er an dem Standort, wird er im innerklinischen Transportdienst in den anderen Standort gebracht. Um letztendlich die Organisation reibungsloser zu machen, macht es natürlich Sinn, wenn Patienten, und jetzt fasse ich nochmal zusammen, eine Verletzung haben, gestürzt sind, mal ganz banal gesagt, es blutet irgendwo oder es ist irgendwas rum und gehört nicht dahin und ist nicht mehr da, wo es hingehört, dann sollen die sich in der Ringstraße melden. Wenn sie Herzprobleme haben, auch dann in der Ringstraße melden und alle anderen inneren Krankheitsbilder, Infektionen und so weiter, vor allem Magen-Darm-Erkrankungen, werden zukünftig in der Mühlenstraße versorgt.
1: Was sich ebenfalls in der Mühlenstraße befindet, sind neurologische Fälle. Darunter zählt dann zum Beispiel ein Schlaganfall.
0: Später erfahren wir auch, warum die Notaufnahme in der Ringstraße künftig eine noch wichtigere Rolle für die Gesundheitsversorgung in der Region spielen soll. Jetzt geht's hier aber erstmal weiter mit Musik. Das ist eure Antenne. Schön, dass ihr eingeschaltet habt.

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1: Ich bin Elliot Maashoff. Schönen guten Tag. Notfalldose ab sofort im Landkreis Bad Kreuznach erhältlich. Außerdem in unseren Lokalnachrichten um halb Gedenkfeier für sogenannte Sternenkinder in Alzey geplant. Autofahrer unter Drogeneinfluss gefährdet Verkehr auf der B50 bei Moorbach. Und Macbeth Theaterstück wird in die Messe Ida Oberstein verlegt.
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2: Ich bin David Büchner. Erfurt ist die Großstadt mit den glücklichsten Menschen in Deutschland. Das zeigt der neue SKL-Glücksatlas. Die thüringische Landeshauptstadt löst Kassel an der Spitze des Städterankings ab. Erfurt punkte mit niedrigen Mieten und hoher Umweltqualität. Zudem sei die wirtschaftliche Lage im Vergleich sogar leicht überdurchschnittlich, heißt es. Auf Platz 2 und 3 folgen Augsburg und Düsseldorf. Schlusslicht ist Rostock. Nach dem Brand in einem Umspannwerk mit großflächigem Stromausfall in Reutlingen sind laut Netzbetreiber weitere Haushalte wieder mit Strom versorgt, allerdings nur provisorisch. Ermittler haben vor Ort einen möglichen Brandbeschleuniger gefunden.
3: Die Ermittlungen konzentrieren sich inzwischen auf den Verdacht der vorsätzlichen Brandlegung sowie der gezielten Störung öffentlicher Betriebe. Laut Landeskriminalamt gibt es allerdings bislang keine Hinweise auf Tatverdächtige noch auf ein Motiv. Auch mehr als 24 Stunden nach dem Brand sind noch nicht wieder alle betroffenen Haushalte am Netz. Zeitweise waren 40.000 Menschen von dem Stromausfall betroffen. Aus Stuttgart, Stefanie Jerkel.
2: Schnell eine WhatsApp verschicken oder auf der Autobahn mit dem Partner telefonieren, das Smartphone während der Fahrt zu benutzen, ist laut ADAC zu einer gefährlichen Gewohnheit für einige Menschen geworden. Knapp 3% der Autofahrer nutzen demnach das Handy am Steuer.
4: Der ADAC fordert deshalb mehr Kontrollen und warnt, wir sind quasi blind unterwegs, wenn wir auch nur einige Sekunden aufs Display schauen. Und die Ausrede, ich kann Multitasking, zieht da nicht. Wir reagieren nämlich zu spät oder gar nicht, wenn wir abgelenkt sind, so die Experten. Das gilt natürlich auch für alle, die auf dem E-Scooter oder Rad unterwegs sind. Überraschend auch laut einer anderen Studie, vor allem Männer fummeln während der Fahrt am Handy rum. Claudia Wächter, Nachrichtenredaktion.
2: Das Trio der erwarteten Megabörsengänge von Tech-Unternehmen ist komplett. Auch der ChatGPT-Erfinder OpenAI hat nun eine Aktienplatzierung beantragt. Ähnlich wie beim Rivalen Anthropic bleiben Details des vertraulichen Antrags aber zunächst unter Verschluss. OpenAI betonte zudem, dass es bis zu dem Börsengang noch dauern könne. Elon Musks Weltraumfirma SpaceX dürfte dagegen schon am kommenden Freitag an der Börse starten.
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6: Eure Antenne an diesem Dienstagvormittag. Ja, geblitzt wird aktuell in Bad Kreuznach auf der B428, aber auch in Bad Sobernheim in der Staudernheimer Straße und in Ida-Oberstein am Rilchenberg stehen Blitzer. Also hier besonders aufpassen und den Fuß vom Gas nehmen. Wenn ihr unterwegs seid und auch was melden wollt, dann erreicht ihr unsere Verkehrshotline ganz einfach unter der 0671 920 88 88 0.
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6: Wir schauen auf die aktuellen Temperaturen in Bad Kreuznach. Am Kurhaus messen wir 15 Grad. 14 sind es aktuell in Weiler bei Monzingen an der Evangelischen Kirche und in Niederoberstein an der Stadtverwaltung. In Niederbrombach ist es noch ein Ticken kühler. Hier messen wir aktuell 13 Grad. Und das Wetter heute, Spitzenwerte bis 20 Grad. Es soll aber den Rest des Tages trocken bleiben. 20 Grad, ja gut, das geht noch ein bisschen wärmer, wird die nächsten Tage dann auch wieder so sein. Vor allem Richtung Wochenende dann wieder deutlich sommerlicher.
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6: Eure Antenne an diesem Dienstagvormittag. Ja, bei den Diakoniekliniken Bad Kreuznach ändert sich was. Da wird nämlich jetzt die Unfallchirurgie komplett an den Standort in der Ringstraße gebündelt. Und ja, wir haben jetzt schon was zu dem Thema gehört, aber wollen natürlich noch ein bisschen mehr dazu hören, warum das Ganze stattfindet und was da jetzt noch in der Zukunft geplant ist. Gleich Thema hier bei uns auf der Antenne nach ein bisschen Musik. Ich bin Max Wischermann.
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0: Eure Antenne am Dienstag, schön, dass ihr eingeschaltet habt. Die Unfallchirurgie zieht in die Ringstraße um und gleichzeitig wächst dort die zentrale Notaufnahme weiter. Warum die Diakoniekliniken diesen Schritt gehen und welche Ausbaupläne bereits laufen, darüber hat Geraldine Werner mit dem ärztlichen Leiter der zentralen Notaufnahme Dr. Oliver Bill gesprochen.
1: In der Ringstraße entsteht jetzt eine deutlich größere zentrale Notaufnahme. Welche Bedeutung hat das denn für die Gesundheitsversorgung im Landkreis Bad Kreuznach und vielleicht auch darüber hinaus?
2: Also grundsätzlich ist es so, dass wir dadurch, dass kleinere Krankenhäuser in der Region schließen, immer mehr Patienten in Bad Kreuznach in der Notaufnahme versorgen. Um mal eine Zahl zu nennen, das waren letztes Jahr knapp 50.000 Patienten, die wir an beiden Orten versorgt haben. Grundsätzlich ist das eine Entwicklung, die wir bundesweit sehen. Bundesweit ist tatsächlich im Moment überall die Zahl der Patienten in den Notaufnahmen am Steigen. Zusätzlich kommt noch dazu, dass die Fälle auch komplexer werden, dadurch, dass die Bevölkerung älter wird. Es gibt höhere gesetzliche Qualitätsanforderungen, strengere Strukturvorgaben und einen wachsenden Bedarf an interdisziplinärer Zusammenarbeit in so einer Notaufnahme, sodass das auch eigene Abteilungen sind, die sich letztendlich um die Versorgung kümmern.
1: Jetzt ist es ja schon eine größere Umstellung. Was möchten Sie denn den Menschen vielleicht mitgeben, die ja durch die Umstellung möglicherweise ein bisschen verunsichert sind?
2: Also da muss man ganz klar sagen, in die falsche Notaufnahme kann man nicht gehen. Wir haben dafür gesorgt, dass an beiden Standorten Fachpersonal ist, was letztendlich die Erkrankungen erkennt. Was passieren kann, ist, dass man im Endeffekt dann über den innerklinischen Transportdienst in die andere Notaufnahme transportiert wird. Liegt einfach daran, dass wir zum Beispiel in der Notaufnahme keinen Chirurgen mehr haben. Das heißt, der Internist, sehr breit ausgebildet, hat aber natürlich ein Problem, wenn jemand kommt und sich in den Finger geschnitten hat, weil er das nicht jeden Tag macht. Das heißt, ein Patient, der sich in den Finger geschnitten hat, kommt jetzt aus Versehen in die Mühlenstraße, den werden wir entsprechend in die Ringstraße leiten. Andersrum wird es genauso sein, sodass letztendlich erstmal nicht viel passiert, wenn man in der falschen Notaufnahme ist.
1: Diakoniekliniken, die bauen die Notaufnahme in der Ringstraße ja jetzt schon aus. Die bisherige unfallchirurgische Praxis zum Beispiel, die ist jetzt in den ersten Stock umgezogen, damit im Erdgeschoss jetzt zusätzliche Behandlungsplätze entstehen können. Welche weiteren Ausbaumaßnahmen sind denn jetzt noch zusätzlich geplant?
2: Das Ziel ist tatsächlich, die Notaufnahme zu erweitern und zwar größer zu machen als beide Notaufnahmen im Moment zusammen. Wir planen insgesamt 4 Eingriffsräume, in denen wir auch schwerverletzte Patienten versorgen können. 22 bis 24 Behandlungsplätze für die, ich nenne sie mal, normalen Notfälle. Und es kommt zusätzlich noch eine 8-bettige Überwachungsstation.
0: Die Umstellung tritt am 15. Juni, also ab nächster Woche Montag, in Kraft. Weitere Informationen zu den neuen Zuständigkeiten gibt es bei den Diakoniekliniken Bad Kreuznach. Hier bei uns geht's jetzt weiter mit Musik im Programm. Das ist eure Antenne. Ich bin Max Wischermann.

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1: Ich bin Elliot Maßhoff, schönen guten Tag. Im Landkreis Bad Kreuznach gibt es ab sofort kostenlose Notfalldosen für Bürgerinnen und Bürger. Die Dosen enthalten wichtige Informationen für Rettungskräfte, etwa zu Medikamenten, Vorerkrankungen und Notfallkontakten. Sie werden in der Kühlschranktür aufbewahrt. Hinweise an der Wohnungs- und Kühlschranktür zeigen den Einsatzkräften im Notfall, wo die Daten zu finden sind. Die Notfalldosen sind unter anderem bei den Fachkräften der Gemeinde Schwester Plus, in den Verbandsgemeindeverwaltungen sowie im Rathaus Bad Kreuznach erhältlich. Das Angebot wird durch eine Spende der Bittmann-Stiftung ermöglicht. Auf der Sternwiese des Hauptfriedhofs in Alzey ist für Samstag eine Gedenkfeier für sogenannte Sternkinder geplant. Dabei handelt es sich um Kinder, die bereits in einer frühen Phase der Schwangerschaft verstorben sind und nicht der gesetzlichen Bestattungspflicht unterliegen. Die Veranstaltung beginnt am Samstag um 11 Uhr und richtet sich insbesondere an eben jene Eltern und Angehörige von sogenannten Sternkindern. Die Sternwiese dient seit Jahren als Ort des Gedenkens und der Trauer. Viele Menschen besuchen die Anlage regelmäßig, um Erinnerungssteine aufzusuchen, Blumen zu pflanzen oder in stille Erinnerung an ihre Kinder zu verweilen. Auch Eltern, deren Verlust oft viele Jahre zurückliegt, finden dort einen Platz für ihre Trauer. Organisiert wurde die Gedenk- und Beisetzungsfeier vom Hospizverein Dasein und der Gleichstellungsstelle des Landkreises Alzey-Worms. Beide Einrichtungen betreuen die Gedenkstätte und veranstalten zweimal im Jahr entsprechende Erinnerungsfeiern. Ein 24-jähriger Autofahrer hat auf der B50 bei Moorbach mehrere Verkehrsteilnehmer gefährdet. Der Mann war am Montagabend mit seinem Auto in Richtung Wittlich unterwegs und geriet nach bisherigen Erkenntnissen auf die Gegenfahrbahn. Ein entgegenkommender Autofahrer musste ausweichen, um einen Frontalzusammenstoß zu verhindern. Dabei wurde dessen Fahrzeug beschädigt. Anschließend setzte der 24-Jährige seine Fahrt fort. Zeugen zufolge war er später auf der B50 neu mit Geschwindigkeit von nahezu 200 Kilometern pro Stunde unterwegs. Die Polizei konnte den Fahrer nach einer Fahndung bei Salmtal stoppen. Nach Angaben der Beamten stand der Mann unter Drogeneinfluss und hatte Betäubungsmittel dabei. Führerschein und Drogen wurden sichergestellt. Gegen den Fahrer wurden mehrere Strafverfahren eingeleitet. Die Polizei bittet weitere Zeugen um Hinweise. Die geplante Aufführung von Shakespeares Tragödie Macbeth für in einer Woche ist im Rahmen des Theatersommers Ida Oberstein in die Messe Ida Oberstein verlegt worden. Grund dafür war die Schließung von Schloss Oberstein wegen laufender Bauarbeiten. Die American Drama Group Europe präsentiert das Stück in englischer Sprache in der neuen Spielstätte. Macbeth zählt zu den bekanntesten Werken William Shakespeares und beschäftigt sich mit Macht, Ehrgeiz, Schuld und Wahnsinn. Die Handlung zeigt den Aufstieg und Fall des Titelhelden und seiner Frau, deren Streben nach Macht schließlich zu ihrem Untergang führt. Die Inszenierung von Regisseur Paul Stebbing soll dabei auf eine intensive Atmosphäre, ein hohes Tempo und eine eindrucksvolle musikalische Begleitung setzen. Karten sind im Vorverkauf erhältlich.
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3: Im frühen Frankfurter Aktienhandel pendelt der DAX zunächst um seinen Schlussstand von gestern. Da hatte der DAX ja nachgegeben. Der DAX gewinnt am Vormittag zunächst 0,1% auf 24.651 Punkte. Der Markt hat zahlreiche Negativnachrichten zuletzt verarbeitet. Nun befinden sich die Anleger bei einem ruhigen Handel im Abwartemodus. Positiv, die deutschen Exporte sind im April im dritten Monat in Folge für viele überraschend gestiegen. Und ebenfalls nicht ganz unwichtig, die Ölpreise der Sorten Brent und WTI sind nach ihrem gestrigen Anstieg wieder etwas gefallen. Unter den 40 Standardwerten können noch Symrise, Zalando und Infineon stärker zulegen. Im roten Bereich notieren bisher Bayer, Siemens Energy und SAP. Der Euro hat sich am Vormittag mit einem $1,15,40 kaum verändert. Aus Frankfurt, Klaus Bente.
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4: Blitzer aktuell in Bad Kreuznach auf der B428, aber auch in Idar-Oberstein am Rilchenberg und in Bad Sobernheim in der Staudernheimer Straße stehen Blitzer. Wenn ihr unterwegs seid und auch was melden wollt, ganz egal ob weitere Blitzer, ein Stau oder auch eine Gefahrenstelle, dann erreicht ihr uns unter der 0671 920 88 88 0.
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4: Die aktuellen Temperaturen in Forenlinden messen wir 13 Grad. 15 sind es in Idar-Oberstein an der Burg Bosselstein und in Jeckenbach am Jugendclubhaus. Im Bad Kreuznach an der Römerhalle ist es sogar schon ein bisschen wärmer. Hier messen wir aktuell 16 Grad. Heute bis zu 20 Grad. Ja, das kühle Wetter ist jetzt nicht richtig Juni und sommerhaft, aber das kommt wieder zurück. Besonders dann ab Wochenende.
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4: Musik, Musik und noch mehr Musik. Bei uns gibt's jetzt Miles Smith mit Stargazing, Nico und Vince, Am I Wrong? Das ist eure Antenne. Ich bin Max Wischermann. Schön, dass ihr eingeschaltet habt.
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1: Ich bin Elliot Maashoff. Schönen guten Tag. Notfalldose ab sofort im Landkreis Bad Kreuznach erhältlich. Außerdem in unseren Lokalnachrichten um 12:30 Gedenkfeier für sogenannte Sternenkinder in Alzey geplant. Autofahrer unter Drogeneinfluss gefährdet Verkehr auf der B50 bei Moorbach. Und Macbeth Theaterstück wird in die Messe Ida Oberstein verlegt.
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2: Ich bin David Büchner. Innenminister Alexander Dobrindt und BKA-Chef Holger Münch haben heute die Statistik zur politisch motivierter Kriminalität vorgestellt. Mit fast 86.000 Fällen haben die politisch motivierten Straftaten dabei im vergangenen Jahr einen neuen Höchststand erreicht. Politisch motivierte Gewaltdelikte gab es mehr als 4.100. Die meisten werden dabei weiter von rechtsextremen Tätern verübt. Die linke Szene mobilisiere aber deutlich, so Dobrindt, meist im Zusammenhang mit Demonstrationen gegen den politischen Gegner. Erfurt ist die Großstadt mit den glücklichsten Menschen in Deutschland. Das zeigt der neue SKL-Glücksatlas.
3: Mit 7,74 Punkten auf dem Glücksindex führt Erfurt das Ranking der 40 größten deutschen Städte an, gefolgt von Augsburg und Düsseldorf. Günstige Mieten, hohe Umweltqualität und eine leicht überdurchschnittliche wirtschaftliche Lage. Der Spitzenreiter vereine die Vorzüge ostdeutscher Großstädte ohne starke strukturelle Schwächen, heißt es. Während Erfurt von Platz 6 auf 1 gestürmt ist, bleibt Rostock trotz guter Werte bei Kriminalität und Infrastruktur mit großem Abstand Schlusslicht nach Frankfurt am Main und Wiesbaden. Aus Berlin, Julian Degler.
2: In Deutschland haben sich im vergangenen Jahr so viele Bäckermeister wie noch nie selbstständig gemacht. Nach Angaben des Zentralverbands des Deutschen Bäckerhandwerks gab es 448 Neugründungen. Trotzdem sinkt die Zahl der Bäckereibetriebe.
4: Nachts aufstehen und backen, was das Zeug hält, damit Brot, Brötchen und Kuchen fertig sind, wenn der Laden aufmacht. Trotz allem machen die meisten Bäckerinnen und Bäcker ihren Job gern. Viele kleinere Betriebe arbeiten aber wohl am Limit und kämpfen täglich mit gestiegenen Kosten und wachsender Bürokratie, sagt der Verbandschef. Er fordert von der Regierung mehr Unterstützung und dass die Beschränkung der Sonntagsarbeit aufgehoben wird. An Sonn- und Feiertagen dürfen Bäckereien nur maximal 3 Stunden Backwaren herstellen und liefern. Laut Verband ist das kaum zu schaffen. Katrin Müller, Nachrichtenredaktion.
2: Die deutsche Wirtschaft hat ihre Ausfuhren auch im April trotz des Iran-Kriegs leicht gesteigert. Im Vergleich zum März gab es ein Plus von 0,9%, teilte das Statistische Bundesamt auf Basis vorläufiger Ergebnisse mit. Im Vergleich zum Vorjahresmonat betrug der Zuwachs sogar 3,6%. Die USA waren dabei wieder wichtigster Außenhandelsmarkt für Deutschland.
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6: Unsere Verkehrshotline, das ist die 0671 920 88 88 0. Hier könnt ihr anrufen und uns Blitzer, Staus und Gefahrenstellen melden. Blitzer wurden uns gemeldet, unter anderem in Bad Kreuznach in der B428, aber auch in Ida Oberstein am Riechenberg und in Bad Sobernheim in der Staudernheimer Straße.
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6: Heute bis zu 20 Grad, davon sind wir auch gar nicht mehr so weit weg. In Bad Kreuznach an der Pfingstwiese und in Wendelsheim an der Schinderhanneshöhle aktuell 17 Grad. 16 sind es in Ida Oberstein an der Christuskirche und in Dambach an der Freiwilligen Feuerwehr 14 Grad. Ja, das Wetter heute den Tag über trocken, aber es bleibt die Woche erstmal ein bisschen wechselhafter. Ab dem Wochenende dann aber wieder deutlich schöneres und vor allem sommerlicheres Wetter.
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6: Eure Antenne am Dienstag. Ich bin Max Wischermann. 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
1: Ich bin Elliot Maßhoff, schönen guten Tag. Im Landkreis Bad Kreuznach gibt es ab sofort kostenlose Notfalldosen für Bürgerinnen und Bürger. Die Dosen enthalten wichtige Informationen für Rettungskräfte, etwa zu Medikamenten, Vorerkrankungen und Notfallkontakten. Sie werden in der Kühlschranktür aufbewahrt. Hinweise an der Wohnungs- und Kühlschranktür zeigen den Einsatzkräften im Notfall, wo die Daten zu finden sind. Die Notfalldosen sind unter anderem bei den Fachkräften der Gemeinde Schwester Plus, in den Verbandsgemeindeverwaltungen sowie im Rathaus Bad Kreuznach erhältlich. Das Angebot wird durch eine Spende der Bittmann-Stiftung ermöglicht. Auf der Sternwiese des Hauptfriedhofs in Alzey ist für Samstag eine Gedenkfeier für sogenannte Sternenkinder geplant. Dabei handelt es sich um Kinder, die bereits in einer frühen Phase der Schwangerschaft verstorben sind und nicht der gesetzlichen Bestattungspflicht unterliegen. Die Veranstaltung beginnt am Samstag um 11 Uhr und richtet sich insbesondere an eben jene Eltern und Angehörige von sogenannten Sternenkindern. Die Sternwiese dient seit Jahren als Ort des Gedenkens und der Trauer. Viele Menschen besuchen die Anlage regelmäßig, um Erinnerungssteine aufzusuchen, Blumen zu pflanzen oder in stille Erinnerung an ihre Kinder zu verweilen. Auch Eltern, deren Verlust oft viele Jahre zurückliegt, finden dort einen Platz für ihre Trauer. Organisiert wurde die Gedenk- und Beisetzungsfeier vom Hospizverein Dasein und der Gleichstellungsstelle des Landkreises Alzey-Worms. Beide Einrichtungen betreuen die Gedenkstätte und veranstalten zweimal im Jahr entsprechende Erinnerungsfeiern. Ein 24-jähriger Autofahrer hat auf der B50 bei Moorbach mehrere Verkehrsteilnehmer gefährdet. Der Mann war am Montagabend mit seinem Auto in Richtung Wittlich unterwegs und geriet nach bisherigen Erkenntnissen auf die Gegenfahrbahn. Ein entgegenkommender Autofahrer musste ausweichen, um einen Frontalzusammenstoß zu verhindern. Dabei wurde dessen Fahrzeug beschädigt. Anschließend setzte der 24-Jährige seine Fahrt fort. Zeugen zufolge war er später auf der B50 neu mit Geschwindigkeit von nahezu 200 Kilometern pro Stunde unterwegs. Die Polizei konnte den Fahrer nach einer Fahndung bei Salmtal stoppen. Nach Angaben der Beamten stand der Mann unter Drogeneinfluss und hatte Betäubungsmittel dabei. Führerschein und Drogen wurden sichergestellt. Gegen den Fahrer wurden mehrere Strafverfahren eingeleitet. Die Polizei bittet weitere Zeugen um Hinweise. Die geplante Aufführung von Shakespeares Tragödie Macbeth für in einer Woche ist im Rahmen des Theatersommers Ida Oberstein in die Messe Ida Oberstein verlegt worden. Grund dafür war die Schließung von Schloss Oberstein wegen laufender Bauarbeiten. Die American Drama Group Europe präsentiert das Stück in englischer Sprache in der neuen Spielstätte. Macbeth zählt zu den bekanntesten Werken William Shakespeares und beschäftigt sich mit Macht, Ehrgeiz, Schuld und Wahnsinn. Die Handlung zeigt den Aufstieg und Fall des Titelhelden und seiner Frau, deren Streben nach Macht schließlich zu ihrem Untergang führt. Die Inszenierung von Regisseur Paul Stebbing soll dabei auf eine intensive Atmosphäre, ein hohes Tempo und eine eindrucksvolle musikalische Begleitung setzen. Karten sind im Vorverkauf erhältlich.
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3: Autofahrer aufgepasst, geblitzt wird aktuell in Bad Kreuznach auf der B428, in Bad Sobernheim, in der Staudernheimer Straße und auch in Ida Oberstein am Riechenberg steht ein Blitzer. Wenn ihr unterwegs seid und auch was melden wollt, erreicht ihr uns ganz einfach unter der 0671 920 88 88 0. Gerne anrufen oder einfach eine WhatsApp direkt hier ins Studio schicken.
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3: Wir schauen auf die aktuellen Temperaturen in Bad Kreuznach an der Römerhalle. 17 Grad. Genauso sieht es auch in Burglein am Burgblick aus. Bisschen kühler ist es noch in Idar-Oberstein am Alexanderplatz. Hier messen wir aktuell 16 Grad. 14 sind es in Wirschweiler an der evangelischen Pfarrkirche.
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3: Eure Antenne an diesem Dienstagvormittag. Ja, bei uns geht's jetzt weiter mit ordentlicher Musik. Gleich geht's dann weiter mit Geraldine Werner bei der Arbeit. Ja, das ist doch einfach großartig. Eine Sendung, auf die man sich richtig freuen kann. Aber vielleicht hole ich mir die liebe Geraldine gleich sogar noch mal kurz ins Studio. Das ist eure Antenne. Ich bin Max Wischermann.
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0: eure Antenne an diesem Dienstagvormittag und ich habe mir fleißig Unterstützung geholt, denn bei mir ist jetzt Geraldine Werner. Du übernimmst gleich hier bei uns die Sendung. Hallo.
1: Ja, so sieht's aus. Hallöchen.
0: Und ich muss dir mal ein bisschen aus meinem Leben berichten, weil ich möchte jetzt wieder anfangen, ein bisschen intensiver Sport zu treiben. Ich gebe zu, ich habe es in den letzten Wochen ein bisschen schleifen lassen. Ach, das ist aber in so einer Morningshow-Woche ist das richtig anstrengend.
1: Das stimmt. Also ich muss sagen, es gibt bei uns in unserem, ja, weiß ich gar nicht, ob man das als Schichtbetrieb bezeichnen darf, aber es gibt ja schon verschiedene Schichten. Und ich finde, bei der Morningshow hast du halt so ein bisschen das Problem, du stehst so früh auf, dass du eigentlich den restlichen Tag noch frei hast nach deiner Sendung, aber so müde bist, dass da nicht mehr so viel passiert.
0: Ist so. Und ich muss auch sagen, also ich bin, also für mich heißt Morningshow dann so um kurz nach drei aufstehen. Und also es ist halt auch zu früh, um vor der Abend logischerweise noch trainieren zu gehen. Das heißt, ich fahre dann halt nachmittags irgendwann heim und versuche dann da noch eine Stunde Sport reinzuquetschen. Aber es ist, wie du sagst, man darf sich eigentlich, sobald man irgendwo einmal sitzt oder liegt, ist vorbei.
1: Hast verloren. Das stimmt, das ist wirklich ein Problem. Und ich finde auch, wenn man dann die späte Schicht hat, geht's eigentlich. Da kann man schön vor der Arbeit noch Sport machen. Also könnte ich jetzt eigentlich machen, bin aber viel zu faul, deswegen mache ich's nicht. Aber ja, also das ist wirklich, aber ich glaube, da muss man nicht mal so wirklich früh aufstehen für. Also ich glaube, auch Leute, die um 8 Uhr auf die Arbeit gehen, sehen es nicht, eine Stunde früher aufzustehen, um dann noch Sport zu machen.
0: Aber es ist doch auch okay, also weißt du?
1: Ja, finde ich auch vollkommen in Ordnung. Deswegen sage ich auch, es ist vollkommen in Ordnung, dass du nach der Arbeit halt eben sagst, will ich nicht unbedingt. Aber du sagst jetzt, du willst jetzt wieder anfangen?
0: Ja, ich war gestern da, ich habe Muskelkater in den Beinen.
1: Ach, du hast gestern schon Sport gemacht?
0: Ich habe gestern schon angefangen. Ich sage ja nicht, oh, ich will machen und dann gucken wir mal, ob es funktioniert. Nee, ich habe gestern schon gestartet und ich habe einen Muskelkater in den Beinen.
1: Aber warst du im Gym oder was hast du gemacht?
0: Ja.
1: Ah, okay.
0: Ja.
1: Dann die Oberschenkel zersprengt.
0: Bad Kreuznacher Firmenlauf liegt hinter uns, also muss nicht mehr gejoggt werden, jetzt wird wieder ins Gym gegangen. Mal gucken, frag mich mal Ende der Woche, so am Freitag nochmal, wie gut ich durchgezogen habe die Woche.
1: Ey, mach ich. Ich bin sehr gespannt. Aber ich muss sagen, bei mir hat das Joggen noch kein Ende, weil ich bin eigentlich für sehr viele Läufe in diesem Jahr angemeldet. Zumindest dachte ich das. Aber der eine Lauf, bei dem ich die ganze Zeit jetzt seit einem halben Jahr dachte, dass ich angemeldet wäre. Jetzt am Samstag, da bin ich wohl doch nicht angemeldet. Habe ich wohl vergessen. Aus Versehen. Es wäre sogar ein Halbmarathon gewesen.
0: Vergessen, für einen Halbmarathon anzumelden.
1: Ja, aber die ganze Zeit drüber geredet, ne?
0: Ja, du hast zu vielen Leuten davon erzählt, um da jetzt nicht mitzumachen. Aber ich glaube,
1: eigentlich,
0: wir kriegen das hin. Wir kriegen dich da reingeschmuggelt.
1: Boah, ja. Also wir haben schon eine Mail geschrieben, wir haben angerufen. Müssen wir mal schauen. Vielleicht kriegen wir noch eine Rückmeldung, aber ich habe so ein bisschen Angst, dass das halt ausgebucht ist. Aber ich habe sowieso nicht genug für den Halbmarathon trainiert. Deswegen ist es gar nicht so schlimm.
0: Schaffst du.
1: Ja, kriegen wir schon irgendwie hin.
0: Kriegen wir schon irgendwo hin. Das ist doch das perfekte Stichwort für die Sendung, die jetzt.
1: Ja!
0: Gleich ab 12 Uhr bei
1: Können
0: der Arbeit.
1: Können wir das schaffen?
0: Ja, wir schaffen das. Bei der Arbeit mit Geraldine Werner. Viel Spaß.
1: Danke.

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1: Ich bin Elliot Maashoff. Schönen guten Tag. Notfalldose ab sofort im Landkreis Bad Kreuznach erhältlich. Außerdem in unseren Lokalnachrichten um halb Gedenkfeier für sogenannte Sternenkinder in Alzey geplant. Autofahrer unter Drogeneinfluss gefährdet Verkehr auf der B50 bei Moorbach. Und Macbeth Theaterstück wird in die Messe Ida Oberstein verlegt.
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2: Ich bin David Büchner. Die Polizei hat im vergangenen Jahr bundesweit über 85.000 Straftaten mit politischem Hintergrund gezählt. Das ist ein neuer Höchststand und knapp 2% mehr als 2024. Einen leichten Anstieg gab es auch bei der Zahl der politisch motivierten Gewalttaten. Hier gab es fast 4.200 Fälle. Bei den meisten geht die Polizei dabei von einem rechten Motiv aus. Die links motivierten Gewalttaten stiegen aber stark an. Deutschland liefert wieder mehr Strom ins Ausland, als es importiert. Erstmals seit Ende 2023 gibt es einen Überschuss. Im ersten Quartal sanken die Stromimporte um 15,5%, während die Exporte ins Ausland um gut 20% stiegen.
3: Vor allem die Produktion aus erneuerbaren Energien wie Wind und Solar hat stark zugelegt. Die machen inzwischen rund die Hälfte am Strommix Made in Germany aus. Zu den wichtigsten Importeuren des hier erzeugten Stroms gehören Österreich, aber auch Dänemark und Norwegen. Der Stromaustausch im europäischen Verbundsystem ist wichtig, um Engpässe und Überproduktion auszugleichen. Und er macht Europa unabhängiger von Preisschwankungen auf dem Weltmarkt. Katrin Müller, Nachrichtenredaktion.
2: Nach dem Brand in einem Umspannwerk mit großflächigem Stromausfall in Reutlingen sind laut Netzbetreiber weitere Haushalte wieder mit Strom versorgt. Die Ermittler hatten einen möglichen Brandbeschleuniger entdeckt.
4: Die Ermittlungen konzentrieren sich inzwischen auf den Verdacht der vorsätzlichen Brandlegung sowie der gezielten Störung öffentlicher Betriebe. Laut Landeskriminalamt gibt es allerdings bislang keine Hinweise auf Tatverdächtige noch auf ein Motiv. Auch mehr als 24 Stunden nach dem Brand sind noch nicht wieder alle betroffenen Haushalte am Netz. Zeitweise waren 40.000 Menschen von dem Stromausfall betroffen. Wann wieder alle Haushalte Strom haben werden, dazu äußerte sich der Netzbetreiber zunächst nicht. Aus Stuttgart, Stefanie Jerkel.
2: Erfurt ist die Großstadt mit den glücklichsten Menschen in Deutschland. Das zeigt der neue SKL-Glücksatlas. Die thüringische Landeshauptstadt löst Kassel an der Spitze des Städterankings ab. Erfurt punkte mit niedrigen Mieten und hoher Umweltqualität. Zudem sei die wirtschaftliche Lage im Vergleich sogar leicht überdurchschnittlich, heißt es. Auf Platz 2 und 3 folgen Augsburg und Düsseldorf. Schlusslicht ist Rostock.
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6: Es wird aktuell geblitzt und das zum einen auf der B48 bei Bad Kreuznach. Ein weiterer Blitzer steht auf der Bundesstraße 420 bei Wallertheim. Dann haben wir noch einen Blitzer auf der A61 bei Alzey. Weiter geblitzt wird auf der Landstraße 408 bei Biebelnheim. Wenn ich da genauer hinschaue, dann ist der Blitzer zwischen Biebelnheim und Bornheim auf der Landstraße. Dann haben wir einen weiteren Blitzer in der Staatsrat-Schwammstraße in Untenheim und auch in Gemünden wird geblitzt in der Hauptstraße. Falls ihr noch irgendwas gesehen habt, Blitzer oder auch Staus, dann könnt ihr das jederzeit melden unter der 0671 920 88 88 0. Gute Fahrt!
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6: Es ist und bleibt heute ein stetiger Wechsel aus Sonne und Wolken. Aber jetzt vor allem ja über den Nachmittag soll die Sonne da auch dominieren. Bringt aber heute nicht wirklich hohe Temperaturen mit sich. Wir können maximal mit bis zu 21 Grad rechnen. Aktuell liegen wir bei 18 Grad in Bad Kreuznach am Puck. 16 sind es in Weiler bei Monzingen an der FNG. Kirche und in Ida Oberstein am Schloss Oberstein und 14 Grad, die messen wir in Rimsberg am Gemeindehaus.
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6: Die Antenne bei der Arbeit ab jetzt mit mir, Geraldine Werner. Hallo zusammen. Und wir starten hier in die 12-Uhr-Stunde und wahrscheinlich auch für den einen oder anderen in die Mittagspause mit dem Tagebuch der großen Hits. Da wartet heute Funky Town auf uns. Vorher hören wir aber noch Phil Collins, Another Day in Paradise und Leonie hier mit Don't Worry.
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1: 9. Juni 1980. Lip Sync sind mit Funky Town neu in den Charts. Lip Sync gibt es Ende der 70er schon ein paar Jahre. Der Hochzeits-DJ Steven Greenberg sucht Mitmusiker für ein neues Projekt und schnell findet er 6 talentierte Mitstreiter. Alle wollen, dass das klappt mit der Band. Aber bevor da Geld reinkommt, muss halt irgendwo anders die Kohle her. Also doch wieder Hochzeiten spielen oder 9-to-5 arbeiten. Hauptsache, das Geld ist da. Aber nein, die 7 Musiker träumen von mehr. Von Ruhm, Erfolg, raus aus dem tristen Alltag hier in Minneapolis, wo es gerade mal einen Club und einen Plattenladen gibt. Sie wollen mehr. Raus in die Welt, dort, wo der Bär steppt, in die großen Metropolen, Los Angeles oder vielleicht noch lieber nach New York. Die Stadt, die niemals schläft. Mit ihrer Disco-Musik passen sie da eigentlich perfekt hin und nicht ins schläfrige Minneapolis. Also schreibt Steven genau darüber einen Song. Über den Traum, den sie haben, irgendwann in der Stadt zu leben, die so funky ist wie sie. In

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1: Ich bin Elliot Maashoff, schönen guten Tag. Im Landkreis Bad Kreuznach gibt es ab sofort kostenlose Notfalldosen für Bürgerinnen und Bürger. Die Dosen enthalten wichtige Informationen für Rettungskräfte, etwa zu Medikamenten, Vorerkrankungen und Notfallkontakten. Sie werden in der Kühlschranktür aufbewahrt. Hinweise an der Wohnungs- und Kühlschranktür zeigen den Einsatzkräften im Notfall, wo die Daten zu finden sind. Die Notfalldosen sind unter anderem bei den Fachkräften der Gemeinde Schwester Plus, in den Verbandsgemeindeverwaltungen sowie im Rathaus Bad Kreuznach erhältlich. Das Angebot wird durch eine Spende der Bittmann-Stiftung ermöglicht. Auf der Sternwiese des Hauptfriedhofs in Alzey ist für Samstag eine Gedenkfeier für sogenannte Sternenkinder geplant. Dabei handelt es sich um Kinder, die bereits in einer frühen Phase der Schwangerschaft verstorben sind und nicht der gesetzlichen Bestattungspflicht unterliegen. Die Veranstaltung beginnt am Samstag um 11 Uhr und richtet sich insbesondere an eben jene Eltern und Angehörige von sogenannten Sternenkindern. Die Sternwiese dient seit Jahren als Ort des Gedenkens und der Trauer. Viele Menschen besuchen die Anlage regelmäßig, um Erinnerungssteine aufzusuchen, Blumen zu pflanzen oder in stille Erinnerung an ihre Kinder zu verweilen. Auch Eltern, deren Verlust oft viele Jahre zurückliegt, finden dort einen Platz für ihre Trauer. Organisiert wurde die Gedenk- und Beisetzungsfeier vom Hospizverein Dasein und der Gleichstellungsstelle des Landkreises Alzey-Worms. Beide Einrichtungen betreuen die Gedenkstätte und veranstalten zweimal im Jahr entsprechende Erinnerungsfeiern. Ein 24-jähriger Autofahrer hat auf der B50 bei Morbach mehrere Verkehrsteilnehmer gefährdet. Der Mann war am Montagabend mit seinem Auto in Richtung Wittlich unterwegs und geriet nach bisherigen Erkenntnissen auf die Gegenfahrbahn. Ein entgegenkommender Autofahrer musste ausweichen, um einen Frontalzusammenstoß zu verhindern. Dabei wurde dessen Fahrzeug beschädigt. Anschließend setzte der 24-Jährige seine Fahrt fort. Zeugen zufolge war er später auf der B50 neu mit Geschwindigkeit von nahezu 200 Kilometern pro Stunde unterwegs. Die Polizei konnte den Fahrer nach einer Fahndung bei Salmtal stoppen. Nach Angaben der Beamten stand der Mann unter Drogeneinfluss und hatte Betäubungsmittel dabei. Führerschein und Drogen wurden sichergestellt. Gegen den Fahrer wurden mehrere Strafverfahren eingeleitet. Die Polizei bittet weitere Zeugen um Hinweise. Die geplante Aufführung von Shakespeares Tragödie Macbeth für in einer Woche ist im Rahmen des Theatersommers Ida Oberstein in die Messe Ida Oberstein verlegt worden. Grund dafür war die Schließung von Schloss Oberstein wegen laufender Bauarbeiten. Die American Drama Group Europe präsentiert das Stück in englischer Sprache in der neuen Spielstätte. Macbeth zählt zu den bekanntesten Werken William Shakespeares und beschäftigt sich mit Macht, Ehrgeiz, Schuld und Wahnsinn. Die Handlung zeigt den Aufstieg und Fall des Titelhelden und seiner Frau, deren Streben nach Macht schließlich zu ihrem Untergang führt. Die Inszenierung von Regisseur Paul Stebbing soll dabei auf eine intensive Atmosphäre, ein hohes Tempo und eine eindrucksvolle musikalische Begleitung setzen. Karten sind im Vorverkauf erhältlich.
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3: Aktuell überwiegend freie Fahrt auf den Straßen, aber einige Blitzer. Zum einen in der Hauptstraße in Gemünden wird geblitzt. Weiter gemessen wird die Geschwindigkeit auf der B48 bei Bad Kreuznach, auf der B420 bei Wallertheim, auf der Landstraße bei Biebelnheim und auf der A61 bei Alzey wird noch geblitzt. Falls ihr sonst noch irgendwelche Verkehrsmeldungen für uns habt, dann könnt ihr die jederzeit melden unter der 0671 920 88 88 0. Gute Fahrt wünsche ich.
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3: Der heutige Tag bringt so ein bisschen Abkühlung mit sich. Wir messen aktuell 18 Grad in Bad Kreuznach an der Pauluskirche. Jeweils 16 in Planich an der Nahetalhalle und in Ida Oberstein an der Mikado-Halle. Und 14 Grad, die sind in Birkenfeld am Stadion. Ansonsten erwartet uns heute ein überwiegend trockener Tag. Hin und wieder kommen mal ein paar Wolken vorbei. Aber ansonsten haben wir auch viel Sonne heute, die wir erwarten können. Davon kann morgen leider nicht die Rede sein. Da zieht sich's ordentlich zu. Da können wir sogar vereinzelt mit Gewittern rechnen. Das heißt, heute das gute Wetter auf jeden Fall noch genießen.
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3: Ihr hört eure Antenne bei der Arbeit. Ich bin Geraldine Werner. Hallo zusammen. Ja, was gibt es Schöneres als Fußball zu schauen? Ja, für Nicht-Fußballfans wahrscheinlich einiges, für Fußballfans nicht wirklich mehr als das, glaube ich. Ab dem 11., also am Donnerstag, geht es wieder los mit der Fußball-WM und da gibt es auch unser Antenne-Tippspiel. Was genau dahinter steckt und wie ihr da noch mitmachen könnt, all das klären wir hier gleich nach den nächsten zwei Songs.
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Nico Santos mit Ray of Light war das hier gerade gehört auf der Antenne. 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Tipp die Spiele, gib deinen Meistertipp ab und sammel Punkte in der Rangliste. 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Gibt's alles online auf unserer Webseite antenne-kh.de und dann je nachdem, wie gut man tippt, umso weiter, ja, ist man oben in der Rangliste. Das heißt, man kann sich battlen mit zum Beispiel uns, mit den eigenen Kollegen, mit der Familie, mit Freunden und dann auch noch gute Preise gewinnen am Ende. Unter anderem eine PlayStation 5 gibt es zu gewinnen beim Antenne-Tippspiel zur Fußball-WM. 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Dann gibt's dann einen Tippschein und mit dem kann man dann alle Spiele tippen. Ich wünsche ganz viel Spaß und Freude.

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1: Ich bin Elliot Maashoff. Schönen guten Tag. Notfalldose ab sofort im Landkreis Bad Kreuznach erhältlich. Außerdem in unseren Lokalnachrichten um 13:30 Gedenkfeier für sogenannte Sternenkinder in Alzey geplant. Autofahrer unter Drogeneinfluss gefährdet Verkehr auf der B50 bei Moorbach. Und Macbeth Theaterstück wird in die Messe Ida Oberstein verlegt.
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2: Ich bin Babette Büchner. Innenminister Alexander Dobrindt und BKA-Chef Holger Münch haben heute Vormittag die neue Statistik zu politisch motivierter Kriminalität vorgestellt. Mit fast 86.000 Fällen haben die politisch motivierten Straftaten dabei im vergangenen Jahr einen neuen Höchststand erreicht. Politisch motivierte Gewaltdelikte gab es mehr als 4.100. Die linke Szene mobilisiere dabei deutlich, so Dobrindt.
3: Die linke Szene unterstreicht mit einem Steigen von 42% der Gewalttaten die deutlich wachsende Bedrohung.
2: Insgesamt gab es aber weiterhin deutlich mehr rechtsextreme Taten. Im Juli steigen die Bezüge der mehr als 21 Millionen Rentner noch einmal deutlich. Vor Beratungen mit den Spitzen der Koalition und der Gewerkschaften dringen Deutschlands Arbeitgeber nun darauf, das Tempo herauszunehmen. Arbeitgeberpräsident Rainer Dulger sagte der deutschen Presseagentur, es sei den Beitragszahlern nicht zu vermitteln, dass die Renten in diesem und im kommenden Jahr mit jeweils über 4% deutlich stärker steigen sollen als Löhne und Preise. Sophia und Noah sind weiterhin die beliebtesten Babynamen. Das zeigt eine Auswertung der Gesellschaft für deutsche Sprache für das Jahr 2025. Ein anderer Name ist dagegen erst im vergangenen Jahr weit nach oben geklettert auf der Hitliste.
4: Theo macht einen richtigen Sprung nach vorn, aber auch Emil klettert im Ranking. Doch unterm Strich kleben auf den Kita-Garderoben bei uns wohl doch eher die bekannten Namen. Bei den Mädels sind das neben Sophia, Mia, Lina und Ella, bei den Jungs klar, Noah, aber auch Matteo und Leo ist im Kommen. Das hat aber wohl nichts mit dem aktuellen Papst zu tun. Kurze, prägnante Namen, sagen die Forscher. Die sind im Trend. Claudia Wächter, Nachrichtenredaktion.
2: Und zum Sport. Die Spannungen rund um das iranische Team bei der Fußball-WM halten an. Der iranische Fußballverband beklagt, dass den Fans aus dem Land das Ticketkontingent für Spiele in den USA entzogen worden sei. Er wirft dem WM-Mitgastgeber vor, die Anwesenheit iranischer Fans auf diesem Weg verhindern zu wollen. Viele Anhänger hätten bereits ihre Reise zur WM geplant und müssten diese nun absagen.
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6: Es wird aktuell geblitzt und das zum einen auf der B48 bei Bad Kreuznach. Ein weiterer Blitzer steht auf der Bundesstraße 420 bei Wallertheim. Dann haben wir noch einen Blitzer auf der A61 bei Alzey. Weiter geblitzt wird auf der Landstraße 408 bei Biebelnheim. Wenn ich da genauer hinschaue, dann ist der Blitzer zwischen Biebelnheim und Bornheim auf der Landstraße. Dann haben wir einen weiteren Blitzer in der Staatsrat-Schwammstraße in Untenheim und auch in Gemünden wird geblitzt in der Hauptstraße. Falls ihr noch irgendwas gesehen habt, Blitzer oder auch Staus, dann könnt ihr das jederzeit melden unter der 0671 920 88 88 0. Gute Fahrt!
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6: Es ist und bleibt heute ein stetiger Wechsel aus Sonne und Wolken, aber jetzt vor allem ja über den Nachmittag soll die Sonne da auch dominieren, bringt aber heute nicht wirklich hohe Temperaturen mit sich. Wir können maximal mit bis zu 21 Grad rechnen. Aktuell liegen wir bei 18 Grad in Bad Kreuznach am Puck, 16 sind es in Weiler bei Monzingen an der FNG Kirche und in Ida Oberstein am Schloss Oberstein und 14 Grad, die messen wir in Rimsberg am Gemeindehaus.
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6: Kurz nach eins, ihr hört eure Antenne bei der Arbeit. Ich bin Geraldine Werner. Hallo zusammen. Und wir starten hier rein mit guter Musik. Miles Smith haben wir mit dabei, Deepitch Mode, People are People und hier zu Anfang Topic Fireboy DML, Nico Santos mit Buddy.
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1: Ich bin Elliot Maashoff, schönen guten Tag. Im Landkreis Bad Kreuznach gibt es ab sofort kostenlose Notfalldosen für Bürgerinnen und Bürger. Die Dosen enthalten wichtige Informationen für Rettungskräfte, etwa zu Medikamenten, Vorerkrankungen und Notfallkontakten. Sie werden in der Kühlschranktür aufbewahrt. Hinweise an der Wohnungs- und Kühlschranktür zeigen den Einsatzkräften im Notfall, wo die Daten zu finden sind. Die Notfalldosen sind unter anderem bei den Fachkräften der Gemeinde Schwester Plus, in den Verbandsgemeindeverwaltungen sowie im Rathaus Bad Kreuznach erhältlich. Das Angebot wird durch eine Spende der Bittmann-Stiftung ermöglicht. Auf der Sternwiese des Hauptfriedhofs in Alzey ist für Samstag eine Gedenkfeier für sogenannte Sternkinder geplant. Dabei handelt es sich um Kinder, die bereits in einer frühen Phase der Schwangerschaft verstorben sind und nicht der gesetzlichen Bestattungspflicht unterliegen. Die Veranstaltung beginnt am Samstag um 11 Uhr und richtet sich insbesondere an eben jene Eltern und Angehörige von sogenannten Sternkindern. Die Sternwiese dient seit Jahren als Ort des Gedenkens und der Trauer. Viele Menschen besuchen die Anlage regelmäßig, um Erinnerungssteine aufzusuchen, Blumen zu pflanzen oder in stille Erinnerung an ihre Kinder zu verweilen. Auch Eltern, deren Verlust oft viele Jahre zurückliegt, finden dort einen Platz für ihre Trauer. Organisiert wurde die Gedenk- und Beisetzungsfeier vom Hospizverein Dasein und der Gleichstellungsstelle des Landkreises Alzey-Worms. Beide Einrichtungen betreuen die Gedenkstätte und veranstalten zweimal im Jahr entsprechende Erinnerungsfeiern. Ein 24-jähriger Autofahrer hat auf der B50 bei Morbach mehrere Verkehrsteilnehmer gefährdet. Der Mann war am Montagabend mit seinem Auto in Richtung Wittlich unterwegs und geriet nach bisherigen Erkenntnissen auf die Gegenfahrbahn. Ein entgegenkommender Autofahrer musste ausweichen, um einen Frontalzusammenstoß zu verhindern. Dabei wurde dessen Fahrzeug beschädigt. Anschließend setzte der 24-Jährige seine Fahrt fort. Zeugen zufolge war er später auf der B50 neu mit Geschwindigkeit von nahezu 200 km/h unterwegs. Die Polizei konnte den Fahrer nach einer Fahndung bei Salmtal stoppen. Nach Angaben der Beamten stand der Mann unter Drogeneinfluss und hatte Betäubungsmittel dabei. Führerschein und Drogen wurden sichergestellt. Gegen den Fahrer wurden mehrere Strafverfahren eingeleitet. Die Polizei bittet weitere Zeugen um Hinweise. Die geplante Aufführung von Shakespeares Tragödie Macbeth für in einer Woche ist im Rahmen des Theatersommers Ida Oberstein in die Messe Ida Oberstein verlegt worden. Grund dafür war die Schließung von Schloss Oberstein wegen laufender Bauarbeiten. Die American Drama Group Europe präsentiert das Stück in englischer Sprache in der neuen Spielstätte. Macbeth zählt zu den bekanntesten Werken William Shakespeares und beschäftigt sich mit Macht, Ehrgeiz, Schuld und Wahnsinn. Die Handlung zeigt den Aufstieg und Fall des Titelhelden und seiner Frau, deren Streben nach Macht schließlich zu ihrem Untergang führt. Die Inszenierung von Regisseur Paul Stebbing soll dabei auf eine intensive Atmosphäre, ein hohes Tempo und eine eindrucksvolle musikalische Begleitung setzen. Karten sind im Vorverkauf erhältlich.
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3: Aktuell überwiegend freie Fahrt auf den Straßen, aber einige Blitzer. Zum einen in der Hauptstraße in Gemünden wird geblitzt. Weiter gemessen wird die Geschwindigkeit auf der B48 bei Bad Kreuznach, auf der B420 bei Wallertheim, auf der Landstraße bei Biebelnheim und auf der A61 bei Alzey wird noch geblitzt. Falls ihr sonst noch irgendwelche Verkehrsmeldungen für uns habt, dann könnt ihr die jederzeit melden unter der 0671 920 88 88 0. Gute Fahrt wünsche ich.
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3: Der heutige Tag bringt so ein bisschen Abkühlung mit sich. Wir messen aktuell 18 Grad in Bad Kreuznach an der Pauluskirche. Jeweils 16 in Planich an der Nahetalhalle und in Ida Oberstein an der Mikado-Halle. Und 14 Grad, die sind in Birkenfeld am Stadion. Ansonsten erwartet uns heute ein überwiegend trockener Tag. Hin und wieder kommen mal ein paar Wolken vorbei. Aber ansonsten haben wir auch viel Sonne heute, die wir erwarten können. Davon kann morgen leider nicht die Rede sein. Da zieht es sich ordentlich zu. Da können wir sogar vereinzelt mit Gewittern rechnen. Das heißt, heute das gute Wetter auf jeden Fall noch genießen.
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3: Die Antenne bei der Arbeit. Ich bin Geraldine Werner. Hallo zusammen. Ich hoffe, ihr seid gut aus eurer Mittagspause wieder in die Arbeit reingestartet. Und falls ihr noch einen kleinen Denkanstoß braucht, wir klären gleich die Frage, woher der Begriff Trick 17 kommt. Die Antwort gibt's nach den nächsten zwei Songs. Bis dahin gerne einmal nachdenken. Vielleicht kommt ihr ja sogar selbst drauf.
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0: Ja, jeder hat wahrscheinlich so einen Kumpel, der für alles Trick 17 parat hat. Der weiß einfach, wie man jedes Problem lösen kann und hat auf alles eine Antwort. Das ist bei uns zum Beispiel Thorsten Subert, der immer Trick 17 hat. Und passend dazu hat sich Tobias aus Bingen gefragt, woher der Begriff Trick 17 überhaupt kommt. Klären wir jetzt natürlich mit Thorsten Subert.
1: Hä? Ich hab gar nichts verstanden.
2: Im England des 17. Jahrhunderts, spätestens Anfang des 18. Jahrhunderts, war ein Kartenspiel entstanden, das den Namen Whist trug. Es war dem heutigen Bridge ganz ähnlich. Wer beim Whist 17 Stiche oder im Englischen Tricks holen konnte, der hatte das Spiel gewonnen. Es war also der Trick 17, der den Sieg brachte. Das Sprichwort hatte sich allerdings erst nach 1950 in der deutschen Umgangssprache durchgesetzt und ist damit noch eine sehr junge Redewendung.
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1: Ich bin Elliot Maashoff. Schönen guten Tag. Notfalldose ab sofort im Landkreis Bad Kreuznach erhältlich. Außerdem in unseren Lokalnachrichten um 20:30 Gedenkfeier für sogenannte Sternenkinder in Alzey geplant. Autofahrer unter Drogeneinfluss gefährdet Verkehr auf der B50 bei Moorbach. Und Macbeth Theaterstück wird in die Messe Ida Oberstein verlegt.
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2: Ich bin Dirk Zeitler. Die politisch motivierte Kriminalität hat im vergangenen Jahr einen neuen Höchststand erreicht. Die Polizei zählte bundesweit mehr als 85.000 Straftaten mit politischem Hintergrund, knapp 2% mehr als 2024.
3: Einen leichten Anstieg gibt es insgesamt bei den politisch motivierten Gewalttaten, von denen der größte Teil auf das Konto von Tätern aus dem rechten Spektrum geht. Aber auch links motivierte Kriminalität nimmt stark zu. Innenminister Dobrindt führt das unter anderem auf mehr Gewalt gegen Polizistinnen und Polizisten zurück. Laut BKA-Präsident Münch spitzt sich die gesellschaftliche Stimmung zu, das Fundament der Demokratie wird angegriffen. Wesentliche Treiber sind aus seiner Sicht soziale Medien, über die Hasshetze und Propaganda verbreitet werden. David Riemer, Nachrichtenredaktion.
2: Europas Drogenbanden setzen zunehmend Jugendliche für den Handel mit Rauschgift, aber auch für Gewalttaten ein. Junge Menschen, vor allem aus sozial benachteiligten Vierteln, würden von der Mafia sogar als Auftragskiller angeworben, heißt es im Jahresbericht der EU-Drogenagentur. Kriminelle Hintermänner stellten Planung, Waffen, Geld und Transport bereit. Nach der Obduktion und dem Transport von Teilen des als Timmy bekannten Buckelwals auf das Festland werden die Überreste des Tiers in einer dänischen Fabrik verwertet. Das bestätigte die Firma Daka Dänemark, die sich des Kadavers annimmt. Einige Knochen des Wals kommen aber wohl auch ins Museum.
4: Tonnenweise Walteile sind in Containern in der Fabrik im dänischen Randers angekommen. Da wird jetzt erst einmal genau sortiert, was man wozu noch gebrauchen kann. Das Wasser wird in den Fjord geleitet. Aus dem Fett wird Biodiesel. Knochen, Haut und Sehnen landen als Biomasse in einer Zementfabrik. Ein bisschen was soll die Öffentlichkeit aber auch von dem Buckelwal haben. Im Naturhistorischen Museum in Kopenhagen könnten künftig Walknochen zu sehen sein. Aus Skandinavien Julia Weschenbach.
2: Sophia und Noah sind in Deutschland weiter die beliebtesten Vornamen für Babys. Das zeigt eine Auswertung der Gesellschaft für deutsche Sprache für das Jahr 2025. Auch die beiden Jahre davor hatten Sophia und Noah schon vorne gelegen. Bei den Mädchen haben es außerdem Mia, Lina, Ella und Hanna in die Top 5 geschafft. Bei den Jungs folgt auf Noah der Vorname Matteo in verschiedenen Schreibvarianten, dann Theo, Leo und Emil.
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6: Vorsicht bitte auf der A61 Koblenz Richtung Ludwigshafen im Bereich vom Dreieck Nahetal. Da besteht aktuell Gefahr durch ein defektes Fahrzeug. Ansonsten staut es sich etwas in der Bad Kreuznacher Innenstadt, da vor allem hinten auf der B428 in beide Richtungen kommen ungefähr 5 bis 10 Minuten obendrauf. In Idar-Oberstein stockt der Verkehr in der Mainzer Straße stadtauswärts, da braucht ihr ungefähr 5 Minuten länger. Schauen wir auf die Blitzer. Da haben wir einen Blitzer auf der B41 bei Bad Kreuznach, ein weiterer auf der B48 bei Bad Kreuznach. In der Hauptstraße in Altenbamberg blitzt es, auf der B420 bei Wallertheim, auf der A61 bei Alzey, in der Kirchstraße in Framersheim. Ein weiterer Blitzer steht in Gemünden in der Hauptstraße. Dann haben wir noch einen am Rilchenberg in Idar-Oberstein, auf der B41 bei Elchweiler und in der Friedrich-August-Straße in Birkenfeld. Also ich muss ehrlich sagen, ich fühle mich fast wie beim Blitzermarathon. Hier haben wir noch einen in der Bahnhofstraße in Gensingen. Falls ihr noch irgendwas gesehen habt, Blitzer oder auch Staus, jederzeit gerne melden unter der 0671 920 88 88 0. Gute Fahrt wünsche ich.
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6: Heute bleibt es den ganzen Tag noch angenehm trocken, dafür aber relativ kühl. Wir können mit maximal 21 Grad heute rechnen, aber ja, hin und wieder kommt auch mal die Sonne zum Vorschein und die Sonne dominiert meistens sogar auch, obwohl es auch den ganzen Tag über leicht und locker bewölkt bleibt. Morgen sieht es dann aber schon ganz anders aus, da erwartet uns eigentlich den ganzen Tag über Regen, aber das angekündigte Gewitter, das bleibt uns wahrscheinlich jetzt doch erspart. Schauen wir auf die aktuellen Temperaturen. Die liegen bei 20 Grad in Bad Kreuznach am Teetempel und in Bornheim am Sportplatz. 18 Grad messen wir in Idar-Oberstein an der Stadtverwaltung und 16 sind es in Hattgenstein am Glockenhaus.
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6: In den Diakoniekliniken in Bad Kreuznach, da ändert sich ja eigentlich schon die ganzen letzten Monate, um nicht zu sagen, das ganze letzte Jahr einiges. So auch zum Beispiel bei den Notaufnahmen, die jetzt ja zusammengelegt wurden, aber irgendwie auch nicht. Also es ist jetzt zum Beispiel so, dass die Unfallchirurgie jetzt komplett in der Ringstraße gebündelt ist. Aber auch in der Mühlenstraße gibt es noch eine Notaufnahme und da können auch Leute hin und irgendwie ist das dann doch ein bisschen verwirrend. Deswegen habe ich es mir nicht nehmen lassen und habe mal beim ärztlichen Leiter der zentralen Notaufnahme, Dr. Oliver Bill, nachgefragt, wie das denn jetzt alles abläuft und wo man mit was hingehen muss und was passiert, wenn man mit der falschen Krankheit zur falschen Notaufnahme geht. Klären wir gleich. Und ich kann schon mal vorwegnehmen, es ist gar nicht schlimm. Man kann eigentlich nicht so viel falsch machen. Hier jetzt aus das mit Electrified.

0: die Antenne von 2 bis 3. You're the Voice war das. Ab dem 15. Juli, also ab nächster Woche Montag, da ändern sich die Abläufe in den Diakoniekliniken Bad Kreuznach deutlich. Denn die Unfallchirurgie, die wird komplett am Standort Ringstraße gebündelt. Was das für Patienten bedeutet und worauf man da künftig achten muss, darüber habe ich mit dem ärztlichen Leiter der zentralen Notaufnahme, Dr. Oliver Bill, gesprochen. Nächste Woche Montag wird die Unfallchirurgie ja komplett in der Ringstraße gebündelt. Was ändert sich denn da für die Patienten konkret?
1: Naja, grundsätzlich muss man als erstes mal umdenken. Viele Menschen in der Region waren über Jahrzehnte daran gewöhnt, dass es zwei eigenständige Krankenhäuser mit jeweils vollständigem Leistungsspektrum gab. Nach der Fusion gibt es jetzt nur noch ein gemeinsames Krankenhaus mit mehreren Standorten und im Rahmen der Medizinstrategie werden klar definierte medizinische Schwerpunkte entstehen. Das bedeutet, nicht mehr jede Erkrankung und nicht jeder Notfall wird an beiden Standorten gleichermaßen behandelt. Stattdessen werden Fachbereiche gezielt gebündelt. Wir wollen im Prinzip medizinische Expertise und Kompetenz an den verschiedenen Standorten zusammenführen, um in der Gesamtsituation die Versorgung in Bad Kreuznach und der Umgebung zu verbessern.
0: Wie genau wurden da jetzt die beiden Notaufnahmen aufgeteilt?
1: Patienten, die jetzt Herzerkrankungen haben, das heißt Druck auf der Brust, Brustschmerzen, Herzstolpern, Herzrasen, alles was in die Richtung geht, die dürfen auch weiterhin in die Ringstraße, weil dort bleibt der kardiologische Schwerpunkt. Da sind auch die Herzkatheterlabore, das heißt, da können Herzinfarkte akut behandelt werden. Das ist auch im Prinzip mit ein Grund, warum wir im weiteren Verlauf die große Notaufnahme dort planen. Also zusammenfassend kann man sagen, an beiden Standorten erfolgt zunächst erstmal eine ärztliche Sichtung. Das heißt, die Patienten werden angeguckt und es wird dann entschieden, bleibt er an dem Standort, wird er im innerklinischen Transportdienst in den anderen Standort gebracht. Um letztendlich die Organisation reibungsloser zu machen, macht es natürlich Sinn, wenn Patienten, und jetzt fasse ich nochmal zusammen, eine Verletzung haben, gestürzt sind, mal ganz banal gesagt, es blutet irgendwo oder es ist irgendwas krumm und gehört nicht dahin und ist nicht mehr da, wo es hingehört, dann sollen die sich in der Ringstraße melden. Wenn sie Herzprobleme haben, auch dann in der Ringstraße melden und alle anderen inneren Krankheitsbilder, Infektionen und so weiter, vor allem Magen-Darm-Erkrankungen, werden zukünftig in der Mühlenstraße versorgt.
0: Was sich ebenfalls in der Mühlenstraße befindet, sind neurologische Fälle. Darunter zählt dann zum Beispiel ein Schlaganfall. Später erfahren wir dann auch noch, warum die Notaufnahme in der Ringstraße künftig eine noch wichtigere Rolle für die Gesundheitsversorgung der Region spielen soll. Die Antenne. Ich bin Geraldine Werner. Hallo.

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1: Das Computerspiel Rocket League wurde ursprünglich als Studienprojekt entwickelt und wurde erst später zum globalen E-Sports-Phänomen. Die Entwickler kombinierten Fußball mit Autorennspielelementen und schufen so ein neues Spielkonzept.
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1: Ich bin Elliot Maashoff, schönen guten Tag. Im Landkreis Bad Kreuznach gibt es ab sofort kostenlose Notfalldosen für Bürgerinnen und Bürger. Die Dosen enthalten wichtige Informationen für Rettungskräfte, etwa zu Medikamenten, Vorerkrankungen und Notfallkontakten. Sie werden in der Kühlschranktür aufbewahrt. Hinweise an der Wohnungs- und Kühlschranktür zeigen den Einsatzkräften im Notfall, wo die Daten zu finden sind. Die Notfalldosen sind unter anderem bei den Fachkräften der Gemeinde Schwester Plus, in den Verbandsgemeindeverwaltungen sowie im Rathaus Bad Kreuznach erhältlich. Das Angebot wird durch eine Spende der Bittmann-Stiftung ermöglicht. Auf der Sternwiese des Hauptfriedhofs in Alzey ist für Samstag eine Gedenkfeier für sogenannte Sternkinder geplant. Dabei handelt es sich um Kinder, die bereits in einer frühen Phase der Schwangerschaft verstorben sind und nicht der gesetzlichen Bestattungspflicht unterliegen. Die Veranstaltung beginnt am Samstag um 11 Uhr und richtet sich insbesondere an eben jene Eltern und Angehörige von sogenannten Sternkindern. Die Sternwiese dient seit Jahren als

0: Ort des Gedenkens und der Trauer. Viele Menschen besuchen die Anlage regelmäßig, um Erinnerungssteine aufzusuchen, Blumen zu pflanzen oder in stille Erinnerung an ihre Kinder zu verweilen. Auch Eltern, deren Verlust oft viele Jahre zurückliegt, finden dort einen Platz für ihre Trauer. Organisiert wurde die Gedenk- und Beisetzungsfeier vom Hospizverein Dasein und der Gleichstellungsstelle des Landkreises Alzey-Worms. Beide Einrichtungen betreuen die Gedenkstätte und veranstalten zweimal im Jahr entsprechende Erinnerungsfeiern. Ein 24-jähriger Autofahrer hat auf der B50 bei Morbach mehrere Verkehrsteilnehmer gefährdet. Der Mann war am Montagabend mit seinem Auto in Richtung Wittlich unterwegs und geriet nach bisherigen Erkenntnissen auf die Gegenfahrbahn. Ein entgegenkommender Autofahrer musste ausweichen, um einen Frontalzusammenstoß zu verhindern. Dabei wurde dessen Fahrzeug beschädigt. Anschließend setzte der 24-Jährige seine Fahrt fort. Zeugen zufolge war er später auf der B50 neu mit Geschwindigkeit von nahezu 200 Kilometern pro Stunde unterwegs. Die Polizei konnte den Fahrer nach einer Fahndung bei Salmtal stoppen. Nach Angaben der Beamten stand der Mann unter Drogeneinfluss und hatte Betäubungsmittel dabei. Führerschein und Drogen wurden sichergestellt. Gegen den Fahrer wurden mehrere Strafverfahren eingeleitet. Die Polizei bittet weitere Zeugen um Hinweise. Die geplante Aufführung von Shakespeares Tragödie Macbeth für in einer Woche ist im Rahmen des Theatersommers Ida Oberstein in die Messe Ida Oberstein verlegt worden. Grund dafür war die Schließung von Schloss Oberstein wegen laufender Bauarbeiten. Die American Drama Group Europe präsentiert das Stück in englischer Sprache in der neuen Spielstätte. Macbeth zählt zu den bekanntesten Werken William Shakespeares und beschäftigt sich mit Macht, Ehrgeiz, Schuld und Wahnsinn. Die Handlung zeigt den Aufstieg und Fall des Titelhelden und seiner Frau, deren Streben nach Macht schließlich zu ihrem Untergang führt. Die Inszenierung von Regisseur Paul Stebbings soll dabei auf eine intensive Atmosphäre, ein hohes Tempo und eine eindrucksvolle musikalische Begleitung setzen. Karten sind im Vorverkauf erhältlich.
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3: Wir haben eine Gefahrenmeldung auf der A61 Koblenz Richtung Ludwigshafen im Bereich vom Dreieck Nahetal. Da besteht Gefahr durch ein defektes Fahrzeug. Da also mit ein bisschen Vorsicht unterwegs sein. Ansonsten staut sich etwas in den Innenstädten. Da zum einen in der Bad Kreuznacher Innenstadt auf der B428 in beide Richtungen 5 Minuten, die ihr da mehr einrechnen müsst. Und in der Salinenstraße stadtauswärts kommen auch nochmal 5 Minuten obendrauf. In Ida Oberstein hat sich die Lage beruhigt, da stockt der Verkehr nicht mehr. Und auch die Blitzerlage ist ein bisschen entspannter geworden. Wir haben trotzdem noch ein paar Stück. Einer davon steht in der Friedrich-August-Straße in Birkenfeld. Am Rilchenberg in Idar-Oberstein wird geblitzt, in der Hauptstraße in Altenbamberg und in der Bahnhofstraße in Gensingen. Falls ihr noch irgendwas gesehen habt, Blitzer oder auch Staus, dann könnt ihr das natürlich jederzeit melden unter der 0671 920 88 88 0. Kommt gut an!
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3: Wir haben heute wirklich ein richtiges Bilderbuchwetter. Wenn ich so aus dem Fenster schaue, sehe ich einen Himmel, den ich früher als Kind gemalt hätte. Blauer Himmel mit weißen Wolken. Es bleibt den ganzen Tag über trocken und sonnig. Trotzdem können wir nur Temperaturen bis zu 21 Grad erwarten. Und morgen wird es dann nicht nur kühler bei uns in der Region, sondern auch regnerisch. Morgen können wir nur mit maximal 17 Grad rechnen und eigentlich den ganzen Tag vereinzelt immer wieder mit Regenschauern. Schauen wir auf die aktuellen Temperaturen. Die liegen bei 19 Grad in Bad Kreuznach an der Pauluskirche und in Roxheim an der Kirche St. Sebastian und jeweils 18 Grad. Die messen wir in Ida Oberstein am Mineralienmuseum und in Heimweiler an der oberen Horbachsmühle ebenfalls 18 Grad.
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3: Einer der größten Vereine, um nicht zu sagen der größte Sportverein, ist der VfL Bad Kreuznach. Und genau der hat uns heute Morgen im Studio besucht, meinen Kollegen Max Wischermann. Denn jetzt bald ist es soweit, nächste Woche Samstag, der Tag des Sports steht an. Findet ja nicht zum allerersten Mal statt. Trotzdem gibt es natürlich auch dieses Jahr wieder ein paar Neuheiten und natürlich auch Traditionen, die beibehalten werden. Was uns alles beim diesjährigen Tag des Sports erwartet, haben wir erfahren von Fabian Twardowski und Christoph Anhäuser, beide vom VfL. Und da hören wir jetzt gleich in der nächsten halben Stunde nochmal etwas genauer rein im Nahe dran Kompakt.
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0: 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Und heute Morgen wurde es sportlich bei uns.
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0: Denn auch in diesem Jahr organisiert der VfL Bad Kreuznach wieder den Tag des Sports. Nächste Woche Samstag ist es soweit und dafür waren bei Max Wischermann heute Morgen Fabian Twawatzki und Christoph Anhäuser.
2: Der Tag des Sports, der geht jetzt, sagen wir mal, in die nächste Runde. Wie wurde diese Veranstaltung in den letzten Jahren so angenommen von der Stadt?
3: Also ich persönlich bin erst seit August jetzt beim VfL FSJler. Und habe den letzten Tag des Sports jetzt nicht so ganz genau mitbekommen. Ich habe nur intern im Verein mitbekommen, dass es eigentlich nur positives Feedback darüber gab. Und deswegen habe ich mir halt quasi diesen Tag des Sports als Aufgabe vorgenommen und habe mir einfach gedacht, dass es man mit dem Tag des Sports den Verein und die Abteilungen einfach am besten präsentieren könnte.
2: Sehr schön. Das heißt also, du unterstützt da nicht nur, sondern du bist aktiv in die Planung involviert gewesen für den Tag des Sports, der jetzt dieses Jahr ansteht. Du kannst uns dann ja eigentlich perfekt einen Einblick geben, was die Besucher dieses Jahr erwartet.
3: Genau. Also es wird auf jeden Fall ein abwechslungsreiches Programm auf der Schaumatte mit tollen Vorführungen geben. Wir bieten auch Informationsstände als auch Mitmachangebote an. Für groß und klein, also wir haben keine Altersgrenze oder Alter oder Mindestalter. Jeder ist herzlich willkommen. Genau, es wird auch ein tolles Angebot an Essen und Trinken geben. Das ist auch kein Thema, also da muss man sich auch keine Sorgen darüber machen. Und genau, nochmal kurz zu erwähnen, dass alle Einnahmen an diesem Tag zugunsten der Abteilungen und der entsprechenden Fördervereine gehen.
2: Verstehe. Das heißt also, man kann quasi kommen und kann sich über alles informieren, was der Verein anbietet. Ich kann aber auch einfach kommen, wenn ich sage, ich bin interessiert an den Vorführungen. Ich kann sogar einfach kommen, wenn ich sage, ich habe Hunger. Und das Beste daran ist, alles, was ich da quasi ausgebe oder was ich da noch spende, kommt einem guten Zweck zugute und sorgt dafür, dass noch mehr Menschen diese Gemeinschaft und das Vereinsleben mitmachen können. Gibt es denn Neuerungen oder Programmpunkte, die bisher so noch nicht gab beim Tag des Sports?
3: Also ja. Zuallererst ist der Tag des Sports dieses Jahr nur rein vom VfL. Also so wie ich mitbekommen habe, war beim letzten Tag des Sports auch verschiedene Vereine dabei. Dieses Jahr ist es halt wie gesagt nur von uns. Also die Abteilungen sind nur von uns, die Sportarten sind nur im VfL und keine anderen. Genau, und dazu kommt es halt noch, dass es mein FSJ-Projekt ist.
2: Okay, verstehe. Ah, das heißt also, alle Auftritte, die auch stattfinden auf der Bühne, sind auch alles Abteilungen von eurem Verein?
3: Genau, also es sind nicht nur Abteilungen, es sind auch Sportarten. Und deswegen, also dort auf der Schaumatte, sagen wir mal, wird es auch Mitmachangebote geben. Also es wird nicht nur reine Vorführungen geben. Also da kann auch gerne jeder mitmachen, wenn es dann die Zeit dazu ist.
2: Sehr schön. Ja, und du hast schon gesagt, das ist quasi dein großes FSJ-Projekt dann für dieses Jahr oder für dieses freiwillige Jahr. Und hast du einen besonderen Wunsch jetzt für den anstehenden Tag des Sports?
3: Natürlich würde ich mich selber eine gute Besucheranzahl freuen. Und natürlich auch über gutes Wetter, weil das ist sehr wichtig. Wenn es nicht so gutes Wetter wäre, dann wäre das etwas unvorteilhaft für uns. Aber ich denke, dass es trotzdem ein guter Tag wird und wir hoffen einfach, dass es trotzdem eine gelungene und eine spaßige Veranstaltung für alle Teilnehmenden sein wird.
0: Welche Abteilungen sich auf dem Kornmarkt präsentieren werden und worauf sich die Besucher bei den Vorführungen besonders freuen dürfen, all das wird gleich nochmal Thema hier beim Nahe dran Kompakt mit dem VfL Bad Kreuznach.

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0: Boy mit Red Eyes hier auf der Antenne von 2 bis frei.
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0: Bei Max Wischermann war heute Morgen der VfL Bad Kreuznach zu Besuch. Um genau zu sein, der FSJler im Verein Fabian Twardarski und Vereinspräsident Christoph Anhäuser. Und es ging um nichts Geringeres als den Tag des Sports, der ja jetzt nächsten Samstag, also am 20. Juni, schon wieder ansteht. Und da ist dann wirklich einiges geboten.
2: Fabian, du hast uns jetzt schon mal so ein bisschen das Angebot vorgestellt, was uns am Tag des Sports erwartet. Am übernächsten Samstag geht's los. Wie viel Uhr geht's los? Ab wann kann ich mir den Tag des Sports anschauen?
3: Also es geht direkt um 10 Uhr los. Da geht's direkt mit der öffentlichen Eröffnung los und dann...
2: Ab da ist dann Programm. Also ein Programmpunkt nach dem anderen wird dann den ganzen Tag abgehakt auf dem Kornmarkt in Bad Kreuznach.
3: Genau, also auf der Schaumatte ist von 10 bis 16 Uhr dauerhaft ein Programm mit kurzen Pausen und... Deswegen, also Vorführungen und Mitmachangebote sind dort auf jeden Fall reichlich vertreten.
2: Sehr schön. Und es ist ja nicht nur auf der Bühne Programm, sondern ja auch drumherum. Welche Abteilungen werden oder welche Sportarten auch werden sich da an dem Tag präsentieren von euch?
3: Genau, also es sind nicht alles Abteilungen, es sind auch Sportarten dabei. Aber jetzt Abteilungen oder Sportarten, die sich präsentieren werden, sind unter anderem Hockey, Ringen, Basketball, Cheerleading, Taekwondo, Karate, rhythmische Sportgymnastik, Tennis, Tai Chi, Kinderturnen, Judo. Also ist für jedermann was dabei.
2: Das ist dann auch so ungefähr der Gegenschnitt von dem, was dann auch an Vorführungen auf der Bühne sein wird? Oder was kann man sich da als Programm so vorstellen?
3: Also jetzt nicht genau der Gegenschnitt. Zum Beispiel Ringen, die werden auch was auf der Showmatte anbieten. Cheerleading wird auch was auf der Showmatte anbieten. Die werden halt kein sportliches Mitmachangebot anbieten. Aber dafür halt was anderes, sowas wie eine Candy Bar oder zum Beispiel, sie machen auch den Getränkestand, die Ringer machen den Essensstand, genau.
2: Okay, das heißt also, wir haben so, man kann sagen, wir haben die sich abseits der Bühne präsentieren, dann die auf der Bühne was vorführen, aber es gibt auf den Bühnen ja auch noch Mitmachaktionen. Was genau ist das?
3: Genau, also auf der Showmatte, sagen wir mal, sind verschiedene Mitmachaktionen, unter anderem auch Judo, Tai Chi und ja, Kinderturnen vor allem. Das wollen wir auch nochmal hervorheben. Da können die Eltern gerne ihre Kinder vorbeischicken und gerne mit uns ein bisschen Spaß haben.
2: Okay, sehr schön. Das heißt, das wird dann vorgemacht und alle, die Bock haben, machen mit.
3: Genau.
2: Okay, sehr schön. Ja, ich meine, wir haben jetzt schon von Kindertouren bis Tai Chi irgendwie alles gehört und alles ist abgedeckt. Trotzdem nochmal ganz spitz nachgefragt, an wen richtet sich denn der Tag des Sports?
3: Der Tag des Sports richtet sich an alle. Also es gibt jetzt keine bestimmte Person, an denen es geht. Also wie gesagt, sind alle herzlich willkommen, von klein bis groß. Alle sind herzlich willkommen und wir würden uns über jede Person auf dem Kornmarkt freuen an dem Tag.
0: 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Und nächste Woche Samstag, also am 20. Juni, ist es dann auch schon soweit. Der Tag des Sports, wieder organisiert vom VfL.

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1: Ich bin Lisa Ames. Schönen guten Tag. Fußgänger in Bad Kreuznach von Auto erfasst und verletzt. Außerdem in unseren Lokalnachrichten um 5:30. IGS-Schüler sammeln Spenden für die Bad Kreuznacher Tafel. Brand von Mülltonnen und Hecken im Rosengarten in Bad Münster am Stein Ebernburg. Und Tag der offenen Tür in der Werkstatt der Stiftung Kreuznacher Diakonie.
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2: Ich bin Dirk Zeitler. Die politisch motivierte Kriminalität hat im vergangenen Jahr einen neuen Höchststand erreicht. Die Polizei zählte bundesweit mehr als 85.000 Straftaten mit politischem Hintergrund, knapp 2% mehr als 2024.
3: Einen leichten Anstieg gibt es insgesamt bei den politisch motivierten Gewalttaten, von denen der größte Teil auf das Konto von Tätern aus dem rechten Spektrum geht. Aber auch links motivierte Kriminalität nimmt stark zu. Innenminister Dobrindt führt das unter anderem auf mehr Gewalt gegen Polizistinnen und Polizisten zurück. Laut BKA-Präsident Münch spitzt sich die gesellschaftliche Stimmung zu, das Fundament der Demokratie wird angegriffen. Wesentliche Treiber sind aus seiner Sicht soziale Medien, über die Hasshetze und Propaganda verbreitet werden. David Riemer, Nachrichtenredaktion.
2: Ungeachtet einer Waffenruhevereinbarung greift das israelische Militär weiter im Südlibanon an. Bei einem Angriff am Stadtrand der Küstenstadt Tyros wurden nach vorläufigen Angaben des Gesundheitsministeriums mindestens 8 Menschen getötet und 32 weitere Personen verletzt. Aus libanesischen Sicherheitskreisen heißt es, rund um die Stadt käme es zu israelischem Beschuss. Sophia und Noah sind in Deutschland weiter die beliebtesten Vornamen für Babys. Das zeigt eine Auswertung der Gesellschaft für deutsche Sprache für das vergangene Jahr. Bei den Mädchen haben es außerdem Mia, Lina, Ella und Hanna in die Top 5 geschafft. Bei den Jungs folgt auf Noah der Vorname Matteo in verschiedenen Schreibvarianten, dann Theo, Leo und Emil.
4: Theo macht einen richtigen Sprung nach vorn, aber auch Emil klettert im Ranking. Doch unterm Strich kleben auf den Kita-Garderoben bei uns wohl doch eher die bekannten Namen. Bei den Mädels sind das neben Sophia, Mia, Lina und Ella, bei den Jungs klar Noah, aber auch Matteo und Leo ist im Kommen. Das hat aber wohl nichts mit dem aktuellen Papst zu tun. Kurze, prägnante Namen, sagen die Forscher, die sind im Trend. Claudia Wächter, Nachrichtenredaktion.
2: Zum Sport. Die Spannungen rund um das iranische Team bei der Fußball-WM halten an. Der iranische Fußballverband beklagt, dass den Fans aus dem Land kurzfristig das Ticketkontingent für die Spiele ihrer Teams in den USA entzogen worden sei. Er wirft dem WM-Mitgastgeber vor, die Anwesenheit iranischer Fans auf diesem Weg verhindern zu wollen. Viele Anhänger hätten bereits ihre Reise zur WM geplant und müssten diese nun absagen.
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6: Alle Verkehrsmeldungen und Blitzer könnt ihr uns ganz einfach an unserer Antenne-Hotline für Telefon und WhatsApp melden. Das ist die 0671 920 88 88 0. Und ich habe auch schon eine Gefahrenmeldung gemeldet bekommen auf der A61 Richtung Koblenz zwischen Gaubickelheim und Bad Kreuznach. Da ist ein defektes Fahrzeug. Dann haben wir noch ein paar kleinere Staus. Zum einen in der Bad Kreuznacher Innenstadt, in der Salinenstraße stadtauswärts 5 Minuten kommen da oben drauf. In der Alzeyer Straße stadteinwärts 10 Minuten mehr. Und auf der B428 sind es in beide Richtungen 5 bis 10 Minuten mehr. Sonst kommt ihr überall gut durch, es wird aber geblitzt. Zum einen in der Hauptstraße in Altenbamberg, in der Bahnhofstraße in Gensingen und am Riechenberg in Niederoberstein. Und der letzte Blitzer steht in der Friedrich-August-Straße in Birkenfeld. Ich wünsche allen eine gute und sichere Fahrt.
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6: Es bleibt jetzt auch über den Nachmittag und zum Abend hin sonnig bei uns in der Region. Die Wolken bleiben zwar auch da, aber die lassen auch immer wieder Raum und Platz, wie gesagt, für die Sonne. Die bringt aber heute nicht wirklich hohe Temperaturen mit sich. Insgesamt können wir nur mit bis zu 21 Grad rechnen. Und die messen wir aktuell auch in Bad Kreuznach am Schlosspark und in Gänsehaut. Singen am Pierre-de-Bresse-Platz und jeweils 18 Grad messen wir in Idar-Oberstein an der Burg Bosselstein und in Sien-Hachenbach am Gemeinschaftshaus ebenfalls 18 Grad.
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6: Wir starten hier in den Nachmittag mit unter anderem unserem Tagebuch der großen Hits mit Lips Inc. und Funky Town. Vorher hören wir aber noch Starship mit Nothing's Gonna Stop Us Now und hier zu Anfang noch eine aktuelle von David Guetta, Teddy Swims, Tones and I mit Gone, Gone, Gone.
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1: 9. Juni 1980. Lip Sync sind mit Funky Town neu in den Charts. Lip Sync gibt es Ende der 70er schon ein paar Jahre. Der Hochzeits-DJ Steven Greenberg sucht Mitmusiker für ein neues Projekt und schnell findet er 6 talentierte Mitstreiter. Alle wollen, dass das klappt mit der Band. Aber bevor da Geld reinkommt, muss halt irgendwo anders die Kohle her. Also doch wieder Hochzeiten spielen oder 9-to-5 arbeiten. Hauptsache, das Geld ist da. Aber nein, die 7 Musiker träumen von mehr. Von Ruhm, Erfolg, raus aus dem tristen Alltag hier in Minneapolis, wo es gerade mal einen Club und einen Plattenladen gibt. Sie wollen mehr. Raus in die Welt, dort wo der Bär steppt, in die großen Metropolen, Los Angeles oder vielleicht noch lieber nach New York. Die Stadt, die niemals schläft. Mit ihrer Disco-Musik passen sie da eigentlich perfekt hin und nicht ins schläfrige Minneapolis. Also schreibt Steven genau darüber einen Song. Über den Traum, den sie haben, irgendwann in der Stadt zu leben, die so funky ist wie sie.

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1: In Bad Kreuznach wurde ein 28-jähriger Fußgänger beim Überqueren der Wöllsteiner Straße von einem Auto touchiert. Der Mann überquerte am Montagmorgen die Wöllsteiner Straße in Höhe eines Gewerbeparks, als er von einem Auto erfasst wurde. Der Mann stürzte nach dem Zusammenstoß auf die Fahrbahn und erlitt leichte Verletzungen. Der Autofahrer setzte seine Fahrt fort, ohne sich um den Verletzten zu kümmern. Die Polizei ermittelt nun wegen Unfallflucht und sucht Zeugen, die Hinweise zu dem beteiligten Fahrzeug geben können. Schüler der IGS Sophie Sontelm haben erneut Lebensmittel und Hygieneartikel für die Bad Kreuznacher Tafel gesammelt. Die Aktion fand Ende Mai in einem Edeka-Markt in Bad Kreuznach statt. Die Jugendlichen der 8. Klasse sprachen Kunden an und baten sie, beim Einkauf zusätzliche Produkte für Bedürftige zu kaufen. Die gesammelten Spenden wurden anschließend an die Tafel bzw. den Treffpunkt Rehling übergeben. Bereits zum dritten Mal führte der Kurs Hauswirtschaft Sozialwesen die Aktion Kauf eins mehr durch. Unterstützt wurde das Projekt vom Edeka-Markt und den Lehrkräften der Schule. In Bad Münster am Stein Ebernburg hat es in der Nacht zum Dienstag einen Brand auf einem Privatgrundstück

0: gegeben. Gegen 3:30 am Morgen standen im Bereich der Straße im Rosengarten mehrere Mülltonnen und Hecken in Flammen. Bereits auf der Anfahrt waren eine Rauchsäule und Feuerschein sichtbar. Die Anwohner wurden vorsorglich aus ihrem Wohnhaus gebracht. Die Feuerwehr konnte das Feuer mit mehreren Löschrohren schnell unter Kontrolle bringen. Da die Flammen auch eine Garage beschädigten und teilweise unter die Dachverkleidung gelangten, waren zusätzliche Nachlöscharbeiten notwendig. Nach rund 1,5 Stunden war der Einsatz beendet. Verletzt wurde nach bisherigen Erkenntnissen niemand. Die Werkstatt der Stiftung Kreuznacher Diakonie in Bad Sobernheim lädt zum Tag der offenen Tür ein. Besucher können nächste Woche Freitag einen Einblick in die Arbeitsbereiche der Werkstatt erhalten. Dort arbeiten Menschen mit geistiger Behinderung oder Lernbeeinträchtigung unter anderem in der Konfektionierung, Verpackung und Industriemontage. Neben Führungen und Informationen zu den Arbeits- und Teilhabeangeboten gibt es auch ein Familienprogramm mit Musik, Kaffee, Kuchen sowie Grillangeboten. Die Stiftung möchte mit der Veranstaltung zeigen, wie inklusive Arbeit und Teilhabe im Alltag umgesetzt werden.
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3: Am Nachmittag ist der DAX am deutschen Aktienmarkt deutlicher gestiegen. Der DAX hat sich vorerst um 0,5% auf 24.729 Punkte verbessert. Im Nahostkonflikt herrscht derzeit relative Ruhe. Die Rohölpreise an den internationalen Märkten gehen zurück und die Anleger erwarten eine positive Wall Street-Eröffnung später am Nachmittag. Das hat die Kursentwicklung hier etwas angekurbelt. Ganz oben in der DAX-Kursliste stehen bisher Symrise, Infineon und die Commerzbank-Aktie. Stärker verloren unter den Standardwerten haben dagegen SAP, Scout24 sowie die Chemiewerte BASF und Bayer. Der Euro hat am Nachmittag auf 1,1570 Dollar zugelegt. Aus Frankfurt, Klaus Bente.
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5: Vorsicht bitte auf der A61 Richtung Ludwigshafen zwischen Gau-Bickelheim und Bad Kreuznach. Da besteht aktuell Gefahr durch ein defektes Fahrzeug. Schauen wir auf Bad Kreuznach. In der Innenstadt stockt der Verkehr in der Alzeyer Straße stadteinwärts. Da braucht ihr aktuell 10 Minuten länger. Auf der B428 in beide Richtungen sind es 5 bis 10 Minuten. Und in der Bosenheimer Straße sowie auch in der Rheingrafenstraße kommen jeweils 5 Minuten obendrauf. In Idar-Oberstein stockt der Verkehr in der Götzschieder Straße. Da sind es auch nochmal 5 Minuten. Wir haben auch nur einen Blitzer, den ich zu vermelden habe und der steht in der Bahnhofstraße in Gensingen. Falls ihr noch was gesehen habt, Blitzer oder auch Staus, könnt ihr das natürlich jederzeit melden unter der 0671 920 88 88 0. Eine gute Fahrt wünsche ich.
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5: Der heutige Tag bleibt trocken und endet auch trocken mit einer leichten, lockeren Bewölkung und immer wieder Sonne. Aber morgen erwartet uns dafür etwas ungemütlicheres Wetter. Da können wir eigentlich den ganzen Tag über mit Regenschauern rechnen, vor allem über den Mittag. Am Morgen bleibt es ja überwiegend trocken, aber so ein bisschen nieselig ist es da auch schon. Und wie gesagt, dann über den Mittag halt vollkommener Regen mit Temperaturen bis zu 17 Grad auch nur. Das heißt, wirklich warm wird es auch nicht. Heute haben wir ein bisschen mehr, was die Gradzahlen angeht. 21 Grad messen wir gerade in Bad Kreuznach an der Römerhalle, 19 in Gebroth in der Ellerbachstraße, 18 Grad in Idar-Oberstein an der Christuskirche und 16 Grad, die messen wir in Langweiler an der katholischen Pfarrkirche.
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5: Es ist einiges im Wandel und so auch bei den Diakoniekliniken in Bad Kreuznach. Die sind ja jetzt im letzten Jahr zusammengelegt worden und dementsprechend ändert sich da jetzt auch von den Strukturen her einiges. Wie zum Beispiel jetzt auch in den Notaufnahmen. Denn die werden jetzt fachspezifischer, wie jetzt zum Beispiel die Notaufnahme in der Ringstraße. Da kommt jetzt nämlich die Unfallchirurgie hin und wird dort komplett gebündelt in der Ringstraße. wie es da jetzt Schritt für Schritt weitergeht und welche Ausbaupläne jetzt bereits laufen und welche in naher Zukunft geplant sind, all das habe ich vom ärztlichen Leiter der zentralen Notaufnahme Dr. Oliver Bill erfahren. Hören wir gleich hier auf der Antenne.
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0: Ihr hört die Antenne am Dienstagnachmittag. Ich bin Geraldine Werner, hallo. Die Unfallchirurgie zieht jetzt in die Ringstraße um und gleichzeitig wächst dort die zentrale Notaufnahme weiter. Warum die Diakoniekliniken aus Bad Kreuz nach diesem Schritt gehen und welche Ausbaupläne bereits laufen, das hat mir der ärztliche Leiter der zentralen Notaufnahme Dr. Oliver Bill verraten. In der Ringstraße entsteht jetzt eine deutlich größere zentrale Notaufnahme. Welche Bedeutung hat das denn für die Gesundheitsversorgung im Landkreis Bad Kreuznach und vielleicht auch darüber hinaus?
1: Also grundsätzlich ist es so, dass wir dadurch, dass kleinere Krankenhäuser in der Region schließen, immer mehr Patienten in Bad Kreuznach in der Notaufnahme versorgen. Um mal eine Zahl zu nennen, das waren letztes Jahr knapp 50.000 Patienten, die wir an beiden Orten versorgt haben. Grundsätzlich ist das eine Entwicklung, die wir bundesweit sehen. Bundesweit ist tatsächlich im Moment überall die Zahl der Patienten in den Notaufnahmen am Steigen. Zusätzlich kommt noch dazu, dass die Fälle auch komplexer werden, dadurch, dass die Bevölkerung älter wird. Es gibt höhere gesetzliche Qualitätsanforderungen, strengere Strukturvorgaben und einen wachsenden Bedarf an interdisziplinärer Zusammenarbeit in so einer Notaufnahme, sodass das auch eigene Abteilungen sind, die sich letztendlich um die Versorgung kümmern.
0: Jetzt ist es ja schon eine größere Umstellung. Was möchten Sie denn den Menschen vielleicht mitgeben, die ja durch die Umstellung möglicherweise ein bisschen verunsichert sind?
1: Also da muss man ganz klar sagen, in die falsche Notaufnahme kann man nicht gehen. Wir haben dafür gesorgt, dass an beiden Standorten Fachpersonal ist, was letztendlich die Erkrankungen erkennt. Was passieren kann, ist, dass man im Endeffekt dann über den innerklinischen Transportdienst in die andere Notaufnahme transportiert wird. Liegt einfach daran, dass wir zum Beispiel in der Notaufnahme keinen Chirurgen mehr haben. Das heißt, der Internist, sehr breit ausgebildet, hat aber natürlich ein Problem, wenn jemand kommt und sich in den Finger geschnitten hat, weil er das nicht jeden Tag macht. Das heißt, ein Patient, der sich in den Finger geschnitten hat, kommt jetzt aus Versehen in die Mühlenstraße, den werden wir entsprechend in die Ringstraße leiten. Andersrum wird es genauso sein, sodass letztendlich erstmal nicht viel passiert, wenn man in der falschen Notaufnahme ist.
0: Diakoniekliniken, die bauen die Notaufnahme in der Ringstraße ja jetzt schon aus. Die bisherige unfallchirurgische Praxis zum Beispiel, die ist jetzt in den ersten Stock umgezogen, damit im Erdgeschoss jetzt zusätzliche Behandlungsplätze entstehen können. Welche weiteren Ausbaumaßnahmen sind denn jetzt noch zusätzlich geplant?
1: Das Ziel ist tatsächlich, die Notaufnahme zu erweitern und zwar größer zu machen als beide Notaufnahmen im Moment zusammen. Wir planen insgesamt 4 Eingriffsräume, in denen wir auch schwerverletzte Patienten versorgen können. 22 bis 24 Behandlungsplätze für die, ich nenne sie mal, normalen Notfälle. Und es kommt zusätzlich noch eine 8-bettige Überwachungsstation.
0: Die Umstellung, die tritt am 15. Juli, also Juni, so richtig, also nächste Woche Montag, in Kraft. Und weitere Informationen zu den neuen Zuständigkeiten, die gibt's auch nochmal bei den Diakoniekliniken Bad Kreuznach und auch auf unserer Webseite reinaldirekt.de nochmal zum Nachlesen und im Überblick.

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1: Ich bin Lisa Ames. Schönen guten Tag. Fußgänger in Bad Kreuznach von Auto erfasst und verletzt. Außerdem in unseren Lokalnachrichten um 20:30. IGS-Schüler sammeln Spenden für die Bad Kreuznacher Tafel. Brand von Mülltonnen und Hecken im Rosengarten in Bad Münster am Stein Ebernburg. Und Tag der offenen Tür in der Werkstatt der Stiftung Kreuznacher Diakonie.
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2: Ich bin Dirk Zeitler. Innenminister Dobrindt und BKA-Chef Münch haben heute Vormittag die Statistik zu politisch motivierter Kriminalität vorgestellt. Mit fast 86.000 Fällen haben die politisch motivierten Straftaten dabei im vergangenen Jahr einen neuen Höchststand erreicht. Bei den meisten geht die Polizei dabei von einem rechten Motiv aus. Die links motivierten Gewalttaten stiegen aber stark an. Morgen treffen Arbeitgeber und Gewerkschaften mit den Spitzen von Union und SPD im Koalitionsausschuss zu Beratungen über Reformen zusammen. Dabei geht es auch um die Rente und wie sie künftig finanziert werden soll. Arbeitgeberpräsident Dulger sagte, bei den Rentenerhöhungen müsse dringend Tempo herausgenommen werden.
3: Zum 1. Juli werden die Renten noch einmal deutlich um mehr als 4% erhöht. Den Beitragszahlern sei es nicht zu vermitteln, dass die Altersbezüge damit stärker steigen sollen als Löhne und Preise, so Arbeitgeberpräsident Dulger. Er warnt vor noch mehr Belastungen und Beitragssätzen für die Rente von 20%. Finanzminister Klingbeil ist mit Blick auf die Rentenreform optimistisch. Er unterstützt einen Vorschlag des Deutschen Gewerkschaftsbunds für verpflichtende Betriebsrenten für Arbeitnehmer als zusätzliche Altersvorsorge. Katrin Müller, Nachrichtenredaktion.
2: Sophia und Noah sind in Deutschland weiter die beliebtesten Vornamen. Das zeigt eine Auswertung der Gesellschaft für deutsche Sprache für das vergangene Jahr. Bei den Mädchen haben es außerdem Mia, Lina, Ella und Hanna in die Top 5 geschafft. Bei den Jungs folgt auf Noah der Vorname Matteo, dann Theo, Leo und Emil.
4: Theo macht einen richtigen Sprung nach vorn, aber auch Emil klettert im Ranking. Doch unterm Strich kleben auf den Kita-Garderoben bei uns wohl doch eher die bekannten Namen. Bei den Mädels sind das neben Sophia, Mia, Lina und Ella, bei den Jungs klar Noah, aber auch Matteo und Leo ist im Kommen. Das hat aber wohl nichts mit dem aktuellen Papst zu tun. Kurze, prägnante Namen, sagen die Forscher, die sind im Trend. Claudia Wächter, Nachrichtenredaktion.
2: Deutschland ist wieder Nettoexporteur von Strom. Im ersten Quartal sanken die Stromimporte um 15,5%, während die Exporte ins Ausland um gut 20% steigen. Unterm Strich stand ein Überschuss von über 3 Milliarden Kilowattstunden. Dabei stammte über die Hälfte aus erneuerbaren Energien wie Wind und Solar.
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6: Ich habe eine gute und eine schlechte Nachricht. Gleichzeitig Feierabend. Verkehr. Es staut sich in Bad Kreuznach. In der Salinenstraße stadtauswärts ungefähr 10 Minuten braucht ihr da aktuell länger. In der Alzeyer Straße in beide Richtungen 5 bis 10 Minuten. Auf der B428 in beide Richtungen ebenfalls 5 bis 10, sowie auch in der Bosenheimer Straße. In Niederoberstein stockt der Verkehr in der Vollmersbacher Straße und auch in der Hauptstraße. Jeweils 5 Minuten sind es da länger. Und in der Götzschieder Straße kommen auch nochmal 5 Minuten obendrauf. Dann haben wir noch einen Stau auf der B48 Bad Kreuznach Richtung Bingen zwischen Bretzenheim und Lange-Lohnsheim. Da ist dichter Verkehr, 10 Minuten sind es da mehr. Eine Gefahrenstelle auf der A61 Richtung Koblenz zwischen Gaubickelheim und Bad Kreuznach. Da ist ein defektes Fahrzeug. Und dann schauen wir noch auf die Blitzer, beziehungsweise auf den einen Blitzer, der steht in der Bahnhofstraße in Gensingen. Falls ihr noch was gesehen habt, Blitzer oder auch Staus, dann könnt ihr das jederzeit melden unter der 0671 920 88 88 0. Eine gute und sichere Fahrt wünsche ich.
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6: Es bleibt sonnig und es bleibt trocken. Heute noch, denn morgen erwartet uns eigentlich den ganzen Tag und das vor allem über den Mittag hinweg Regenschauer. Am Morgen bleiben wir noch überwiegend verschont, da soll es nur vereinzelt mal ein bisschen zu Nieselregen kommen, aber wie gesagt, über den Mittag regnet es dann schon ordentlich. Dabei können wir morgen nur mit Temperaturen bis zu 17 Grad rechnen. Heute sind wir aber noch drüber mit 21, die wir aktuell messen in Windesheim am Grillplatz. 20 Grad in Bad Kreuznach am Teetempel. 19, die sind es in Schwarzerden am Sportplatz. Und 18 Grad messen wir in Idar-Oberstein am Alexanderplatz.
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6: Bei uns auf der Antenne ist immer von allem was mit dabei, vor allem wenn es um die Musik geht. Wir haben zum Beispiel jetzt hier gleich Queen mit David Bowie und Under Pressure. Oder wer Lust auf was Aktuelles hat, der kommt auch auf seinen Genuss mit Bruno Mars und I Just Might.
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0: Die Antenne mit Queen und David Bowie. Under Pressure war das hier. Die Gesundheitssprechstunde für jedermann am Klinikum Ida Oberstein, die befasst sich morgen Abend mit dem Thema chronische Obstipation aus Sicht des Beckenbodenzentrums. Thorsten Subert hat sich an der Allgemein- und Viszeralchirurgie mehr Infos geholt.
1: Die Frau, die sich besonders gut mit diesem Thema auch gerade im Bereich Beckenboden auskennt, das ist die Oberärztin Nadja Schalamberidze, die mir ein bisschen was dazu sagen kann. Sie werden ja auch die Vorträge halten und werden ja die Informationen dann am Mittwoch bereithalten. Zunächst mal chronische Verstopfung. Ist das wirklich das, was wir uns alle vorstellen?
2: Also chronische Verstopfung ist weit mehr als nur banale Verstopfung. Betroffene leiden über Monate oder Jahre unter erschwerter Stuhlentleerung, starkem Pressen, hartem Stuhl, einem Gefühl der unvollständigen Entleerung oder einer zu seltenen Stuhlentleerung. Die Erkrankung kann die Lebensqualität deutlich einschränken. Etwa 10-15% der Bevölkerung leidet an einer chronischen Verstopfung.
1: Sie sprechen jetzt vor allem auch vom Leidensdruck. Ich weiß, dass wir natürlich auf Toilette gehen, weil wir ja auch Giftstoffe loswerden müssen. Insofern kann ich mir vorstellen, dass es auch gefährlich ist, wenn sowas im Körper bleibt, oder?
2: Ja, es kann durchaus gefährlich sein. Vor allem chronische Verstopfung, Stuhlverhalt verursacht auch Bauchschmerzen. Viele haben krampfartige Bauchschmerzen, volle Gefühl, Blähungen. Und die müssen wirklich erheblich pressen, um den Stuhl entleeren zu können. Und manche müssen sogar manuelle Hilfen anwenden, den Darm entleeren zu können.
1: Alles das führt natürlich in eine Art Teufelskreis oder Spirale, denn je schwieriger ein solcher Stuhlgang ist, desto schlimmer wird ja eigentlich die Verstopfung. Gibt es Menschen, die da in so eine Art Strudel fast geraten?
2: Ja, auf jeden Fall. Wenn die chronische Verstopfung über längere Zeitraum besteht, dann kann es durchaus zu einer richtigen Darmlähmung kommen, zu sogenanntem sogar Megakolon, wo der Darm deutlich gebläht erweitert ist. Manchmal zu einem Notfall dadurch, was wir sogar notfallmäßig operieren müssen. Aber auch chronische Verstopfung kann Problematik im Bereich des Enddarmes auslösen. Zum Beispiel Hämorrhoiden können langfristig entstehen oder Einrisse am After, sogenannte Analfissuren.
0: Die Gesundheitssprechstunde für jedermann beginnt morgen Abend um 18 Uhr im Hörsaal des Klinikums Ida Oberstein. Mehr Infos zu Behandlungsmethoden und der Infoveranstaltung selbst gibt es gleich in unserem Programm in etwa einer Stunde hier auf eurer Antenne.

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1: Ich bin Lisa Ames. Schönen guten Tag. In Bad Kreuznach wurde ein 28-jähriger Fußgänger beim Überqueren der Wöllsteiner Straße von einem Auto touchiert. Der Mann überquerte am Montagmorgen

0: Orgen die Wöllsteiner Straße in Höhe eines Gewerbeparks, als er von einem Auto erfasst wurde. Der Mann stürzte nach dem Zusammenstoß auf die Fahrbahn und erlitt leichte Verletzungen. Der Autofahrer setzte seine Fahrt fort, ohne sich um den Verletzten zu kümmern. Die Polizei ermittelt nun wegen Unfallflucht und sucht Zeugen, die Hinweise zu dem beteiligten Fahrzeug geben können. Schüler der IGS Sophie Sontelm haben erneut Lebensmittel und Hygieneartikel für die Bad Kreuznacher Tafel gesammelt. Die Aktion fand Ende Mai in einem Edeka-Markt in Bad Kreuznach statt. Die Jugendlichen der 8. Klasse sprachen Kunden an und baten sie, beim Einkauf zusätzliche Produkte für Bedürftige zu kaufen. Die gesammelten Spenden wurden anschließend an die Tafel bzw. den Treffpunkt Rehling übergeben. Bereits zum dritten Mal führte der Kurs Hauswirtschaft Sozialwesen die Aktion Kauf eins mehr durch. Unterstützt wurde das Projekt vom Edeka-Markt und den Lehrkräften der Schule. In Bad Münster am Stein Ebernburg hat es in der Nacht zum Dienstag einen Brand auf einem Privatgrundstück gegeben. Gegen 3:30 am Morgen standen im Bereich der Straße im Rosengarten mehrere Mülltonnen und Hecken in Flammen. Bereits auf der Anfahrt waren eine Rauchsäule und Feuerschein sichtbar. Die Anwohner wurden vorsorglich aus ihrem Wohnhaus gebracht. Die Feuerwehr konnte das Feuer mit mehreren Löschrohren schnell unter Kontrolle bringen. Da die Flammen auch eine Garage beschädigten und teilweise unter die Dachverkleidung gelangten, waren zusätzliche Nachlöscharbeiten notwendig. Nach rund 1,5 Stunden war der Einsatz beendet. Verletzt wurde nach bisherigen Erkenntnissen niemand. Die Werkstatt der Stiftung Kreuznacher Diakonie in Bad Sobernheim lädt zum Tag der offenen Tür ein. Besucher können nächste Woche Freitag einen Einblick in die Arbeitsbereiche der Werkstatt erhalten. Dort arbeiten Menschen mit geistiger Behinderung oder Lernbeeinträchtigung unter anderem in der Konfektionierung, Verpackung und Industriemontage. Neben Führungen und Informationen zu den Arbeits- und Teilhabeangeboten gibt es auch ein Familienprogramm mit Musik, Kaffee, Kuchen sowie Grillangeboten. Die Stiftung möchte mit der Veranstaltung zeigen, wie inklusive Arbeit und Teilhabe im Alltag umgesetzt werden.
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3: Ihr wollt nach Hause und das merkt man auch deutlich auf den Straßen. Es staut sich in der Bad Kreuznacher Innenstadt, in der Bosenheimer Straße stadtauswärts. 15 Minuten sind es da mehr. Im Schwabenheimer Weg ebenfalls 15 Minuten stadtauswärts. In der Michelinstraße 5 bis 10 Minuten mehr. Am Brückes ebenfalls 5 bis 10 Minuten. In der Alzeyer Straße stadtauswärts 10 Minuten mehr. In der Salinenstraße 5 bis 10 Minuten. Auf der B428 in beide Richtungen auch nochmal 5 bis 10 Minuten. In Niederoberstein stockt der Verkehr in der Hauptstraße stadteinwärts. Da sind es ungefähr 10 Minuten mehr. Und in der Götzschieder Straße kommen auch nochmal 5 Minuten obendrauf. Dann habe ich noch eine Gefahrenmeldung auf der A61 Ludwigshafen Richtung Koblenz zwischen Gau-Bickelheim und Bad Kreuznach. Da besteht Gefahr durch ein defektes Fahrzeug. Schauen wir noch auf die Blitzer. Da habe ich nur einen zu vermelden. Der steht in der Bahnhofstraße in Gensingen. Alle weiteren Verkehrsmeldungen könnt ihr uns jederzeit melden unter der 0671 920 88 88 0. Gute Fahrt!
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3: Heute am Nachmittag und Richtung Abend hin erwartet uns noch ein richtig angenehmes Wetterchen mit einigermaßen angenehmen Temperaturen auch noch. Aktuell liegen wir nämlich noch bei 21 Grad in Bad Kreuznach an der Römerhalle, 20 in Winterborn am Backhausweg, 18 Grad in Niederoberstein an der Edelstein-Erlebniswelt und 17 Grad, die messen wir in Schauren am Brunnenplatz. Morgen sieht es dann schon eher etwas ungemütlicher aus bei uns. Da erwartet uns dann am Morgen erstmal nur so leichter Nieselregen und über den Mittag soll es dann auch noch ordentlich schauern bei uns. Gegen Abend wird es dann aber wieder weniger mit dem Regen.
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3: Deutschland, Deutschland. So klingt es bald wieder. In Deutschland wahrscheinlich überwiegend oder auch in den USA für die Fans, die da hinfliegen. Denn sie steht wieder an, die Fußball-WM. Am Donnerstag geht's los, am 11. Juni ist es soweit. Und da nehmen wir von der Antenne euch natürlich mit unserem WM-Ticker mit, bei dem wir euch täglich Updates geben über die jeweiligen Spiele und natürlich vor allem auch über die Deutschlandspiele. Aber ihr könnt auch live mittippen bei unserem Antenne-Tippspiel zur Fußball-WM. Was genau ihr da alles beachten müsst und wie genau ihr mitmachen könnt, das kläre ich gleich nochmal nach The Disco Boys featuring Manfred Mann's Earth Band mit For You. Und Leonie haben wir hier auch noch am Start mit By Your Side.
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1: Ich bin Lisa Ames. Schönen guten Tag. Fußgänger in Bad Kreuznach von Auto erfasst und verletzt. Außerdem in unseren Lokalnachrichten um 5:30. IGS-Schüler sammeln Spenden für die Bad Kreuznacher Tafel. Brand von Mülltonnen und Hecken im Rosengarten in Bad Münster am Stein Ebernburg. Und Tag der offenen Tür in der Werkstatt der Stiftung Kreuznacher Diakonie.
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2: Ich bin Dirk Zeitler. Beim 500 Milliarden Euro Sondervermögen für Investitionen in die Infrastruktur gibt es aus Expertensicht Handlungsbedarf. Ein Beirat für das Programm legte heute in Berlin seinen ersten Bericht vor. Finanzminister Klingbeil räumte ein, dass das Tempo bei den Investitionen noch höher werden müsse.
3: Immer wieder hört man, dass die hunderten Milliarden, die für die Infrastruktur bereitstehen, nur langsam abfließen. Auch der Beirat, der das 500-Milliarden-Programm begleitet, sieht da Luft nach oben. Finanzminister Klingbeil bat einerseits um Geduld. Das Programm laufe ja erst seit rund einem Jahr, sei aber für 12 Jahre ausgelegt. Höheres Tempo sei aber möglich und nötig, so Klingbeil. Helfen soll unter anderem auch ein Bonus- und Malus-System. Die Idee, wer Investitionen schneller umsetzt, könnte mehr Mittel bekommen, wer bummelt, weniger. Ronny Tochau, Nachrichtenredaktion.
2: Innenminister Dobrindt und BKA-Chef Münch haben heute Vormittag die Statistik zu politisch motivierter Kriminalität vorgestellt. Mit fast 86.000 Fällen haben die politisch motivierten Straftaten dabei im vergangenen Jahr einen neuen Höchststand erreicht. Bei den meisten geht die Polizei dabei von einem rechten Motiv aus. Die linksmotivierten Gewalttaten stiegen aber stark an. Harsche US-Visa-Bestimmungen trüben die WM-Vorfreude. Dem Schiedsrichter Omar Artan aus Somalia wurde die Einreise verweigert und auch die Fans sind offenbar betroffen.
4: Afrikas prominentester Schiedsrichter reist zurück nach Mogadischu. Somalia gehört zu den Ländern, die nach einer von Präsident Trump verhängten Regelung unter einem generellen Einreiseverbot stehen. Auch Spieler aus der Schweiz, dem Irak, Iran und sogar Fans aus Schottland hatten Einreiseprobleme. FIFA-Präsident Infantino protestiert und stellt den reibungslosen Ablauf des Turniers in Frage. Das US-Außenministerium erklärt, dass man kooperativ sein wolle, die Bestimmungen aber ohne Ausnahmen durchsetzen werde. Aus den USA, Tina Eck.
2: Sophia und Noah sind in Deutschland weiter die beliebtesten Vornamen für Babys. Das zeigt eine Auswertung der Gesellschaft für deutsche Sprache für das Jahr 2025. Bei den Mädchen haben es außerdem Mia, Alina, Ella und Hanna in die Top 5 geschafft. Bei den Jungs folgt auf Noah der Vorname Matteo, dann Theo, Leo und Emil.
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6: Ihr kommt eigentlich aktuell überall gut durch, aber wir haben vor allem in der Bad Kreuznacher Innenstadt an den üblichen Stellen unseren Feierabendverkehr. In der Alzeyer Straße stadtauswärts sind es 10 Minuten mehr, genauso wie im Schwabenheimer Weg. Auf der B428 in beide Richtungen 5 bis 10 Minuten. In der Bosenheimer Straße ebenfalls beide Richtungen 5 Minuten, genauso wie in der Gensinger Straße. Da aber stadteinwärts und in der Salinenstraße stadtauswärts ebenfalls nochmal 5 Minuten. In Niederoberstein stockt es lediglich in der Hauptstraße, da kommen auch nochmal 5 Minuten obendrauf. Und ich sehe hier gerade, in der Mainzer Straße stockt der Verkehr auch da 5 Minuten mehr. Und wir haben einen Blitzer, der steht in der Bahnhofstraße in Gensingen. Falls ihr noch irgendwas gesehen habt, was ich jetzt noch nicht gesagt habe, gerne alles melden unter der 0671 920 88 88 0. Ich wünsche eine gute und sichere Fahrt.
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6: Richtige Bilderbuchwolken, die ich hier am Himmel sehe. Blauer Himmel und weiße Wolken. Es bleibt heute auch am Abend noch weiterhin trocken. Erst morgen gegen Mittag erwarten uns dann Regenschauer. Am Morgen kann es vereinzelt auch schon so ein bisschen zu Nieselregen kommen. Allgemein wird es morgen relativ kühl. Wir können morgen nur mit bis zu 17 Grad rechnen. Heute ist es aber etwas wärmer, 21 Grad messen wir aktuell in Ockenheim am Kloster Jakobsberg, 20 in Bad Kreuznach am Kornmarkt und jeweils 18 Grad in Idar-Oberstein am Stadttheater und in Ellweiler an der Evangelischen Kirche ebenfalls 18 Grad.
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6: Dienstagnachmittag. Ich hoffe, ihr startet alle gut in euren Feierabend hinein oder haltet noch gut durch, wenn ihr es noch nicht ganz geschafft habt. Eins ist aber sicher, ich begleite euch hier heute noch mit der richtigen Musik durch den Nachmittag bis zum Feierabend hin mit Duran Duran und Wild Boys zum Beispiel oder auch etwas emotionaler, Katy Perry mit Band-Aids.
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0: Die Antenne von 2 bis frei. Schön, dass ihr eingeschaltet habt. Die Oberärztin Natia Schalamberdice aus der Allgemein- und Viszeralchirurgie am Klinikum Idar-Oberstein wird morgen Abend die Gesundheitssprechstunde für jedermann abhalten. Sie hat mit Thorsten Subert vorab schon einmal über das Thema gesprochen.
1: Wenn ich allerdings den Titel durchlese, chronische Obstipation aus Sicht des Beckenbodenzentrums, sehe ich, dass Sie Ihr Augenmerk auch lenken werden auf den Beckenbodenbereich. Und das ist etwas, was ich eigentlich aus der Zeit nach der Schwangerschaft kenne. Da gibt es Übungen. Inwieweit hängt das zusammen?
2: Hängt auf jeden Fall zusammen. Und zwar nach der Schwangerschaft und auch bei der älteren Patientinnen gibt es Senkung des Beckenbodens. Die Muskulatur, die wichtig für die Darmentleerung ist, arbeitet nicht mehr richtig oder koordiniert sich nicht korrekt. Und dadurch kann natürlich auch die Entleerung des Stuhlganges noch verschlechtert werden. Es gibt natürlich Trainingsprogramme wie Biofeedback für den Aufbau oder Training für die Beckenbodenmuskulatur, aber auch chirurgische Operationsverfahren, wo wir diese Problematik dann chirurgisch beheben können.
1: Und damit sind wir auch schon bei Therapiemöglichkeiten, denn die verschiedensten chronischen Verstopfungssymptome bedarfen natürlich auch verschiedener Therapien. Was wird bei der Gesundheitssprechstunde für jedermann Thema werden?
2: Ich werde sowohl über die konservative Therapie als auch über die chirurgische Therapieoptionen sprechen. Konservativ bedeutet Flüssigkeitszufuhr, ballaststoffreiche Nahrung, körperliche Aktivität, aber auch Einnahme von Medikamenten, die die Darmtätigkeit erhöhen. Und was um die chirurgische Therapie angeht, da muss man schauen, was ist die Ursache der Beschwerden. Und dementsprechend muss man die operative Methoden besprechen und dann auch individuell den Patienten empfehlen. Und das werde ich alles bei dem Vortrag dann detaillierter besprechen.
1: Individuell bedeutet aber auch, dass einige im Publikum sicherlich individuelle Fragen haben werden. Werden Sie Fragen beantworten und zulassen?
2: Ja, sicher, auf jeden Fall, definitiv. Es ist offenes Format, deswegen gerne jede mögliche Frage stellen. Dafür bin ich ja da.
0: Die Gesundheitssprechstunde für jedermann beginnt morgen Abend um 18 Uhr im Hörsaal, also im zweiten Untergeschoss des Klinikums Idar-Oberstein.

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1: Ich bin Lisa Ames. Schönen guten Tag. In Bad Kreuznach wurde ein 28-jähriger Fußgänger beim Überqueren der Wöllsteiner Straße von einem Auto touchiert. Der Mann überquerte am Montagmorgen die Wöllsteiner Straße in Höhe eines Gewerbeparks, als er von einem Auto erfasst wurde. Der Mann stürzte nach dem Zusammenstoß auf die Fahrbahn und erlitt leichte Verletzungen. Der Autofahrer setzte seine Fahrt fort, ohne sich um den Verletzten zu kümmern. Die Polizei ermittelt nun wegen Unfallflucht und sucht Zeugen, die Hinweise zu dem beteiligten Fahrzeug geben können. Schüler der IGS Sophie Sontelm haben erneut Lebensmittel und Hygieneartikel für die Bad Kreuznacher Tafel gesammelt. Die Aktion fand Ende Mai in einem Edeka-Markt in Bad Kreuznach statt. Die Jugendlichen der 8. Klasse sprachen Kunden an und baten sie, beim Einkauf zusätzliche Produkte für Bedürftige zu kaufen. Die gesammelten Spenden wurden anschließend an die Tafel bzw. den Treffpunkt Rehling übergeben. Bereits zum dritten Mal führte der Kurs Hauswirtschaft Sozialwesen die Aktion Kauf eins mehr durch. Unterstützt wurde das Projekt vom Edeka-Markt und den Lehrkräften der Schule. In Bad Münster am Stein Ebernburg hat es in der Nacht zum Dienstag einen Brand auf einem Privatgrundstück gegeben. Gegen 3:30 am Morgen standen im Bereich der Straße im Rosengarten mehrere Mülltonnen und Hecken in Flammen. Bereits auf der Anfahrt waren eine Rauchsäule und Feuerschein sichtbar. Die Anwohner wurden vorsorglich aus ihrem Wohnhaus gebracht. Die Feuerwehr konnte das Feuer mit mehreren Löschrohren schnell unter Kontrolle bringen. Da die Flammen auch eine Garage beschädigten und teilweise unter die Dachverkleidung gelangten, waren zusätzliche Nachlöscharbeiten notwendig. Nach rund 1,5 Stunden war der Einsatz beendet. Verletzt wurde nach bisherigen Erkenntnissen niemand. Die Werkstatt der Stiftung Kreuznacher Diakonie in Bad Sobernheim lädt zum Tag der offenen Tür ein. Besucher können nächste Woche Freitag einen Einblick in die Arbeitsbereiche der Werkstatt erhalten. Dort arbeiten Menschen mit geistiger Behinderung oder Lernbeeinträchtigung unter anderem in der Konfektionierung, Verpackung und Industriemontage. Neben Führungen und Informationen zu den Arbeits- und Teilhabeangeboten gibt es auch ein Familienprogramm mit Musik, Kaffee, Kuchen sowie Grillangeboten. Die Stiftung möchte mit der Veranstaltung zeigen, wie inklusive Arbeit und Teilhabe im Alltag umgesetzt werden.
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3: Es staut sich etwas in der Bad Kreuznacher Innenstadt. In der Bosenheimer Straße und im Schwabenheimer Weg stadtauswärts sind es jeweils ungefähr 10 Minuten mehr. Auf der B428 und der Alzeyer Straße sowie auch am Brückes und der Salinenstraße sind es jeweils 5 Minuten, die da oben drauf kommen. In Niederoberstein stockt der Verkehr in der Mainzer Straße stadtauswärts, da sind es auch nochmal 5 Minuten. Geblitzt wird immer noch in der Bahnhofstraße in Gensingen und alle weiteren Meldungen könnt ihr uns gerne geben an der 0671 920 88 88 0. Eine gute Fahrt.

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2: Der Tag, der endet heute sonnig. Zwar weiterhin leicht bewölkt, aber heute bleibt es den ganzen Tag über noch trocken. Anders als morgen. Morgen erwartet uns dann Regen und das vor allem über den Mittag. Morgens kann es vereinzelt auch schon mal so ein bisschen nieseln, aber eigentlich der Regen soll erst am Mittag starten. Schauen wir auf die aktuellen Temperaturen. Die liegen bei 21 Grad in Bad Kreuznach an der Nikolauskirche, 20 Grad in Sponheim an der Klosterkirche und jeweils 18 Grad messen wir in Idar-Oberstein am Stadion im Haag und auch in Hennweiler am Schösschen-Wasem sind 18 Grad.
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2: Woher kommt eigentlich der Begriff Trick 17? Klären wir gleich in unserer schlauen Frage nach Lady Gaga mit The Dead Dance und Purple Disco Machine mit Austis hier mit Beat of Your Heart.
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0: jeder hat wahrscheinlich so einen Kumpel, der für alles Trick 17 parat hat. Der weiß einfach, wie man jedes Problem lösen kann und hat auf alles eine Antwort. Das ist bei uns zum Beispiel Thorsten Subert, der immer Trick 17 hat. Und passend dazu hat sich Tobias aus Bingen gefragt, woher der Begriff Trick 17 überhaupt kommt. Klären wir jetzt natürlich mit Thorsten Subert.
1: Hä? Ich hab gar nichts verstanden.
2: Im England des 17. Jahrhunderts, spätestens Anfang des 18. Jahrhunderts, war ein Kartenspiel entstanden, das den Namen Whist trug. Es war dem heutigen Bridge ganz ähnlich. Wer beim Whist 17 Stiche oder im Englischen Tricks holen konnte, der hatte das Spiel gewonnen. Es war also der Trick 17, der den Sieg brachte. Das Sprichwort hatte sich allerdings erst nach 1950 in der deutschen Umgangssprache durchgesetzt und ist damit noch eine sehr junge Redewendung.
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1: Ich bin Lisa Ames. Schönen guten Tag. Fußgänger in Bad Kreuznach von Auto erfasst und verletzt. Außerdem in unseren Lokalnachrichten um 20:30. IGS-Schüler sammeln Spenden für die Bad Kreuznacher Tafel. Brand von Mülltonnen und Hecken im Rosengarten in Bad Münster am Stein Ebernburg. Und Tag der offenen Tür in der Werkstatt der Stiftung Kreuznacher Diakonie.
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2: Ich bin Dirk Zeitler. Die SPD steckt weiter im Umfragetief. Im RTL-NTV-Trendbarometer verlieren die Sozialdemokraten einen Punkt und fallen auf 11%. Die Union kann sich um einen Punkt auf 22% verbessern. Die AfD bleibt mit 27% stärkste Kraft. Würde in dieser Woche gewählt, käme die FDP demnach auf 5%, die Grünen liegen bei 15%, die Linke bei 11%. Beim 500 Milliarden Euro Sondervermögen für Investitionen in die Infrastruktur gibt es aus Expertensicht Handlungsbedarf. Ein Beirat für das Programm legte heute in Berlin seinen ersten Bericht vor. Finanzminister Klingbeil räumte ein, dass das Tempo bei den Investitionen noch höher werden müsse.
3: Immer wieder hört man, dass die hunderten Milliarden, die für die Infrastruktur bereitstehen, nur langsam abfließen. Auch der Beirat, der das 500 Milliarden Programm begleitet, sieht da Luft nach oben. Finanzminister Klingbeil bat einerseits um Geduld. Das Programm laufe ja erst seit rund einem Jahr, sei aber für 12 Jahre ausgelegt. Höheres Tempo sei aber möglich und nötig, so Klingbeil. Helfen soll unter anderem auch ein Bonus- und Malus-System. Die Idee, wer Investitionen schneller umsetzt, könnte mehr Mittel bekommen, wer bummelt, weniger. Ronny Tochau, Nachrichtenredaktion.
2: Europas Drogenbanden setzen zunehmend Jugendliche für den Handel mit Rauschgift, aber auch für Gewalttaten ein. Junge Menschen, vor allem aus sozial benachteiligten Vierteln, würden sogar als Auftragskiller angeworben, heißt es im Jahresbericht der EU-Drogenagentur.
4: In dem Bericht wird von einem Gewalt als Dienstleistung Modell gesprochen. Der Drogenmarkt werde immer gefährlicher und komplexer. Neue Substanzen kommen immer schneller auf den Markt. Letztes Jahr alleine 50 neue psychoaktive Mittel. Die Gefahr, unwissentlich eine hochwirksame Droge zu konsumieren, werde größer. Letztes Jahr starben mindestens 7600 Menschen in Europa daran. Aus Brüssel, Dieter Ebeling.
2: In Erfurt ist die allgemeine Lebenszufriedenheit der Menschen unter 40 deutschen Großstädten am höchsten. Das geht aus dem aktuellen Glücksatlas der Uni Freiburg und der SKL hervor. Die Thüringer Landeshauptstadt liegt in dem Großstadtranking auf Platz 1, gefolgt von Augsburg und Düsseldorf. Schlusslicht ist Rostock.
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6: Uns sind Blitzer gemeldet worden an die 0671 920 88 88 0. Und der Blitzer, der da gemeldet wurde, ist in der Bahnhofstraße in Gensingen. Alle weiteren Meldungen an die eben genannte Hotline.
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6: Es ist und bleibt den Abend über trocken. Die Sonne bleibt auch draußen, obwohl sie hin und wieder mal von ein paar Wölkchen verdeckt werden wird. In der Nacht bleibt es ebenfalls trocken. Erst morgen früh kann es dann vereinzelt zu ein bisschen Nieselregen kommen. Über den Mittag wird es dann eventuell sogar zu Regenschauern kommen. Dabei wird es morgen noch kühler als heute. Wir können morgen nur noch mit Temperaturen bis zu 17 Grad rechnen. Umso mehr müssen wir die aktuellen Temperaturen genießen, die nämlich noch bei 20 Grad in Bad Kreuznach an der Ochsenbrücke und in Bermersheim am Klosterberg liegen. Und jeweils 18 Grad messen wir in Idar-Oberstein an der Burg Bosselstein und in Kirchenbollenbach am Kirchberg ebenfalls 18 Grad.
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6: 18.04 Uhr. Ich hoffe, ihr startet wunderbar in euren Abend hinein. Dienstag haben wir's. Das heißt, es ist Anfang der Woche. Braucht noch ein bisschen bis zum Wochenende. Aber nach den ganzen langen Wochenenden, zum Beispiel auch das letzte, ist es doch gar nicht so schlimm, mal wieder eine komplette Woche zu haben, oder? Außer man hat sich schon so ein bisschen dran gewöhnt, ne? Dass man jetzt nur noch 4 Tage Wochen hat. Also jetzt wieder reinkommen, 5 Tage Woche diese Woche. Bis Freitag ziehen wir noch durch. Und ein bisschen Durchhaltemusik habe ich auch. Loi mit The Way I Want It. Tears for Fears mit Shout. Und Leonie, Don't Worry, macht hier den Anfang.
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1: Ich bin Lisa Ames. Schönen guten Tag. In Bad Kreuznach wurde ein 28-jähriger Fußgänger beim Überqueren der Wöllsteiner Straße von einem Auto touchiert. Der Mann überquerte am Montagmorgen die Wöllsteiner Straße in Höhe eines Gewerbeparks, als er von einem Auto erfasst wurde. Der Mann stürzte nach dem Zusammenstoß auf die Fahrbahn und erlitt leichte Verletzungen. Der Autofahrer setzte seine Fahrt fort, ohne sich um den Verletzten zu kümmern. Die Polizei ermittelt nun wegen Unfallflucht und sucht Zeugen, die Hinweise zu dem beteiligten Fahrzeug geben können. Schüler der IGS Sophie Sontelm haben erneut Lebensmittel und Hygieneartikel für die Bad Kreuznacher Tafel gesammelt. Die Aktion fand Ende Mai in einem Edeka-Markt in Bad Kreuznach statt. Die Jugendlichen der 8. Klasse sprachen Kunden an und baten sie, beim Einkauf zusätzliche Produkte für Bedürftige zu kaufen. Die gesammelten Spenden wurden anschließend an die Tafel bzw. den Treffpunkt Rehling übergeben. Bereits zum 3. Mal führte der Kurs Hauswirtschaft Sozialwesen die Aktion Kauf eins mehr durch. Unterstützt wurde das Projekt vom Edeka-Markt und den Lehrkräften der Schule. In Bad Münster am Stein Ebernburg hat es in der Nacht zum Dienstag einen Brand auf einem Privatgrundstück gegeben. Gegen 3:30 am Morgen standen im Bereich der Straße im Rosengarten mehrere Mülltonnen und Hecken in Flammen. Bereits auf der Anfahrt waren eine Rauchsäule und Feuerschein sichtbar. Die Anwohner wurden vorsorglich aus ihrem Wohnhaus gebracht. Die Feuerwehr konnte das Feuer mit mehreren Löschrohren schnell unter Kontrolle bringen. Da die Flammen auch eine Garage beschädigten und teilweise unter die Dachverkleidung gelangten, waren zusätzliche Nachlöscharbeiten notwendig. Nach rund 1,5 Stunden war der Einsatz beendet. Verletzt wurde nach bisherigen Erkenntnissen niemand. Die Werkstatt der Stiftung Kreuznacher Diakonie in Bad Sobernheim lädt zum Tag der offenen Tür ein. Besucher können nächste Woche Freitag einen Einblick in die Arbeitsbereiche der Werkstatt erhalten. Dort arbeiten Menschen mit geistiger Behinderung oder Lernbeeinträchtigung unter anderem in der Konfektionierung, Verpackung und Industriemontage. Neben Führungen und Informationen zu den Arbeits- und Teilhabeangeboten gibt es auch ein Familienprogramm mit Musik, Kaffee, Kuchen sowie Grillangeboten. Die Stiftung möchte mit der Veranstaltung zeigen, wie inklusive Arbeit und Teilhabe im Alltag umgesetzt werden.
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3: Nach einem zwischenzeitlichen kleinen Höhenflug kam für den DAX heute das dicke Ende noch in der Schlussphase der Börsensitzung. Der DAX hatte am Abend schließlich 0,7% auf 24.433 Punkte eingebüßt. Nachdem die New Yorker Börsen bis dato schwächer tendierten, setzten hier bei den Anlegern schnell Gewinnmitnahmen ein. Damit pendelt der DAX insgesamt weiter auf recht hohem Niveau, richtungslos auf und ab. Klar verloren haben heute Siemens Energy, Infineon und SAP mit einem deutlichen Plus in Höhe von 7% indessen Symrise.

0: Auch Henkel, Vorzüge und Beiersdorf haben zugelegt. Der Eurokurs notierte am Abend mit einem Dollar 15,55 auf höherem Niveau stabil. Aus Frankfurt, Klaus Bente.
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2: Freifahrt auf den Straßen und auch nur zwei Blitzer, einer davon auf der Landstraße zwischen Hagesheim und Windesheim und ein weiterer steht in der Bahnhofstraße in Gensingen. Alle weiteren Verkehrsmeldungen gerne an unsere Antenne-Hotline für Telefon und WhatsApp. Das ist die 0671 920 88 88 0. Eine gute und sichere Fahrt wünsche ich.
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2: Die aktuellen Temperaturen liegen bei 20 Grad in Bad Kreuznach am Schlosspark, jeweils 19 messen wir in Burg Sponheim am Burgplatz und in Idar-Oberstein am Edelstein-Museum und 18 sind es im Limbach am Kriegerdenkmal. Jetzt am Abend bleibt es auch sonnig bei uns in der Region, in der Nacht leicht bewölkt, aber überwiegend trocken. Erst morgen erwartet uns ein leichter Nieselregen und über den Mittag dann auch vereinzelte Regenschauer mit Temperaturen bis zu 17 Grad.
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2: Kurz nach 6:30. Ich hoffe, ihr seid alle gut durch den Dienstag gekommen. Ich wünsche einen schönen Feierabend.
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1: Ich bin Lisa Ames. Schönen guten Tag. Fußgänger in Bad Kreuznach von Auto erfasst und verletzt. Außerdem in unseren Lokalnachrichten um 5:30. IGS-Schüler sammeln Spenden für die Bad Kreuznacher Tafel. Brand von Mülltonnen und Hecken im Rosengarten in Bad Münster am Stein Ebernburg. Und Tag der offenen Tür in der Werkstatt der Stiftung Kreuznacher Diakonie.
0: Und jetzt das Neueste aus Deutschland und der Welt.
2: Ich bin Dirk Zeitler. Nach einem Feuer in einem Umspannwerk in Reutlingen und einem daraus folgenden großflächigen Stromausfall hat sich der Verdacht auf Brandstiftung erhärtet. Davon gehe man inzwischen vor dem Hintergrund der bisherigen vorläufigen Ermittlungsergebnisse aus, teilte die Generalstaatsanwaltschaft Stuttgart mit. Ein oder mehrere bislang noch unbekannte Täter seien nach derzeitigem Stand auf das Gelände vorgedrungen, um dort an mehreren Stellen Brände zu legen. Beim 500 Milliarden Euro Sondervermögen für Investitionen in die Infrastruktur gibt es aus Expertensicht Handlungsbedarf. Ein Beirat für das Programm legte heute in Berlin seinen ersten Bericht vor. Finanzminister Klingbeil räumte ein, dass das Tempo bei den Investitionen noch höher werden müsse.
3: Immer wieder hört man, dass die hunderten Milliarden, die für die Infrastruktur bereitstehen, nur langsam abfließen. Auch der Beirat, der das 500 Milliarden Programm begleitet, sieht da Luft nach oben. Finanzminister Klingbeil bat einerseits um Geduld, das Programm laufe ja erst seit rund einem Jahr, sei aber für 12 Jahre ausgelegt. Höheres Tempo sei aber möglich und nötig, so Klingbeil. Ronny Tochau, Nachrichtenredaktion.
2: Ein deutscher Astronaut gehört nicht zur Crew. Der italienische ESA-Astronaut Luca Parmitano wird als erster Europäer beim NASA-Mondprogramm Artemis mitfliegen. Das teilte die US-Raumfahrtbehörde NASA mit. Artemis 3 soll 2027 starten, allerdings nicht zum Mond, sondern nur zu Tests in einer Erdumlaufbahn.
4: Bei der Artemis 3 kommt alles anders, als man dachte. Statt Mondlandung gibt's 2-wöchige Ankoppelmanöver mit dem Blue Origin Lander von Amazon-Gründer Jeff Bezos und dem Starship von Elon Musk, SpaceX. Diese Kooperation ist auch bei künftigen Mondmissionen geplant. Luca Parmitano ist ein erfahrener Raumfahrer und war schon mehrfach an ISS-Andockmanövern beteiligt. Aus den USA, Tina Eck.
2: Die geplante Erhöhung der Abgeordnetendiäten im Bundestag um fast 500 Euro zum 1. Juli soll nach dem Willen von CDU, CSU und SPD ausfallen. Das erfuhr die dpa aus Koalitionsfraktionen. Sie wollen dazu gemeinsam noch in dieser Woche einen Gesetzentwurf einbringen, um in finanziell und wirtschaftlich schwierigen Zeiten ein Sparsignal an die Bevölkerung zu senden.
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1: Das Computerspiel Rocket League wurde ursprünglich als Studienprojekt entwickelt und wurde erst später zum globalen E-Sports-Phänomen. Die Entwickler kombinierten Fußball mit Autorennspielelementen und schufen so ein neues Spielkonzept.
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1: Ich bin Lisa Ames. Schönen guten Tag. In Bad Kreuznach wurde ein 28-jähriger Fußgänger beim Überqueren der Wöllsteiner Straße von einem Auto touchiert. Der Mann überquerte am Montagmorgen die Wöllsteiner Straße in Höhe eines Gewerbeparks, als er von einem Auto erfasst wurde. Der Mann stürzte nach dem Zusammenstoß auf die Fahrbahn und erlitt leichte Verletzungen. Der Autofahrer setzte seine Fahrt fort, ohne sich um den Verletzten zu kümmern. Die Polizei ermittelt nun wegen Unfallflucht und sucht Zeugen, die Hinweise zu dem beteiligten Fahrzeug geben können. Schüler der IGS Sophie Sontelm haben erneut Lebensmittel und Hygieneartikel für die Bad Kreuznacher Tafel gesammelt. Die Aktion fand Ende Mai in einem Edeka-Markt in Bad Kreuznach statt. Die Jugendlichen der 8. Klasse sprachen Kunden an und baten sie, beim Einkauf zusätzliche Produkte für Bedürftige zu kaufen. Die gesammelten Spenden wurden anschließend an die Tafel bzw. den Treffpunkt Rehling übergeben. Bereits zum dritten Mal führte der Kurs Hauswirtschaft Sozialwesen die Aktion Kauf eins mehr durch. Unterstützt wurde das Projekt vom Edeka-Markt und den Lehrkräften der Schule. In Bad Münster am Stein Ebernburg hat es in der Nacht zum Dienstag einen Brand auf einem Privatgrundstück gegeben. Gegen 3:30 am Morgen standen im Bereich der Straße im Rosengarten mehrere Mülltonnen und Hecken in Flammen. Bereits auf der Anfahrt waren eine Rauchsäule und Feuerschein sichtbar. Die Anwohner wurden vorsorglich aus ihrem Wohnhaus gebracht. Die Feuerwehr konnte das Feuer mit mehreren Löschrohren schnell unter Kontrolle bringen. Da die Flammen auch eine Garage beschädigten und teilweise unter die Dachverkleidung gelangten, waren zusätzliche Nachlöscharbeiten notwendig. Nach rund 1,5 Stunden war der Einsatz beendet. Verletzt wurde nach bisherigen Erkenntnissen niemand. Die Werkstatt der Stiftung Kreuznacher Diakonie in Bad Sobernheim lädt zum Tag der offenen Tür ein. Besucher können nächste Woche Freitag einen Einblick in die Arbeitsbereiche der Werkstatt erhalten. Dort arbeiten Menschen mit geistiger Behinderung oder Lernbeeinträchtigung unter anderem in der Konfektionierung, Verpackung und Industriemontage. Neben Führungen und Informationen zu den Arbeits- und Teilhabeangeboten gibt es auch ein Familienprogramm mit Musik, Kaffee, Kuchen sowie Grillangeboten. Die Stiftung möchte mit der Veranstaltung zeigen, wie inklusive Arbeit und Teilhabe im Alltag umgesetzt werden.
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1: Ich bin Dirk Zeitler. Um fast 500 Euro sollen sich ab Juli die Bezüge der 630 Abgeordneten im Bundestag erhöhen. Nun steht fest, die Diätenerhöhung wird in diesem Jahr gestrichen. Die Fraktionen von Union und SPD haben nach dpa-Informationen beschlossen, noch in dieser Woche einen entsprechenden Gesetzentwurf im Bundestag einzubringen.
2: Die Politiker wollen damit ein Sparsignal an die Bevölkerung senden. Immerhin leben wir alle in schwierigen Zeiten. Auch die Grünen, die AfD und die Linke haben schon ihr Go gegeben. Damit ist das Abstimmungsergebnis im Bundestag also schon klar. Die Diäten orientieren sich normalerweise an der Lohnentwicklung und die war gut. Aber gleichzeitig stehen aktuell viele Reformen an. Fällt die Erhöhung aus, bekommen sie weiter rund 11.800 Euro im Monat. Ursula Winkler, Nachrichtenredaktion.
1: Nach einem Feuer in einem Umspannwerk in Reutlingen und einem daraus folgenden großflächigen Stromausfall hat sich der Verdacht auf Brandstiftung erhärtet. Davon gehe man inzwischen vor dem Hintergrund der bisherigen vorläufigen Ermittlungsergebnisse aus, teilte die Generalstaatsanwaltschaft Stuttgart mit. Ein oder mehrere bislang noch unbekannte Täter seien nach derzeitigem Ermittlungsstand eingedrungen, um auf dem Gelände an mehreren Stellen Brände zu legen. Ein deutscher Astronaut gehört nicht zur Crew. Der italienische ESA-Astronaut Luca Parmitano wird als erster Europäer beim NASA-Mondprogramm Artemis mitfliegen, wie die US-Raumfahrtbehörde NASA mitteilte. Artemis 3 soll 2027 starten, allerdings nicht zum Mond, sondern nur zu Tests in eine Erdumlaufbahn.
3: Bei der Artemis 3 kommt alles anders, als man dachte. Statt Mondlandung gibt's zweiwöchige Ankoppelmanöver mit dem Blue Origin Lander von Amazon-Gründer Jeff Bezos und dem Starship von Elon Musk, SpaceX. Diese Kooperation ist auch bei künftigen Mondmissionen geplant. Luca Parmitano ist ein erfahrener Raumfahrer und war schon mehrfach an ISS-Undock-Manövern beteiligt. Aus den USA, Tina Eck.
1: Europas Drogenbanden setzen zunehmend Jugendliche für den Handel mit Rauschgift, aber auch für Gewalttaten ein. Junge Menschen, vor allem aus sozial benachteiligten Vierteln, würden von der Mafia sogar als Auftragskiller angeworben, heißt es im Jahresbericht der EU-Drogenagentur. Kriminelle Hintermänner stellten Planung, Waffen, Geld und Transport bereit.
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1: Ich bin Dirk Zeitler. Nach einem Feuer in einem Umspannwerk in Reutlingen und einem daraus folgenden großflächigen Stromausfall hat sich der Verdacht auf Brandstiftung erhärtet. Davon gehe man inzwischen vor dem Hintergrund der bisherigen vorläufigen Ermittlungsergebnisse aus, teilte die Generalstaatsanwaltschaft Stuttgart mit. Ein oder mehrere bislang noch unbekannte Täter seien eingedrungen, um auf dem Gelände an mehreren Stellen Brände zu legen. Um fast 500 Euro sollen sich ab Juli die Bezüge der 630 Abgeordneten im Bundestag erhöhen. Nun steht fest, die Diätenerhöhung wird in diesem Jahr gestrichen. Die Fraktionen von Union und SPD haben nach dpa-Informationen beschlossen, noch in dieser Woche einen entsprechenden Gesetzentwurf im Bundestag einzubringen.
2: Die Politiker wollen damit ein Sparsignal an die Bevölkerung senden. Immerhin leben wir alle in schwierigen Zeiten. Auch die Grünen, die AfD und die Linke haben schon ihr Go gegeben. Damit ist das Abstimmungsergebnis im Bundestag also schon klar. Die Diäten orientieren sich normalerweise an der Lohnentwicklung und die war gut. Aber gleichzeitig stehen aktuell viele Reformen an. Fällt die Erhöhung aus, bekommen sie weiter rund 11.800 Euro im Monat. Ursula Winkler, Nachrichtenredaktion.
1: Die politisch motivierte Kriminalität hat im vergangenen Jahr einen neuen Höchststand erreicht. Die Polizei zählte bundesweit mehr als 85.000 Straftaten mit politischem Hintergrund, knapp 2% mehr als 2024.
3: Einen leichten Anstieg gibt es insgesamt bei den politisch motivierten Gewalttaten, von denen der größte Teil auf das Konto von Tätern aus dem rechten Spektrum geht. Aber auch links motivierte Kriminalität nimmt stark zu. Innenminister Dobrindt führt das unter anderem auf mehr Gewalt gegen Polizistinnen und Polizisten zurück. Laut BKA-Präsident Münch spitzt sich die gesellschaftliche Stimmung zu, das Fundament der Demokratie wird angegriffen. Wesentliche Treiber sind aus seiner Sicht soziale Medien, über die Hasshetze und Propaganda verbreitet werden. David Riemer, Nachrichtenredaktion.
1: Ein deutscher Astronaut gehört nicht zur Crew. Der italienische ESA-Astronaut Luca Parmitano wird als erster Europäer beim NASA-Mondprogramm Artemis mitfliegen, wie die US-Raumfahrtbehörde NASA mitteilte. Artemis 3 soll 2027 starten, allerdings nicht zum Mond, sondern nur zu Tests in eine Erdumlaufbahn.
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1: Ich bin Thomas Brock. Nach dem Feuer in einem Umspannwerk in Reutlingen und dem daraus folgenden großflächigen Stromausfall hat sich der Verdacht auf Brandstiftung erhärtet. Davon gehe man inzwischen vor dem Hintergrund der bisherigen Ermittlungsergebnisse aus, teilten die Generalstaatsanwaltschaft Stuttgart und das Landeskriminalamt mit.
2: Die Ermittler gehen davon aus, dass ein oder mehrere Täter auf dem Gelände an mehreren Stellen Brände gelegt haben. Dabei soll Brandbeschleuniger verwendet worden sein. Wer hinter der Attacke stehen könnte, ist unklar. Ein Bekennerschreiben hat es nicht gegeben. Doch der Vorfall erinnert an zwei mutmaßlich von Linksextremisten begangene Brandanschläge auf die Stromversorgung in Berlin. Die Ermittler bitten nun alle, die in der Nähe des Umspannwerks verdächtige Personen oder Fahrzeuge gesehen haben, sich zu melden. Dirk Zeitler, Nachrichtenredaktion.
1: Der Bundestag soll in diesem Jahr auf die regelmäßige Diätenerhöhung verzichten. Die Fraktionen von CDU, CSU und SPD haben nach Informationen der Deutschen Presseagentur beschlossen, noch in dieser Woche einen entsprechenden Gesetzentwurf im Bundestag einzubringen. Sie wollen damit in finanziell und wirtschaftlich schwierigen Zeiten ein Sparsignal an die Bevölkerung senden. Die Diätenerhöhung, die sich an der Lohnentwicklung orientiert, hätte in diesem Jahr fast 500 Euro ausgemacht. Ein deutscher Astronaut gehört nicht zur Crew. Der italienische ESA-Astronaut Luca Parmitano wird als erster Europäer beim NASA-Mondprogramm Artemis mitfliegen, wie die US-Raumfahrtbehörde NASA mitteilte. Artemis 3 soll 2027 starten, allerdings nicht zum Mond, sondern nur zu Tests in eine Erdumlaufbahn.
3: Bei der Artemis 3 kommt alles anders, als man dachte. Statt Mondlandung gibt's zweiwöchige Ankoppelmanöver mit dem Blue Origin Lander von Amazon-Gründer Jeff Bezos und dem Starship von Elon Musk, SpaceX. Diese Kooperation ist auch bei künftigen Mondmissionen geplant. Die deutschen Astronauten Alexander Gerst und Matthias Maurer bleiben zu Hause und ob sie bei Artemis 4 mitfliegen werden, ist unklar. Aus den USA, Tina Eck.
1: Der Iran hat nach Angaben von US-Präsident Trump einen US-Militärhubschrauber abgeschossen. Die USA müssten notwendigerweise auf diesen Angriff reagieren, teilte Trump auf seiner Plattform Truth Social mit. Wie genau diese Reaktion aussehen werde, ließ er offen. Zwei Piloten des abgeschossenen Apache-Hubschraubers seien unverletzt und in Sicherheit.
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1: Ich bin Thomas Brock. Um fast 500 Euro sollten sich ab Juli die Bezüge der Abgeordneten im Bundestag erhöhen. Nun steht fest, die Diätenerhöhung wird in diesem Jahr gestrichen. Die Fraktionen von Union und SPD haben nach dpa-Informationen beschlossen, noch in dieser Woche einen entsprechenden Gesetzentwurf im Bundestag einzubringen.
2: Die Politiker wollen damit ein Sparsignal an die Bevölkerung senden. Immerhin leben wir alle in schwierigen Zeiten. Auch die Grünen, die AfD und die Linke haben schon ihr Go gegeben. Damit ist das Abstimmungsergebnis im Bundestag also schon klar. Die Diäten orientieren sich normalerweise an der Lohnentwicklung und die war gut, aber gleichzeitig stehen aktuell viele Reformen an. Es sei ein Gebot der Glaubwürdigkeit und der Verantwortung, dass auch die Abgeordneten ihren Beitrag leisteten, hieß es. Ursula Winkler, Nachrichtenredaktion.
1: Nach dem Feuer in einem Umspannwerk in Reutlingen und dem daraus folgenden großflächigen Stromausfall hat sich der Verdacht auf Brandstiftung erhärtet. Davon gehe man inzwischen vor dem Hintergrund der bisherigen Ermittlungsergebnisse aus, teilten die Generalstaatsanwaltschaft Stuttgart und das Landeskriminalamt mit. Ein oder mehrere bislang noch unbekannte Täter seien nach derzeitigem Stand auf das Gelände eingedrungen, um dort an mehreren Stellen Brände zu legen. Dabei soll Brandbeschleuniger genutzt worden sein. Die politisch motivierte Kriminalität hat im vergangenen Jahr einen neuen Höchststand erreicht. Die Polizei zählte bundesweit mehr als 85.000 Straftaten mit politischem Hintergrund, knapp 2% mehr als 2024.
3: Einen leichten Anstieg gibt es insgesamt bei den politisch motivierten Gewalttaten, von denen der größte Teil auf das Konto von Tätern aus dem rechten Spektrum geht. Aber auch links motivierte Kriminalität nimmt stark zu. Innenminister Dobrindt führt das unter anderem auf mehr Gewalt gegen Polizistinnen und Polizisten zurück. Laut BKA-Präsident Münch spitzt sich die gesellschaftliche Stimmung zu, das Fundament der Demokratie wird angegriffen. Wesentliche Treiber sind aus seiner Sicht soziale Medien, über die Hasshetze und Propaganda verbreitet werden. David Riemer, Nachrichtenredaktion.
1: Die deutschen Fußballerinnen haben zum Abschluss der WM-Qualifikation einen Sieg gefeiert. Beim Gruppenletzten Slowenien gewann die DFB-Auswahl mit 2:0. Das WM-Ticket hatte das deutsche Team sich schon zuvor gesichert.
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1: Ich bin Thomas Brockt. Nach dem Feuer in einem Umspannwerk in Reutlingen und dem daraus folgenden großflächigen Stromausfall hat sich der Verdacht auf Brandstiftung erhärtet. Davon gehe man inzwischen vor dem Hintergrund der bisherigen Ermittlungsergebnisse aus, teilten die Generalstaatsanwaltschaft Stuttgart und das Landeskriminalamt mit. Ein oder mehrere bislang noch unbekannte Täter seien nach derzeitigem Stand auf das Gelände eingedrungen, um dort an mehreren Stellen Feuer zu legen. Dabei soll Brandbeschleuniger genutzt worden sein. Beim 500 Milliarden Euro Sondervermögen für Investitionen in die Infrastruktur gibt es aus Expertensicht Handlungsbedarf. Ein Beirat für das Programm legte in Berlin seinen ersten Bericht vor. Finanzminister Klingbeil räumte ein, dass das Tempo bei den Investitionen noch höher werden müsse.
2: Immer wieder hört man, dass die hunderten Milliarden, die für die Infrastruktur bereitstehen, nur langsam abfließen. Auch der Beirat, der das 500-Milliarden-Programm begleitet, sieht da Luft nach oben. Finanzminister Klingbeil bat einerseits um Geduld. Das Programm laufe ja erst seit rund einem Jahr, sei aber für 12 Jahre ausgelegt. Höheres Tempo sei aber möglich und nötig, so Klingbeil. Helfen soll unter anderem auch ein Bonus- und Malus-System. Die Idee, wer Investitionen schneller umsetzt, könnte mehr Mittel bekommen, wer bummelt, weniger. Ronny Tochau, Nachrichtenredaktion.
1: Sophia und Noah sind weiter die beliebtesten Babynamen. Das hat die Gesellschaft für deutsche Sprache herausgefunden. Ein anderer Name dagegen ist erst im vergangenen Jahr weit nach oben geklettert in der Hitliste.
3: Theo macht einen richtigen Sprung nach vorn, aber auch Emil klettert im Ranking. Doch unterm Strich kleben auf den Kita-Garderoben bei uns wohl doch eher die bekannten Namen. Bei den Mädels sind das neben Sophia, Mia, Lina und Ella, bei den Jungs klar Noah, aber auch Matteo und Leo ist im Kommen. Das hat aber wohl nichts mit dem aktuellen Papst zu tun. Kurze, prägnante Namen, sagen die Forscher, die sind im Trend. Claudia Wächter, Nachrichtenredaktion.
1: Der Bundestag soll in diesem Jahr auf die regelmäßige Diätenerhöhung verzichten. Die Fraktionen von CDU, CSU und SPD haben nach Informationen der Deutschen Presseagentur beschlossen, noch in dieser Woche einen entsprechenden Gesetzentwurf einzubringen. Sie wollen damit in finanziell und wirtschaftlich schwierigen Zeiten ein Sparsignal an die Bevölkerung senden. Die Diätenerhöhung, die sich an der Lohnentwicklung orientiert, hätte in diesem Jahr fast 500 Euro ausgemacht.
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1: Ich bin Thomas Prompt. Das US-Militär hat nach eigenen Angaben mit Vergeltungsschlägen gegen den Iran begonnen. Diese seien auf Anweisung von US-Präsident Trump und als Reaktion auf den Abschuss eines US-Militärhubschraubers erfolgt, teilte das US-Regionalkommando CENTCOM mit. Nähere Angaben wurden nicht gemacht. Nach Berichten iranischer Medien wurden am Abend in der Hafenstadt Sirik am Golf von Oman Explosionen gemeldet, ohne dass diese eindeutig zugeordnet werden konnten. Nach einem Feuer in einem Umspannwerk in Reutlingen und einem daraus folgenden großflächigen Stromausfall hat sich der Verdacht auf Brandstiftung erhärtet. Davon gehe man inzwischen vor dem Hintergrund der bisherigen Ermittlungsergebnisse aus, teilten die Generalstaatsanwaltschaft Stuttgart und das Landeskriminalamt mit.
2: Die Ermittler gehen davon aus, dass ein oder mehrere Täter auf dem Gelände an mehreren Stellen Brände gelegt haben. Dabei soll Brandbeschleuniger verwendet worden sein. Wer hinter der Attacke stehen könnte, ist unklar. Ein Bekennerschreiben hat es nicht gegeben. Doch der Vorfall erinnert an zwei mutmaßlich von Linksextremisten begangene Brandanschläge auf die Stromversorgung in Berlin. Die Ermittler bitten nun alle, die in der Nähe des Umspannwerks verdächtige Personen oder Fahrzeuge gesehen haben, sich zu melden. Dirk Zeitler, Nachrichtenredaktion.
1: Ein deutscher Astronaut gehört nicht zur Crew. Der italienische ESA-Astronaut Luca Parmitano wird als erster Europäer beim NASA-Mondprogramm Artemis mitfliegen, wie die US-Raumfahrtbehörde NASA mitteilte. Artemis 3 soll 2027 starten, allerdings nicht zum Mond, sondern nur zu Tests in eine Erdumlaufbahn.
3: Bei der Artemis 3 kommt alles anders, als man dachte. Statt Mondlandung gibt's zweiwöchige Ankoppelmanöver mit dem Blue Origin Lander von Amazon-Gründer Jeff Bezos und dem Starship von Elon Musk, SpaceX. Diese Kooperation ist auch bei künftigen Mondmissionen geplant. Die deutschen Astronauten Alexander Gerst und Matthias Maurer bleiben zu Hause und ob sie bei Artemis 4 mitfliegen werden, ist unklar. Aus den USA, Tina Eck.
1: Der Bundestag soll in diesem Jahr auf die regelmäßige Diätenerhöhung verzichten. Die Fraktionen von CDU, CSU und SPD haben nach Informationen der Deutschen Presseagentur beschlossen, noch in dieser Woche einen entsprechenden Gesetzentwurf im Bundestag einzubringen. Sie wollen damit in finanziell und wirtschaftlich schwierigen Zeiten ein Sparsignal an die Bevölkerung senden. Die Diätenerhöhung, die sich an der Lohnentwicklung orientiert, hätte in diesem Jahr fast 500 Euro ausgemacht.
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1: Ich bin Thomas Brockt. Nach dem Abschuss eines US-Militärhubschraubers haben die USA nach eigenen Angaben Vergeltungsschläge auf Ziele im Iran ausgeführt. Die Angriffe erfolgten auf Anordnung von Präsident Trump, erklärte das für den Nahen Osten zuständige Regionalkommando des US-Militärs.
2: Die USA sprechen von einer verhältnismäßigen Antwort auf ungerechtfertigte iranische Aggression. Die Angriffe werden als Selbstverteidigung beschrieben. Der Iran aber droht seinerseits mit Vergeltungsschlägen. Verlasst unsere Region, wenn ihr sicher sein wollt, erklärte der iranische Außenminister. Man lasse diese Bedrohung nicht unbeantwortet. Dies lässt eine erneute Eskalation des Krieges erwarten, auch wenn theoretisch eine Waffenruhe gilt und seit Wochen Verhandlungen geführt werden. Aus den USA, Tina Eck.
1: Nach dem Feuer in einem Umspannwerk in Reutlingen und dem daraus folgenden großflächigen Stromausfall hat sich der Verdacht auf Brandstiftung erhärtet. Davon gehe man inzwischen vor dem Hintergrund der bisherigen Ermittlungsergebnisse aus, teilten die Generalstaatsanwaltschaft Stuttgart und das Landeskriminalamt mit. Ein oder mehrere bislang noch unbekannte Täter seien nach derzeitigem Stand auf das Gelände eingedrungen, um dort an mehreren Stellen Brände zu legen. Dabei soll Brandbeschleuniger genutzt worden sein. Um fast 500 Euro sollten sich ab Juli die Bezüge der Abgeordneten im Bundestag erhöhen. Nun steht fest, die Diätenerhöhung wird in diesem Jahr gestrichen. Die Fraktionen von Union und SPD haben nach dpa-Informationen beschlossen, noch in dieser Woche einen entsprechenden Gesetzentwurf im Bundestag einzubringen.
3: Die Politiker wollen damit ein Sparsignal an die Bevölkerung senden. Immerhin leben wir alle in schwierigen Zeiten. Auch die Grünen, die AfD und die Linke haben schon ihr Go gegeben. Damit ist das Abstimmungsergebnis im Bundestag also schon klar. Die Diäten orientieren sich normalerweise an der Lohnentwicklung und die war gut, aber gleichzeitig stehen aktuell viele Reformen an. Es sei ein Gebot der Glaubwürdigkeit und der Verantwortung, dass auch die Abgeordneten ihren Beitrag leisteten, hieß es. Ursula Winkler, Nachrichtenredaktion.
1: Die deutschen Fußballerinnen haben zum Abschluss der WM-Qualifikation einen Sieg gefeiert. Beim Gruppenletzten Slowenien gewann die DFB-Auswahl mit 2:0. Das WM-Ticket hatte das deutsche Team sich schon zuvor gesichert.
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